ja, sorry, habe ich da wenig mal kommuniziert, so. Und, so, also ja, bei der Oma bist du schon mal schauen, irgendwie. Es geht hier, das war mal schauen.

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0: Bitte immer ins Mikrofon sprechen, sonst kann die Übersetzung nicht arbeiten.
1: Also, Hochdeutsch oder Schweizerdeutsch? Hochdeutsch, okay. Also zuerst mal möchte ich ganz herzlich oder begrüßen, dass es diese Veranstaltung gibt. Und auch bin ich absolut irgendwie einverstanden, vor allem oder mit den Fragestellungen, die du, die ganz von mir aus gesehen rechts sitzt oder aufgeworfen hat. Die Fragestellungen, die du gestellt hast, ist da beispielsweise die, eigentlich, wie kämpfen wir? Und ich denke, der zentrale Punkt, oder den ich absolut unterstütze, ist, was du gesagt hast, die Frage, wie nehmen wir die Kämpfe in unsere eigene Hand? So, das ist eine wichtige Sache. Und du hast ja auch quasi die Frage noch angesprochen oder beschrieben, was passiert, wenn man ermüdet, wenn es quasi so irgendwie der Schwung weggeht oder in einem Arbeitskampf. Ich arbeite seit 30 Jahren im Krankenhaus. Es hat dort immer wieder, das ist auch quasi der öffentliche Dienst, es hat dort immer wieder auch Mobilisierungen gegeben, auch Streiks oder in all diesen Jahren. Und was immer ganz, ich sage es jetzt mal so, auf eine negative Art bemerkenswert war, war, dass es eine extreme Aufteilung oder eine Abgrenzung gegeben hat. Man hat gesagt, wir Krankenschwestern und Krankenpfleger, wir kämpfen für etwas. Und es gab keine Bemühungen im Wesentlichen, quasi sich auch mit den anderen, die im Krankenhaus zusammengearbeitet haben, die putzen und so weiter, die das Material bewirtschaften, sich quasi mit ihnen zusammenzutun. Und das, denke ich, ist ein großes Problem, vor allem im Gesundheitswesen. Und meines Erachtens ist eigentlich die Stärke, ich sage es jetzt so, der Arbeiterinnen und Arbeiterklasse die, dass wir uns vereinigen müssen, wenn wir kämpfen. Also einen Kampf sofort auszubreiten, so, und nicht im eigenen Sektor zu bleiben. Und als quasi so als Beispiel, oder 2022 hat es ja in Großbritannien große Streiks gegeben, vermutlich erinnert ihr euch daran. Und dort war es zum Teil ganz absurd, oder, dass nur einzelne Abteilungen gestreikt haben und dann quasi die irgendwie einen Stock höher später. Und wer hat solche Methoden propagiert? Und das waren in Großbritannien, ich kenne diese Situation gut, es waren die Gewerkschaften, oder, die diese Methode propagiert haben, Sektor für Sektor, Abteilung für Abteilung. Und meines Erachtens ist das ein Gefängnis, oder? Ein Streik nicht sofort auszuweiten, das ist wirklich ein Gefängnis. Und um abzuschließen, nochmal anknüpfen an das, was du gesagt hast, die Kämpfe in die eigene Hand nehmen, ist das eine. Und auf der anderen Seite ist quasi die konkrete Vision oder Praxis der Gewerkschaften, die eben immer aufteilt. Und das ist für mich ein Konflikt, oder? Und ich muss es so sagen, meines Erachtens sind heute die Gewerkschaften eigentlich zu einem behindernden Faktor geworden oder für den Klassenkampf und um sich zu wehren. Gut, herzlichen Dank.
2: Merci beaucoup pour cette intervention. Peut-être, je commence un petit peu à répondre, mais je pense que ça peut être des longues discussions et qu'on peut avoir aussi après volontiers. Par rapport aux différents secteurs et aux alliances qu'il y a eu pendant ces mobilisations, je pense qu'une grande erreur qu'a fait le Conseil d'État, c'est de couper dans tous les services publics en même temps, ce qui a fait que, en fait, tout le monde était concerné en même temps, parce que s'ils coupent seulement chez les enseignants, ben voilà, c'est seulement les enseignants, et etc. Ce qui a fait que en fait, tout le monde était révolté en même temps. Et je pense que ça, ça a vraiment aidé à ce qu'on puisse faire des ponts entre les différents secteurs. Mais c'est quand même quelque chose qu'on peut faire, même si ce n'est pas le cas. Il y a eu beaucoup de différentes actions qui ont été faites pendant les heures de grève. Il y a des écoles qui sont allées dans des EMS parce qu'il y avait... en fait, les coupes budgétaires faisaient que les résidents des EMS n'avaient plus droit au dessert. Et donc, des écoles sont allées amener des desserts dans les EMS. Il y a eu plein de choses comme ça qui font des ponts un peu entre les secteurs. Je ne sais pas si tu voulais dire quelque chose de plus là-dessus. Non. Il y a aussi un grévibus qui s'est créé. Donc, pour aller aux manifestations, c'était un bus à pied qui allait d'un endroit à l'autre et qui faisait que les différents lieux de travail se rencontraient et du coup travaillaient ensemble ensuite. Maintenant, pour comment prendre la lutte entre nos mains, déjà s'organiser beaucoup dans nos lieux de travail et amener du coup des revendications qui viennent des lieux de travail dans les AG des syndicats. En tout cas, c'est ce qu'on a fait. T'as d'autres trucs à dire ?
3: Non, oui, bah, je pense effectivement, ça serait on peut en discuter longtemps. Je pense que la question de la solidarité, elle est très importante. De rappeler aux gens que... on lutte ensemble et que du coup, ben, si on a moyen d'avoir des conditions qui nous permettent d'aider d'autres personnes, par exemple dans l'enseignement, il y a beaucoup ce truc de, des personnes qui ont un salaire plus élevé dans le secondaire que le primaire, comment est-ce qu'on peut créer de la solidarité ? Peut-être c'est un truc aussi auquel on peut réfléchir dans les hôpitaux. Puis aussi la nécessité de un peu lutter contre cette fragmentation qu'on a en Suisse où chacun a ses propres conditions de travail, son propre salaire, où tout est hyper fragmenté, et trouver des moyens un petit peu pour se rencontrer, s'organiser, se voir et pouvoir construire la lutte ensemble. Mais oui, c'est difficile. Et l'hôpital, ça a été difficile aussi d'avoir une mobilisation au CHUV, donc à l'hôpital du canton de Vaud. Il y a eu beaucoup de répression, beaucoup de pression de la part de la direction aussi. À réfléchir.
4: Merci beaucoup pour votre...
0: Darf ich ganz kurz noch eine Gewerkschaftsperspektive zu den Äußerungen sagen? Wir haben eben jetzt genau diese Bildungsgruppe gegründet, weil wir im Bildungsbereich auch gemerkt haben, jede Stufe, jede Berufsgruppe in der Bildung arbeitet für sich, und wir wollen genau diese Kämpfe verbinden, uns miteinander zu solidarisieren. Das ist auch der Unterschied, wenn man zum Beispiel in einem ZLV-Mitglied ist, dort setzt man sich nur für Lehrpersonen ein, und der VPD hat eben verschiedene Berufsgruppen, streikende Busfahrende, Pflegepersonal etc. Und dort kann man eben das ganze System und Kämpfe verbinden. Das ist eigentlich genau unser Ziel, das zu ändern.
4: Merci beaucoup pour votre intervention. Ich spreche auf Deutsch für den Inhalt. Es hat am gleichen Tag, also am 30. April, im SRF eine Map gegeben, wer wie viel Einkommen hat in der Schweiz. Und da hat sich gezeigt, dass der Kanton Tessin 18% weniger verdient und die Swiss Roman so ungefähr bei -7% zu dem, was der Durchschnitt ist an Einkommen. Wir in Zürich hier, wir haben 7% plus. Meine Frage an euch ist, wie macht ihr das? Also wie macht ihr das finanziell? Habt ihr einen Fonds? Gibt es so etwas wie einen Kantonsausgleich, was ja eigentlich dringend notwendig wäre, auch unter den Gewerkschaften? Wie macht ihr das?
3: Je sais pas si la question, c'est vraiment par rapport, quand il y a les grèves, comment on s'en sort financièrement pendant les grèves, on est d'accord ? Ah oui, ouais. Nous, on est les deux syndiqués au SSP, donc en fait, on a été indemnisés pendant les grèves à hauteur de notre perte salariale, donc c'est un énorme avantage que, en tout cas, les membres du SSP avaient à ce moment-là. Voilà, enfin, c'était le cas à ce moment-là. Je sais que c'est pas toujours possible, c'est pas toujours comme ça. La question de la caisse de grève, elle est beaucoup revenue. Et je pense que c'est un point sur lequel on a mal anticipé ça. Et peut-être qu'aussi au sein de Contre-Attaque, c'est quelque chose qu'on aurait pu penser. Ça veut dire lancer cette caisse de grève parce qu'il y avait plein de personnes qui étaient dans d'autres syndicats qui recevaient moins d'indemnités pour les jours de grève. Et aussi des personnes qui n'étaient pas syndiquées et du coup qui avaient des énormes pertes salariales. La question de la caisse de grève, je pense que c'est quelque chose qu'il faut penser aussi en amont. On y a pensé un peu trop tard. Donc, de nouveau, hein, l'action de la solidarité, comment est-ce qu'on peut mettre de l'argent en commun pour ensuite le redistribuer et pouvoir faire durer la grève aussi plus longtemps. Et puis peut-être, je ne sais pas si Emara, tu veux parler des histoires de aussi les périodes de grève qui permettaient de fermer les établissements.
2: Oui, mais juste avant, par rapport à ce que tu disais sur la caisse de grève, on en a discuté dans notre école et c'est vrai que avant de mettre des choses en place comme ça, il y a beaucoup de choses qui doivent aussi changer dans nos têtes parce que c'était très très difficile pour mes collègues l'idée d'accepter de l'argent d'autres collègues ou même d'autres personnes de la population et tout ça. Enfin, ils se sentaient très gênés et tout ça. Du coup, je pense qu'on n'était pas prêts pour une caisse de grève autonome, mais qu'à force d'en discuter et d'être dans ces différentes mobilisations, ça peut changer. Voilà. Et tu disais par rapport ?
3: Des stratégies de grève une période.
2: Ah oui. Une stratégie qui a été utilisée dans les écoles pour les fermer, c'était en fait que le comité de lutte retenait l'information de quand les personnes allaient gréver sur la journée et annonçait simplement le nombre de grévistes. Donc en fait, quand on est directeur et qu'on reçoit que 65 personnes sur 100 vont faire grève, eh ben, c'est beaucoup plus facile de fermer l'établissement. Et puis, comme on doit annoncer les grèves 48 heures après avoir fait grève, certains établissements ont annoncé une période de grève. Donc en fait, les gens ont quand même travaillé, mais ont annoncé simplement une période de grève. Après, voilà, c'est des choses qui sont à discuter. Ça doit être des stratégies. Donc, enfin, tout ça pour répondre que du coup, ça n'a pas fait une énorme perte salariale. Seulement, voilà, après, ça a discuté au niveau stratégique, ce que c'est faire la grève et tout ça. Est-ce que faire grève une période, c'est vraiment bloquer la production de l'enseignement, du coup, dans le cas de l'enseignement, ou alors, voilà, d'autres choses. C'est à discuter, c'est des discussions qu'on a encore maintenant. Et puis aussi savoir que, ben voilà, quand on grève toute la journée, c'est du temps qu'on reprend pour justement s'organiser et faire d'autres actions et tout ça, que quand on grève une période, ben peut-être moins. Mais pour le côté salaire, ça a pu aider, en tout cas à ce moment-là. Voilà.
0: Für eine kurze Frage haben wir noch Zeit.
5: Wer möchte?
6: Also ich habe eine Folgefrage an die Frage von Miriam. Ihr habt, und zwar an den VPOD, ist das in Diskussion je, dass es daher wegen den großen Lohnunterschieden innerhalb der Schweiz vielleicht auch ein Ausgleich unter den Gewerkschaften stattfinden könnte, weil die Mitgliederbeiträge sind ja oft vom Lohn abhängig. Das ist die eine Frage. Die andere Frage, mich würde noch interessieren, welche Errungenschaften ihr durch die Streiks erreicht habt. Zum Beispiel, du hast vorher das Beispiel der Kinderhortnerinnen erwähnt. Haben Sie mit Ihrem Streik etwas erreicht, dass Ihre Löhne erhöht wurden oder die Arbeitsbedingungen vor allem verbessert wurden? Oder gab es jetzt wieder Dessert dank den Streiks?
0: Also ich kann aus der VPD-Perspektive, also ich bin auch keine Gewerkschaftssekretärin, ich bin nur Mitglied, aber grundsätzlich ist es so, dass die Streikkasse solidarisch ist im Sinn von wir bezahlen alle mit unseren Mitgliederbeiträgen die Streikkasse und die wird dort eingesetzt, wo dann eben gestreikt wird. Heißt, wir finanzieren den Busstreik in Winterthur oder eben auch die Streikkasse in der Watt. Also insofern beim VPD ist das solidarisch geregelt.
3: Oui, et ben pour les victoires de la mobilisation, il y a celles qui ont été mentionnées sur, comme je disais, c'est une mobilisation qui s'inscrit dans le temps long. Donc en fait, toutes les mobilisations qu'on fait, elles permettent de continuer après, d'apprendre à s'auto-organiser, de créer des comités de grève. Tout ça, c'est des choses qui restent dans le temps long. Donc ça fait partie des victoires qu'on a eues. Et puis d'un point de vue plus concret, enfin je sais pas, c'est peut-être pas le bon mot concret, mais sur vraiment les reculs du Conseil d'État. Il y a eu en fait le retrait de la ponction salariale des 0,7%, donc cette fameuse contribution de crise qui touchait l'ensemble des salariés. Ben, ils sont revenus dessus et ils l'ont retiré, donc ça a été un peu la victoire majeure. Et puis dans l'enseignement, il y a eu les périodes de décharge qui ont été retirées. Donc ça veut dire, tu veux peut-être expliquer.
2: Oui, en fin de carrière, les enseignants ont droit à certaines périodes de décharge, donc d'enseignement où ils n'enseignent pas, mais qui sont déchargés d'enseignement. Et puis là, donc, ces coupes budgétaires prévoyaient de les enlever. Donc, 6 périodes, je crois, quelque chose comme ça. Et puis, du coup, ils ont annulé la suppression de ces périodes. Donc, elles sont restées. Voilà.
3: Et pour les desserts des EMS, je ne sais pas.
2: Je ne sais pas. Désolée. J'ai donné l'anecdote, mais je ne savais pas le fin mot. Il ne me semble pas avoir entendu, mais...
5: Vielen Dank für die Fragen. Es tut mir leid, dass wir ein bisschen abbrechen müssen, aber das Ziel des Events ist eigentlich auch Vernetzung. Deswegen kommt nachher unbedingt um 1 Uhr nach drüben ins Zelt, diskutieren wir weiter. Jetzt würden wir gerne die Veranstaltung abschließen mit eben dem Ausblick zum Care Strike 2027 und auch, ja, was bedeutet das alles für uns hier in Zürich? Ich denke, ja, ihr wisst es, der 14. Juni 1991 war die größte politische Mobilisierung in der Schweiz seit dem Generalstreik nach dem Ersten Weltkrieg und ja, ist seit dann ein wichtiger Tag. Hier seht ihr ein Beispiel von 1991, von einem wirklichen Streik an Schulen in Zürich. Zu sehen ist eben ein Elternbrief aus dem Schulkreis Limmat. Hier wurden die Eltern wirklich informiert, aktiv, weil im Limmatal gestreikt wurde. Und es gab dann auch eine Vollversammlung, wo dieser Streik beschlossen wurde. Trotz dann Einschüchterungen, Versuchen, die es gab, haben Zürcher Lehrpersonen damals gestreikt. Auch im 19 gab es dann im Bildungsbereich wieder Aktionen. Aber im Vergleich zum 91 war es vielleicht ein bisschen vorsichtiger. Es waren eher symbolische Aktionen, Unterrichtsaktionen. Und deswegen ist eine zentrale Frage eigentlich für uns und die Zukunft, wie können wir auch hier in Zürich wieder mutiger sein und ja, Widerstand mit mehr Nachdruck machen. Und ein Momentum, das wir nutzen könnten, wäre der Care-Streik 2027, weil ja eben die feministischen Streikkollektive der ganzen Schweiz und jetzt auch die Gewerkschaften zu diesem überregionalen Care-Streik aufgerufen haben. Und wir denken, wir sollten diese Dynamik der feministischen Bewegung auch nutzen, um mehr Beschäftigte im Bildungsbereich auch in der Deutschschweiz gewerkschaftlich zu organisieren, damit auch der Bildungssektor in Zürich wieder streikfähig wird. Und ich spreche jetzt einfach vom Bildungssektor, weil ich selber Primarlehrperson bin, aber ich denke, das trifft natürlich auf ganz viele andere feminisierte Berufe zu, die ja auch nicht gut organisiert sind meistens. Wir sind ja noch nicht wirklich streikfähig, aber das soll sich eben ändern. Und ja, für eine ganz kurze Grundlage noch zum Streikrecht übergebe ich das Wort noch Eleni.
0: Genau, also wichtig ist es, dass beim Streik wirklich um die Durchsetzung von Forderungen geht und dass man das erreichen möchte, indem man Arbeitsniederlegungen macht. Und seit 1999 ist ausdrücklich in der Bundesverfassung verankert, dass man streiken darf. Es gibt unerlässliche Dienste, die haben Einschränkungen. Darunter fällt eben zum Beispiel auch die Schule oder die Pflege. Da muss eine Minimalbetreuung gewährleistet sein. Jetzt im Falle eines Care-Streiks oder eines feministischen Streiks wäre das vorzugsweise durch männliche Kollegen gemacht. Die Voraussetzung für einen Streik ist, dass man klare Forderungen haben muss. Das heißt, wir können nicht einfach sagen, wir wollen eine bessere Schule oder bessere Arbeitsbedingungen. Wir müssen ganz klar sagen, was wir wollen. Am besten auch mit Zahlen, so dass wir so in die Politik einsteigen können und konkrete Umsetzungen nach dem kommen. Das könnte jetzt zum Beispiel sein, kleinere Klassen, da das verschiedene Stufen, verschiedene Schulen betrifft. Die Arbeitgebenden müssen das erhalten, das heißt, diese Forderungen müssen klar adressiert sein, zum Beispiel an den Kantonsrat oder an eine Schulpflege. Und wenn die Arbeitgebenden nicht auf diese Forderungen eingehen, dann hat man eigentlich die Grundlage für einen Streik. Die Konsequenzen davon sind, dass einem das Streikrecht eigentlich schützt. Das heißt, es ist kein Kündigungsgrund, also man darf niemanden kündigen aufgrund eines Streiks. Bei einem Lohnausfall, wie wir das eben gehört haben, ist es von Vorteil, wenn man in einer Gewerkschaft ist, weil eine Gewerkschaft eine Streikkasse führt und die Lohnausfälle ausgleicht. Ansonsten kann es zu Lohnausfällen kommen. Es gibt auch kleinere kollektive Kampfmaßnahmen. Anstelle einer Arbeitsniederlegung kann man partielle Arbeitsniederlegungen machen. Das könnte jetzt zum Beispiel im Falle des Care-Strikes eine Protestpause sein. Es gibt den sogenannten Bummelstreik, das wäre Dienst nach Vorschrift. Das heißt, man schaut genau, was muss ich machen, was steht in meinem Vertrag und erledige wirklich nur die Aufgaben, wofür ich bezahlt bin. Man kann auch einen Bleistiftstreik machen, indem man zum Beispiel administrative Aufgaben nicht erledigt und sich nur auf einen gewissen Teil des Geschäfts konzentriert. Und es gibt zum Beispiel jetzt in der Pflege die Verweigerung der Benutzung der Dienstkleidung, indem man sich solidarisch gleich anders kleidet und natürlich auch einen Sitzstreik, wie wir den auch schon in verschiedenen Schulen gesehen haben. Wichtig ist, dass auch der Care-Streik nicht einfach nur an diesem 14. Juni passiert, sondern dass es eigentlich darum geht, langfristig uns zu organisieren und uns aufzubauen. Es geht darum, dass wir uns in den Betrieben, also jetzt in den Schulen oder in den verschiedenen Spitälern organisieren. Es geht darum, dass man Versammlungen starten kann und gemeinsam Forderungen findet, die man an die Politik oder die Arbeitgebenden richten kann. Es ist sehr wichtig, 1:1 Gespräche mit KollegInnen zu führen, um sie zu überzeugen, mitzumachen, ihnen Hoffnung zu geben und sie kampfbereit zu stimmen. Und es geht natürlich auch darum, dass man diese Forderungen sichtbar macht und konkret an jemanden richtet. Das ist alles sehr wichtig, damit man weiß, ob man überhaupt streiken kann. Alleine kann niemand streiken. Der Streik ist immer eine kollektive Maßnahme. Und das ist es wichtig zu spüren, sind die Leute in den Betrieben, sind die Leute in den Berufsgruppen, in den verschiedenen bereit, entweder für sich oder solidarisch für andere zu streiken. Wir laden euch jetzt sehr herzlich auf ein Bier ein, wenn ihr Lust habt, oder Kaffee. Da drüben in der Roten Eintracht, wir wollen den Austausch, wir wollen die Vernetzung. Ihr dürft gerne auch noch weiter diskutieren oder Fragen stellen. Wir danken euch sehr, sehr herzlich fürs Kommen. Wir haben von der Bildungsgruppe am 11. Mai ein offenes Treffen am Montag um 7 Uhr. Das heißt, wenn jemand Lust hat, auch einfach mal zu hören, darüber zu sprechen, was läuft überhaupt politisch, was läuft in den verschiedenen Schulen, seid ihr herzlich eingeladen, auch einfach mal schauen zu kommen. Wir haben eine Veranstaltungsreihe, ihr erhält Flyer beim Rausgehen. Wir würden uns sehr freuen, wenn mehr Leute mit uns zusammen was erreichen und hoffentlich auch bald streikbereit sein wollen. Vielen, vielen Dank fürs Kommen. Bitte die Geräte abgeben. Ich danke auch sehr herzlich der Übersetzung für die großartige Arbeit. Und vielen Dank für allen, die Veranstaltungen hier organisieren und hier wirklich großartige Arbeit leisten. Und natürlich ein riesiges Dank an unsere Gäste.
7: C wie Care-Arbeit. Care-Arbeit ist eine lebens- und gesellschaftserhaltende Arbeit, die sich an grundlegenden menschlichen Bedürfnissen orientiert. Sie ist zentral für das Funktionieren unserer Gesellschaft. Viele Flinters leisten diese Care-Arbeit, die meist unter- oder gar nicht bezahlt wird. Das müssen wir als eine systematische Ausbeutung von Flinters und ihrer Arbeitskraft in einer kapitalistischen Logik verstehen. Deshalb fordern wir die Anerkennung und gerechte Entlöhnung von Care-Arbeit.

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6: Mein Name ist Ausländer. Ich arbeite hier, ich weiß, wie ich arbeite. Ob die Deutschen es auch wissen? Meine Arbeit ist schwer, meine Arbeit ist schmutzig. Das gefällt mir nicht, sage ich. Wenn dir die Arbeit nicht gefällt, geh in deine Heimat, sagen sie. Meine Arbeit ist schwer, meine Arbeit ist schmutzig, mein Lohn ist niedrig. Auch ich zahle Steuern, sage ich. Ich werde es immer wieder sagen. Wenn ich immer wieder hören muss, suche dir eine andere Arbeit. Aber die Schuld liegt nicht bei den Deutschen, liegt nicht bei den Türken. Die Türkei brauchte Visen, Deutschland Arbeitskräfte. Die Türkei hat uns nach Deutschland verkauft, wie Stiefkinder, wie unbrauchbare Menschen. Aber dennoch braucht sie die Visen, braucht sie Ruhe. Mein Land hat mich nach Deutschland verkauft. Mein Name ist Ausländer.
7: Das war das Gedicht «Mein Name ist Ausländer» von Semra Ertan. Semra Ertan hat das Gedicht im Jahr 1981 geschrieben, einige Monate oder fast ein Jahr, bevor sie sich selbst als Protest gegen Rassismus verbrannt hatte. Und ich habe meinen Film «Unser Name ist Ausländer» letztes Jahr gemacht und habe natürlich Kontakt aufgenommen zur Nichte Jana Bilir-Meyer und zu ihrer Mutter, die zusammen das Gedicht veröffentlicht haben mit ganz vielen anderen Gedichten als Gedichtsammlung, Sammelband. Und ich habe natürlich Jana gefragt, ob ich das Gedicht verwenden darf als Titel für meinen Film oder umwandeln darf, und sie hat mir ihr Einverständnis gegeben. Wir sind seither eigentlich auch in Kontakt und ich darf dieses Jahr auch an die Gedenkveranstaltung von Semra Ertan gehen, die in Hamburg stattfindet, jährlich. Dieses Jahr findet sie am 24. Mai statt, eigentlich genau einen Tag nach dem Screening im Xenix. Genau, das heißt, ich werde eigentlich am Samstagmorgen noch nach Hamburg fliegen.
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0: verkligen, respekt.
1: Nej!
2: Ihr hört Radio Kulturbruch am Montag, dem 19. Mai 2025. Wir haben zu Beginn gemeinsam das Gedicht »Mein Name ist Ausländer« von Semra Ertan gehört, welches uns dann Selin Besili noch eingeordnet und kontextualisiert hat. Selin Besili hat einen Kurzfilm über ihre Familie gemacht namens »Unser Name ist Ausländer«, über welchen wir gleich anschließend gemeinsam sprechen. Jetzt gerade haben wir noch exklusiv aus dem Schnittraum dieses Filmes eine Version von Gündüzgece gehört, aufgenommen von Selin Besili, gesungen von Selin Detwiler, die den Film geschnitten hat und in der Band Çiçek Taxi singt, deren Musik uns heute auch durch die Sendung begleitet. Das Saz-Spiel, das wir gehört haben, ist vom Bruder von Selin Besili, Cerdeş Akgül, der auch im Film porträtiert wird. Selin Besilis Film «Unser Name ist Ausländer» wird auch als Teil des aktuellen Filmprogramms im Xenix gezeigt. Futur Schweiz, Postmigration im Film thematisiert historisch, gegenwärtig und zukünftig das Thema und die Identitäten und Formen der Postmigration in der Schweiz. Es haftet aber nicht an starren Grenzen, wie uns Jenny Billeter von Xenix und Seraina Winzeler von der Cinémathèque Suisse erzählen werden. Sie haben gemeinsam mit Emmanuel Signer, auch von der Cinémathèque Suisse, dieses Programm kuratiert. Sie erzählen uns von ihren Hintergründen in der Recherche und der Kuration des Programms und laden auch ganz herzlich ein, besonders für das kommende Wochenende. Mehr dazu erfahrt ihr aber gleich selber. Abschließend gibt es heute noch eine eigene Archivaufnahme von einem älteren Gespräch mit dem Filmclub Populaire vom 3. Juni 2023. Sie sprechen über ihre Praxis und ihr Verständnis eines politischen Filmclubs, über ihren Namen und ihre ersten Screenings, damals noch im Kochkino. Im Rahmen des aktuellen Programms vom Xenix zeigt der Filmclub Populaire dieses Wochenende den Film Introduction to the End of an Argument und anschließend gibt es ein Gespräch mit Migrantifa Basel über antimuslimischen Rassismus und seine Erscheinungsformen in den Medien. Schön hört ihr zu, wir wünschen euch eine spannende und erfüllte Sendung.
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0: Ich bin hier im Studio mit Selin Besili und wir sprechen heute über deinen Film, deinen Kurzfilm. Der wird nämlich auch im Xenix gezeigt am 23.05. um 18.15 Uhr. Er war dein Bachelor-Abschlussfilm, oder? Und heißt Unser Name ist Ausländer. Herzlich willkommen hier bei uns. Magst du uns ein bisschen von dem Film erzählen?
1: Danke schön, dass ich hier sein darf. An der Hochschule Luzern habe ich Video studiert, /Dokumentarfilm, und habe in meinem letzten Jahr mit meinen Geschwistern diesen Dokumentarfilm gemacht. Und er handelt eigentlich von uns als vier Geschwistern, aber auch von unterschiedlichen Perspektiven. Und wieso ich den Film gemacht habe, war eigentlich, dass ich rückblickend also verstanden habe, dass mein Bezug zu meiner Elternkultur sich verändert hat oder dass es einen Switch gab, nachdem ich verstanden habe, was meine Geschwister eigentlich in der Außenwelt für Erfahrungen machen mussten und dass ich das irgendwie ziemlich spät realisiert habe und dass das eben einen Einfluss hatte auf mich. Und im Film sprechen meine Geschwister über ihre Diskriminierungserfahrungen, aber auch ich spreche über meine Scham und meine Haltung zu unserer Familienkultur oder halt auch zu meinen Geschwistern. Und ja, es ist so ein essayistischer Film aus vier unterschiedlichen Perspektiven innerhalb einer Familie. Genau. Ich weiß nicht, ob es das trifft.
0: Doch, ja. Auf alle Fälle. Also ja. So war auch meine Erfahrung beim Schauen. Ich habe auch diese verschiedenen Perspektiven haben sich für mich schon auch verdeutlicht durch die unterschiedlichen Kameras. Ich weiß gar nicht, ob das der richtige Ausdruck ist, aber die unterschiedlichen Bilder, also es gibt ja eine, ich weiß gar nicht, was das für eine Kamera ist, aber so diese Aufnahmen und dann die anderen, wo du darüber sprichst, oder wo du die Stimme aus dem Off sozusagen bist, die unterscheiden sich ja auch, diese Bilder. Und ich fand es irgendwie sehr schön, wie die zusammengebracht werden. Es gibt ja so ein Teil eben immer wieder mit so Interviews oder Befragungen und dann gibt es einen Teil, der gespielter wird. Magst du uns noch ein bisschen von dem erzählen?
1: Genau, also ich spiele im Film mit unterschiedlichen Kameraaufnahmen und da gibt es eben das Archivmaterial meiner Familie oder von meinen Eltern. Und als Kontrast gibt es die neuen Aufnahmen mit der, also so eher gestochen scharfe Aufnahmen von heute, von meinen Geschwistern und mir, wie wir unsere Wohnzimmermöbel nach außen tragen, also auf Plätze unserer Kindheit. Und also es sind alles so statische Aufnahmen von vorne, eine ziemlich weit weg. Und wir sehen eigentlich, wie wir uns den Platz sozusagen nehmen und uns dort einrichten, so als wäre es unser eigenes Wohnzimmer, genau. Ja. Voll.
0: Ich fand das irgendwie mega stark, so irgendwie so eine doppelte Sichtbarmachung, weil einerseits so im wahrscheinlich Drehprozess eben diese Möbel gegen außen tragen und dann, wenn wir halt den Film sehen, ist ja nochmal irgendwie so eine Sichtbarmachung. Das hat mich schon auch erinnert an so Perke, ich wohne in der Nähe der Bäckeranlage und dort gibt es auch immer wieder Großfamilien, oft mit migrantischem Hintergrund, die wirklich so riesige Picknicks machen und alle ihre Stühle mitnehmen und den Grill und so weiter. Und ich finde das etwas mega Schönes und Lebendiges und es hat mich auch ein bisschen an das erinnert. Also natürlich, es war inszeniert, aber es hat auch irgendwie einen mega Bezug zur Realität gehabt für mich.
1: Ich habe habe das Archivmaterial durchstöbert von meinen Eltern und da gab es auch, also wir sind auch in der Nähe eines Grillplatzes aufgewachsen und haben eigentlich so jedes Sommerfest oder jeden Geburtstag im Sommer dort gefeiert und dann kamen auch unterschiedliche Leute aus der Community und vielleicht hatte das auch einen Einfluss auf diese Aufnahmen, unbewusst. Ich weiß es nicht. Ja, kann schon sein. Aber ja, das ist schon. Also etwas mega Schönes, dass es das gibt, dass man sich neu findet im neuen Land und eben genau solche Orte neu

0: diskriminierungsfreie Zone oder so. Und ich finde, im Film gab es für mich so zwei Momente, die diesen Imaginationsraum extrem eröffnet haben. Und das ist einmal, ich glaube auch auf diesem Set draußen, so, wo ein Geschwister von dir mit dem Löffel an das Chai-Glas so rührt. Und dieser Ton hat dann mich plötzlich extrem fest so an Kuhglocken und so erinnert oder geht sogar über, ich weiß es gar nicht mehr. Oder ist das eine eigene Erfahrung von mir?
1: Also wir haben sicher ein Musikstück darunter gelegt, aber es waren ziemlich sicher nicht Kuhglocken, aber es war schon irgendetwas, ja, ich weiß nicht, welches Instrument benutzt wurde, aber ja, spannend, dass du das so gehört hast.
0: Ja, und dann auch, ich weiß nicht, ob das Archiv, ich glaube, das waren keine Archivaufnahmen, aber ich bin jetzt, also ich finde das mega spannend, dass du mit so viel Archivaufnahmen gearbeitet hast. Ich hatte tatsächlich irgendwie gedacht beim Schauen, dass das manipulierte Aufnahmen sind, in Anführungszeichen. Aber es gibt auch einmal eine Szene, wo extrem fest auf einen See eingezoomt wird, dass man nur noch so den Horizont sieht. Und dann sagt vielleicht dein Vater, dass es eigentlich das Meer ist oder aussieht wie das Meer, wenn man halt genug nah rangeht. Und halt in der Kamera geht das ja wie so auf. Und im echten Leben hat man halt immer das rundherum. Man sieht, dass es ein anderes Ufer gibt und so. Und das fand ich irgendwie extrem schön auch.
1: Ja, mega.
0: Oder auch, dass der Schrebergarten so ein bisschen Kurdistan ist in klein. Oder wie Kurdistan.
1: Ja. Also all diese Details sind irgendwie intuitiv entstanden, aber ich habe das nie hinterfragt, wieso ich das Gefühl habe, zum Beispiel das mit dem See und mit dem Meer, das hat sich einfach richtig angefühlt für mich, dass es in den Film gehört, weil es irgendwie auch unseren Bezug zum See nochmal zeigt, weil wir sind in der Nähe des Sees aufgewachsen, aber auch, dass das mega lustig ist, welchen Blick meine Eltern hatten auf den, also dass das irgendwie auch ein Stück Heimat für sie sein konnte damals und für uns ja auch, aber halt auch im negativen Sinne, dass ich genau auch am See meine Scham, dass ich diese irgendwie am See gezeigt hat oder an unterschiedlichen Orten. Und das war für mich wie so einer dieser Orte. Und ja, ich kann jetzt auch nicht sagen im Nachhinein, wieso ich das jetzt in den Film mitgeschnitten habe. Aber es hat sich intuitiv richtig angefühlt. Aber ich finde das spannend, dass man auf der Bildebene eben, dass das neue Räume auch für Zuschauende eröffnet. Mhm. Ja.
0: Vielleicht können wir ja da gerade anschließen. Wieso hast du das Medium Film ausgewählt? Was ist dein Zugang zum Film? Gab es da Inspirationen für dich? Oder wann wusstest du, dass du Film machen willst?
1: Ich weiß nicht mehr, wieso, aber ich kann mich daran erinnern. Also ich war an der Kantonsschule, also im Gimmi, und ich hatte das Schwerpunktfach bildnerisches Gestalten, weil ich eigentlich schon immer mega kreativ war. Also auch im Kindergarten wollte ich irgendwie immer nur basteln und zeichnen und malen. Wir mussten einen Imagefilm für unsere Schule machen, glaube ich. Und unsere Lehrerin hat dann wie so mega gemerkt, dass es mir mega Spaß macht, dieses Medium. Und dass ich halt irgendwie auch unsere Klasse immer wieder motivieren konnte. Wir hatten so Co-Regien eigentlich und ich habe das Gefühl, ich habe ziemlich oft die Regierolle konnte ich übernehmen, weil es mir wirklich mega Spaß gemacht hat. Und sie hat mich dann, hat mich darauf aufmerksam gemacht, dass es auch Kunsthochschulen gibt, wo ich das studieren kann. Und für mich war das völlig neu. Ich wusste zu dem Zeitpunkt auch nicht, was mich eigentlich interessiert. Und dann habe ich wirklich mich mega spontan und kurzfristig für den Vorkurs an der ZHDK beworben. Und ich glaube, es war eigentlich auch schon außerhalb des Anmeldetermins. Und irgendwie ist das einfach so langsam gekommen. Aber ja, ich habe das schon auch meiner Lehrerin, Frau Stocker, zu verdanken, dass sie mir diesen neuen Weg zeigen konnte. Ja. Und halt, also wenn ich so zurückblicke, merke ich auch, dass ich immer die Rolle in der Familie, auch in den Ferien, oft Fotos und Videos gemacht habe von unserer Familie. Und ich glaube, das habe ich vielleicht auch von meiner Mutter. Ich kann mich erinnern, dass sie sehr viel gefilmt hat, was jetzt selbst in diesem Film nicht vorkommt.

0: eher das Archivmaterial meines Vaters, aber sie hat eigentlich hauptsächlich gefilmt. Ja, vielleicht war das auch, hatte das auch einen Einfluss. Ja, irgendwie bin ich hier gelandet.
1: Und willst du weitermachen mit Film?
0: Ja, also es macht mir mega Spaß. Es nimmt auch mega viel von mir. Also es kostet mich enorm viel Energie, aber ja, es ist wie so, ich kann es mir gar nicht vorstellen. Also, dass ich es nicht mache. Es ist kein einfacher Weg, finde ich, weil es braucht mega viel Selbstinitiative und auch, also ich habe das Gefühl, diese Industrie ist mega komplex auch und ich muss noch so viel lernen und vielleicht auch schwierig für Newcomers. Ich glaube, es gibt genug Geld, aber ich weiß nicht, wohin das geht oder das Geld bekommen kann für ein neues Projekt. Aber ja, ich muss das alles noch herausfinden. Ja.
1: Und ebenso selber Filme schauen, war das ein Teil von dir? Machst du das gerne oder?
0: Ich war eigentlich immer eher der Serientyp. Ja, so, ich glaube mich, ich fand Filme auch, also habe ich auch gerne geschaut, aber ich war nicht oft im Kino. Und im TV habe ich dann, glaube ich, eher so Kinderserien und solche Sachen geschaut. Und dann später halt auch so Soap-Operas. Aber ich glaube, auch so meine Lieblingsserie damals dachte ich auch, okay, ich würde mega gern auch in diesem Team dabei sein und hinter der Kamera stehen. Und ich glaube, dass dieser Wunsch kam schon ziemlich früh, auch als Teenager. Ich habe es einfach erst heute begriffen, dass das schon damals so da war. Ja.
1: Und wie war denn das Schauen des Filmes, vielleicht auch gemeinsam mit deiner Familie? Wahrscheinlich gab es so einen Moment. Und wie ist auch vielleicht der Unterschied von den Film auf dem Laptop schauen, so wie ich es gemacht habe, und ihn dann irgendwie in einem Kinoraum oder auf großer Leinwand zumindest zu sehen?
0: Also den Film habe ich als Rohschnitt meiner Familie gezeigt, so etwa 2 Wochen vor dem Picture Lock, also bevor wir den Schnitt beendet haben. Erstens, weil ich ihn zeigen wollte, also ihn den Film meiner Familie zeigen wollte. Und andererseits musste ich das ja auch, weil ich brauche ja ihr Einverständnis. Und wir haben es gemeinsam geschaut, also mein Bruder Fırat, meine Schwester Helin und meine Eltern. Und der kleine Bruder war nicht da. Also wir haben es zu fünft geschaut. Ich habe die Interviews je einzeln mit meinen Geschwistern geführt. Das heißt, meine Geschwister wussten innerhalb nicht, was erzählt wurde. Und meine Schwester war auch sehr geschockt über Aussagen meines Bruders. Auch meine Mutter fand es. Und sie hat mega emotional auch reagiert und hat sich, glaube ich, auch entschuldigt, weil sie teils gar nichts davon wusste. Also ich fand mega spannend, dass wir den Film nicht nur geschaut haben, sondern dass danach wirklich auch ein Gespräch entstand, wo dann mein Bruder und meine Schwester und meine Eltern dann auch darüber sprechen konnten, wieso sie sich zum Beispiel nie öffnen konnten vorher. Oder auch zum Beispiel mein Vater war dann so: Was? Ich habe euch immer in die Ferien geschickt. Ich habe doch extra so viel gearbeitet, dass ihr in die Ferien gehen konntet. Und dann hat auch meine Schwester erklärt, ja, zweimal im Leben in die Ferien zu gehen, war nicht gleich wie alle anderen Kids, die irgendwie 2-3 Mal pro Jahr gehen durften. Also es war irgendwie schon sehr spannend, die Haltung meines Vaters und die meiner Mutter, dass ich das auch so unterscheiden konnte. Aber ja, es war nicht einfach für sie. Aber ja, mir war wichtig, dass wir auch mit Ihnen darüber sprechen konnten. Ja.
1: Ja, ich finde das auch spannend, weil ich habe mich das auch gefragt beim Schauen, eben diese Schilderungen dieser Diskriminierungserfahrungen, was ja wahrscheinlich auch nicht eben einfach ist, darüber zu sprechen oder so im Öffentlichen, aber dass es irgendwie auch extrem wichtig ist, das öffentlich zu machen und wahrscheinlich auch eben einfach das Teilen dieser Erfahrungen unter euch. Ich finde das auch mega berührend oder auch spannend, ich weiß nicht, es löst gerade etwas in mir aus, dass du gesagt hast, dass auch neue Informationen waren so, oder dass darüber nicht in diesem, auf diese Art und Weise oder in diesem Ausmaß gesprochen wurde.
0: Ja, ich glaube eben, es hat auch damit zu tun, dass die Erfahrungen meiner Eltern halt wirklich ziemlich anders waren als die von uns. Und wenn ich meine Mutter frage, dann also sagt sie, ja, wir waren damals eine der einzigen Familien innerhalb unserer Nachbarschaft und wir wurden mega herzlich willkommen und hatten auch Schweizer NachbarInnen, die uns mega unterstützt haben. Und mein Vater, manchmal habe ich das Gefühl, dass die zweite Generation wirklich, dass es wirklich unterschiedliche Erfahrungen sind. Und auch zum Beispiel für meinen Bruder vor allem, also ich habe es mir so erklären können, dass die erste Generation wurde wie so eingeladen, so hey, ja, ihr dürft hier arbeiten, voll toll, danke schön. Und dann erst ab der zweiten Generation hat dann die Mehrheitsgesellschaft so kapiert, okay, die sind hier geblieben und es geht weiter und es kommen auch neue Leute. Und ich glaube, dann hat es dann wie so, oder ich habe das Gefühl, dann hat es mega angefangen mit, ja, mit diesen, ja, mit dieser Anti-Haltung halt auch und Diskriminierung und Rassismus und allem. Also mir ist schon bewusst, dass das schon länger gibt und auch das Gedicht von Semra Ertan bestätigt es ja auch. Aber ja, ich glaube, es hat sich schon nochmal gewandelt in den letzten 40 Jahren. Ja, I don't know. Ich finde es irgendwie noch schwierig. Ich kann ja auch nur von unseren Erfahrungen sprechen. Ich habe meine Eltern nie so bis ins Detail gefragt, welche Erfahrungen sie auch am Anfang gemacht haben, als sie hierher kamen. Ja.
1: Ich kann mir schon vorstellen, dass das sicher einerseits individuelle Erfahrungen sind, aber dass es vielleicht auch jetzt auch eben gerade durch so Projekte oder Filme wie deiner und andere Bewegungen, dass es jetzt auch die Möglichkeit gibt oder den Mut, sich zusammenzuschließen und sich zu wehren oder auszusprechen oder das öffentlich zu machen und dass es vielleicht auch eine Zeit gab, da war man vielleicht einfach dankbar und hat den Rassismus so ein bisschen überhört, weil man musste irgendwie vielleicht auch, um zu funktionieren oder so. Mhm. Das kann ich mir auch vorstellen.
0: Ja, stimmt. Ja, das mit der Dankbarkeit, das wird ja auch dann vermittelt und den Kindern weitergegeben. Mhm. Und also ich bin dann in einem Zwiespalt so, oh mein Gott, darf ich überhaupt kritisieren oder muss ich auch dankbar sein? Ja, voll. Ich finde, du hast das ziemlich gut beschrieben. Ja.
1: Ja, wir haben ja vorhin auch aber über Evo kurz gesprochen im Vorgespräch und ich glaube, sie hat auch einen so einen Text, wo es dann aber darum geht, dass eigentlich die Straßen und alles von uns gebaut wurde, also von meinen Müttern, meinen Tanten, meinen Onkeln und so weiter. Also dass eigentlich die Dankbarkeit umgekehrt sein müsste, dass Deutschland vor allem, aber auch die Schweiz in ihrem Reichtum natürlich und in ihrem hohen Lebensstandard so nicht existieren würde, gäbe es nicht diese viele Arbeit von migrantischen Menschen seit jeher.
0: Ja, mega. Also ich sehe das eigentlich genauso. Aber irgendwie wird das nicht, ist das, glaube ich, noch nicht angekommen bei den Leuten.
1: Und das Gedicht von Semra Ertan, war das eine Inspiration beim Titel? Also es ist ja, mein Name ist Ausländer und bei dir war es ja dann unser Name ist Ausländer.
0: Ja, also ich weiß nicht mehr, wann ich entschieden habe, dass das ein Titel sein könnte. Also wir haben am Anfang eigentlich einfach mit einem Arbeitstitel das Dossier geschrieben und abgegeben und dann war das ziemlich früh schon unser Name ist Ausländer. Und ich weiß einfach, ich habe das Gedicht vor, ich weiß nicht, 2-3 Jahren entdeckt und dann halt auch die gesamte Gedichtsammlung und auch ihre Geschichte. Und ich habe dann festgestellt, eben, dass ich, Also, dass ich meine Eltern mega in dem Gedicht sehe, aber halt auch irgendwie auch uns, weil sie spricht von ihren Erfahrungen als Gastarbeiterin oder Tochter von Gastarbeitenden. Natürlich ist das die Geschichte eher meiner Großeltern und Eltern, aber ich konnte es auch mega auf meine Geschwister übertragen oder habe uns darin auch gesehen und aber vor allem auch festgestellt, dass sich halt eben wirklich nicht so viel verändert hat in den letzten 45, 50 Jahren. Und deshalb war das, ja, habe ich den Titel eigentlich auch, also des Gedichts mega spannend gefunden, weil das Wort Ausländer ist ja eigentlich eine, ich weiß nicht mal, wann das entstand, aber es ist ja eigentlich eine Fremdbezeichnung und kommt von außen. Und ich habe dann diese Zweideutigkeit, fand ich spannend, dass wir bis heute so betitelt werden, auch in den Medien und öffentlich. Aber halt, dass ich festgestellt habe, dass wir innerhalb der Familie dieses Wort selbst brauchen, um oder von uns zu sprechen, weil ich finde es mega schwierig. Es gibt wie keine Begriffe. Ich weiß nicht, mit welchem Begriff ich mich identifizieren kann. Und irgendwie wurde das wie so zu einer Selbstbezeichnung auch. Und ja, dass das wie so diese Zurückeroberung dieses Wortes und dass wir ja halt als uns, als Kollektiv, meine Geschwister und ich, aber halt auch ganz viele unterschiedliche Gruppen aus unterschiedlichen Diaspora-Familien. Ja, das war so die Inspiration für den Titel und ich hatte das Gefühl, es hat ziemlich gut gepasst. Ja, das Gedicht selbst wird im Film nicht vorgelesen, aber es soll immer noch auf Semra Ertans Arbeit eigentlich hindeuten oder andeuten. Wie sagt man dem?
1: Hinweisen.
0: Oder so, genau. Ja. Ich finde es immer so schwierig, weil ich spreche ja aus dieser, also von der emotionalen Ebene heraus und habe dann das Gefühl, mir fehlen so die Fachbegriffe oder Fachwörter, weil ich halt eben ja, ich weiß nicht, deshalb habe ich mir Notizen gemacht, aber
1: ich finde ja. Das auch ein bisschen das Schöne eben, dass auch ein Film, ein ästhetischer Film irgendwie an das Emotionale appelliert oder das irgendwie hervorruft bei Zuschauenden und dass es so irgendwie Erfahrungen auch übertragen werden können und dass die gar nicht immer irgendwie in so akademische Worte gepackt werden müssen. Aber ich kenne das schon auch, also ich habe das Gefühl, dass da gibt es viele so Post-Migra-Kids, die das Gefühl haben, oder eben, das ist eine Erfahrung, die ich bei mir selber beobachtet habe, dass ich immer will, mich möglichst akademisch ausdrücken, um möglichst fest mir meinen Platz zu verdienen. Aber es gibt ja auch eine Anti-Haltung eigentlich, die ich mir bewusst hier nehmen kann.
0: Ja, mega. Aber ich habe das eigentlich auch gedacht, oder denke das eigentlich auch bis heute teils, aber ich habe dann halt auch jetzt, und ich meine, der Film ist noch nicht ein Jahr draußen. Ich durfte ihn an einigen Orten zeigen, aber manchmal gab es dann schon auch eine Haltung vom Publikum, wo ich, also von einzelnen Leuten, nicht vom Gesamtpublikum, wo ich dann auch gecheckt habe, okay, irgendwie reicht das nicht aus, dass wir aus dem Emotionalen heraus sprechen, weil es dann irgendwie geheißen hat, ja, das haben wir schon gehört, diese Geschichten gibt es schon, könnt ihr nicht etwas Neues erzählen? Oder deshalb habe ich irgendwie bis heute manchmal das Gefühl, und ich habe das einfach internalisiert und ich muss eigentlich aufhören damit, eben, dass ich mich erklären muss und rechtfertigen muss, dass das auch genügt und dass wir nicht, ja, ich weiß nicht, welche Begriffe benutzen müssen. Ja, ich glaube, deshalb mache ich das, obwohl ich das eigentlich nicht möchte.
1: Mhm.
0: Ja.
1: Ich finde das schon auch spannend. Ich habe das Gefühl, wenn ich so ein bisschen die Literaturwelt in Deutschland beobachte, dass es wirklich in den letzten Jahren vermehrt irgendwie so fast schon einen Trend gab, dass alle Verlage irgendwie Romane von GastarbeiterInnen, Kindern irgendwie herausgegeben haben. Und ich finde das schon auch spannend, weil das reagiert ja schon auf eine Zeit und auf irgendwie auch eine Empfänglichkeit von der Gesellschaft dafür, aber es muss dann eben auch wieder angepasst sein und ja.
0: Ja.
1: Also ich finde deinen Film mega wichtig und ich finde, er hat seinen Platz extrem verdient und finde mega schön, was du eben alles verbindest und ermöglicht und eröffnest mit dem Film.
0: Dankeschön. Ja.
1: Ja, danke dir vielmals, bist du hierher gekommen, Selin. Ich fand das sehr wertvoll, mit dir noch über diese Position hinter der Kamera, aber auch vor dem Drehen, nach dem Drehen zu sprechen. Vielen Dank.
0: Danke dir auch. Ich fand es auch mega toll. Und, ja.
1: Und kommt alle ins Xenix am 23. Mai.
0: Yes, wäre mega schön. Und es gibt mega viele andere tolle Filme. Ich glaube, sind wir zu viert oder zu fünft. Ja. Yes.
1: Dankeschön.
0: Danke dir.

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1: Ich bin hier im Studio mit Jenny Billeter und Seraina Winzeler. Sie haben das Mai-Programm im Kino Xenix mit dem Namen Futur Schweiz kuratiert und wir sprechen heute darüber, ein bisschen über die Geschichte des Xenix und allgemein geht es viel um die Vergangenheit, aber eben natürlich auch die Zukunft. Wollt ihr euch alle kurz vorstellen?
2: Ich heiße Jenny Billeter und seit ungefähr 8 Jahren bin ich für das Programm zuständig beim Kino Xenix zusammen mit Marius Kuhn.
3: Ich bin Seraina Winzeler und ich bin verantwortlich für die Vermittlungen der Cinémathèque Suisse hier in Zürich.
1: Schön, seid ihr alle hier. Vielleicht so ein bisschen setting the tone. Das Kino Xenix, das ist im Kreis 4, ist ganz in der Nähe von unserem Studio und auch von der Geschichte überschneidend. Sich das ein bisschen, weil es auch aus der autonomen Jugendbewegung entstanden ist in den 80er Jahren. Kannst du da ein bisschen was darüber sagen, Jenny?
2: Ja, in dieser Zeit ist das Xenix im AJZ und dann auch in anderen autonomen Räumen entstanden. Es war zuerst mobil und hatte keinen festen Standort. Und bis es dann im Kanzleiareal in der Baracke wie heute auch seinen Platz gefunden hat. Es gab dann eine denkwürdige Abstimmung damals über das Kanzleiareal, dass es nicht mehr als Kulturort existieren darf. Das Xenix wurde damals über ein paar geschickte politische Schachzüge, also wie herausgelöst aus dem ganzen Kanzleizentrum und konnte so dann weiterhin bestehen. Und es ist immer noch, sagen wir, ein Teil eines linken Zürichs, hat sich aber seit den 90er Jahren vielleicht auch wie das LoRa ein Stück weit professionalisiert, hält auch Subventionen, aber weniger als das viele Leute denken. Also es sind nur knapp 20% des Budgets sind Geld vom Staat. Durch das ist das Xenix immer noch eigentlich ein sehr freier Raum, was sich auch in der Programmation spiegelt.
1: Genau, zusammen mit dem Filmpodio ist es ja anders als andere Kinos ein Programmkino, also ihr habt die kuratierten Monatsprogramme. Was liegt da eigentlich für eine Vorstellung des Kinos dahinter?
2: Also es ist ein fundamentaler Unterschied zu den sogenannten Premierenkinos. Die befinden sich in einem Netzwerk, einem globalen von Filmen, die produziert und released werden und die das dann auch eigentlich mehr oder weniger befolgen. Die Filme, die kommen, herausgeben. Und Programmkinos haben im Unterschied dazu eben die Freiheit, wie du gesagt hast, Programme zu kuratieren. Das heißt, sie haben mehr kreative Möglichkeiten, Themen aufzugreifen, die sie selber entdeckt haben oder in Zusammenarbeit mit anderen Kinos oder auch unter Beobachtung quasi der ganzen Filmbranche der globalen entwickeln. Dadurch ist auch das Wort kuratieren hat sich immer mehr etabliert, hat wie analog zur Kunst mehr, dass wirklich informiert, sagen wir mal, gezielt ausgesucht wird, welche Filme zusammen gezeigt werden wollen. Und dazu wird auch jeden Monat ein Heft produziert, das mit Texten das Ganze noch kontextualisiert. Das ist schon sehr speziell für Programmkinos.
1: Ja, ich finde auch, es ist wirklich ein anderes Filmeschauen eigentlich, das ihr damit auch promotet. Und genau dadurch, du hast es schon gesagt, habt ihr auch die Möglichkeit, ältere Filme zum Beispiel zu zeigen und da kommt ja auch vielleicht die Cinémathèque Suisse ins Spiel. Wollt ihr kurz ein bisschen eure Arbeit vorstellen oder was die Cinémathèque Suisse genau ist?
3: Die Cinémathèque Suisse ist das nationale Filmarchiv der Schweiz, das eigentlich mehrheitlich in der Romandie beheimatet ist. Also das heißt, wir haben ein großes Forschungs- und Archivierungszentrum in Ponta, das ist zwischen Yverdon, im Kanton Waadt zwischen Yverdon und Lausanne. Und wir haben ein großes Kino auch, also mehr so der ganze öffentliche Bereich ist mehr in Lausanne eigentlich. Und wir haben hier in Zürich aber einen kleinen Ableger, in dem es einerseits auch Sammlungen gibt, also die Sammlungen hier, wir haben aus konservatorischen Gründen haben wir keine Filme, aber wir haben Papiersammlungen, also Nachlässe, Vorlässe von hauptsächlich Deutschschweizer, Fokus wirklich eigentlich auch Zürcher Filmschaffenden und auch andere wie Artikel, Promotionsmaterialien, historische zu Schweizer Filmen. Und Emanuels und meine Aufgabe, genau wenn ich sage Vermittlung, ist eigentlich eben so, wir haben hier in Zürich kein eigenes Kino, aber die Idee ist eigentlich, dass wir eben auch in der Deutschschweiz unsere Bestände bekannter machen. Also im Bereich des Films sind es einerseits historische 35mm, mehrheitlich 16mm Kopien, wobei es hier oft auch schwierig ist, die eben überhaupt vorzuführen, je nachdem, in was für einem Zustand die Kopien sind. Und sonst natürlich eben auch mehrheitlich eben auch digitalisierte Kopien. Und wir haben jetzt zum Beispiel kürzlich, also wir haben, Emmanuel und ich haben jetzt gerade mehrere Projekte auch gemacht zum feministischen Filmschaffen der Schweiz. Und in diesem Kontext haben wir eine neue Publikationsreihe und auch virtuelle Ausstellungen gemacht zum frühen feministischen Film der Schweiz, in dem wir auch eben Papier, auch also digitalisierte Papiermaterialien präsentieren. Und von daher genau geht es auch ein bisschen darum, eben sich mit Schweizer Filmgeschichte zu beschäftigen, ausgehend eigentlich eben von den Materialien vom Archiv.
1: Die Archivfrage ist ja immer auch ein bisschen politisch aufgeladen, oder? Was sind das für Kanon, die wir kennen, die wir rezipieren? Was würdet ihr dazu sagen? Was ist da eure Einstellung?
3: Genau, also das knüpft jetzt eigentlich schon ein bisschen an das Programm an, über das wir auch heute sprechen, Futur Schweiz, Postmigration im Film. Und ich denke jetzt von unserer Seite, also eben Emmanuel und ich, wir arbeiten beide für die Cinémathèque Suisse, war sicher die Beschäftigung mit dem feministischen Film in den letzten Jahren, wie eben von daher vielleicht auch ein wichtiger Ausgangspunkt, weil da natürlich eben auch schnell, also wir haben uns irgendwie angefangen damit zu beschäftigen, auch aus dem Grund, weil es eigentlich sehr, sehr wenig Informationen dazu gab und eben auch viele Filme nicht erhältlich waren und sich da eben gerade eben auch sehr relativ schnell Fragen des Kanons stellen, so in dem Sinne, welche Werke werden als wichtig betrachtet, welche Werke werden als weniger wichtig betrachtet, sind marginalisiert, eben vielleicht auch gar nicht zugänglich. Und das ist natürlich im Bereich des feministischen Films eben so, dass genau jetzt vielleicht irgendwie Spielfilme, die mit großem Budget, was für Männer einfacher war, in den 70er Jahren große Budgets zu bekommen, eher dann vielleicht eben so als Meisterwerk gelten des Schweizer Films, während Filme von Frauen, Dokumentarfilme, die mit weniger Mitteln realisiert wurden, eher dann weniger bekannt und weniger tradiert wurden. Und ich glaube, so ausgehend auch von dieser Auseinandersetzung hat es uns auch interessiert. Also diese Fragen, die stellen sich eben nicht nur im feministischen Kontext, sondern sie stellen sich natürlich eben auch für andere Bevölkerungsgruppen. Da war, denke ich, zum Beispiel jetzt, wenn man so ein Werk nennen will, war sicher Alvaro Pizzari, zum Beispiel Lo Stazionale oder Il Rovescio della Medaglia, sind zwei Filme, die wir von ihm zeigen, sind sicher, ist Alvaro Pizzari ist selbst Italiener, also war er erst gerade kürzlich verstorben, Ende letztes Jahr, ist Anfang 20 in die Schweiz gekommen als Arbeiter und hat dann angefangen, Filme zu machen. Sein bekanntester Film ist eben Lo Stazionale. Und er ist halt eine der ganz wenigen Personen dieser Zeit, der eigentlich eben aus eigener Perspektive auch selbst betroffen war von allen diesen Themen, als Arbeiter, als Migrant, als Italiener in der Schweiz und eben dann aus dieser Perspektive heraus Filme gemacht hat. Und er ist eigentlich in dieser Zeit so ein bisschen eine einzelne Figur. Das könnte man zum Beispiel Diamo Italiani gegenüberstellen. Das ist ein Film, den wir auch in der Retrospektive zeigen. Der wurde von Alexander Seiler, Jun Kovacs und Rob Gnant gemacht. Und das ist eigentlich so der Klassiker zum Thema italienische Arbeitsmigration der 60er Jahre. Und eigentlich der Film, der eigentlich eben immer gezeigt wird. Und der Alexander Seiler gilt so als Erneuerer des Schweizer Films in dieser Zeit, ist eine sehr bekannte Figur. Und Alvaro Pizzari, genau, ist er eben so eine Figur, die dann eben aus eher so am Rand marginalisiert Filme gemacht hat. Auch viele seiner Filme sind heute nicht erhältlich oder auch nicht einmal bekannt. Und ich glaube, so das als Ausgangspunkt war wie so eine wichtige Überlegung für jetzt auch eben das Programm, das eben durchaus auch so ein bisschen einen Blick auf die Schweizer Filmgeschichte werfen will und eben eigentlich mehrheitlich auch Filme ins Programm haben wir, also wir haben mehrheitlich Filme ins Programm genommen, eben die von Leuten auch gemacht wurden, die eben selbst auch eine Migrationsgeschichte haben und auch so aus einer eigenen Perspektive filmen.
1: Vielleicht kann ich gleich da anknüpfen. Das Programm heißt Futur Schweiz, Postmigration im Film mit so einem /, also da gibt es irgendwie so ein disruptives Moment, habe ich das Gefühl. Was ist das für eine Schweiz, von der ihr ausgeht oder die ihr euch imaginiert in der Zukunft in diesem oder mit diesem Programm?
2: Es ist auch aus einem Wortspiel entstanden. Es gibt einen Film, der heißt Futur 3. Das ist ein Film aus Deutschland. Damit es konzeptuell passt, haben wir einen Film aus Deutschland, einen Film aus Österreich, dem sehr am Herzen liegen, in die Nocturne gegeben. Das ist so ein kuratorischer kleiner Trick, weil sonst alles Filme eigentlich Schweizer Produktion sind. Und Futur 3 ist ein sehr zukunftsgerichteter Film im Sinn vom Bild von Deutschland und könnte auch in der Schweiz sein, eben einer postmigrantischen Gesellschaft, einer diversen Gesellschaft, von Geistern, die sich nicht zu stark innerhalb von Grenzen bewegen wollen. Also ich glaube, für uns ist das, verkörpert dieses Futur Schweiz eine Form von auch Offenheit und geistige Freiheit im Blick auf die Schweiz und gerade als Gegensatz von einer konservativen Bio-Schweiz.
1: Ihr habt es schon immer wieder angetönt, aber was kann da das Medium Film dazu beitragen, eben dass Gegenentwürfe irgendwie geteilt und möglich werden?
2: Also Film an sich ist ja ein Medium, das sich sehr dazu eignet, in die Leben von anderen Menschen zu schauen und auch sich zu identifizieren. Also das klingt jetzt sehr banal, aber ich glaube schon dadurch, dass, also vor allem, die meisten sind ziemlich konkret narrativ erzählte Filme, ich sage es jetzt mal so. Es ist ganz einfach, aber eben doch viel zu selten möglich, unterschiedliche Realitäten, unterschiedliche Perspektiven, Geschichten zu sehen. Und was ich vielleicht noch betonen möchte, ist, dass ein Teil der Filme vor allem so ab den 80er Jahren, aber streng genommen schon mit Emigration von Nino Jacusso, Filme sind eben von Secondos sogenannten meistens, also von Zweitgenerations MigrantInnen in der Schweiz, die andere Geschichten erzählen, die einen anderen Flavor ins Filmschaffen hereinbringen und dadurch Horizonte erweiternd wirken können.
3: Ja, also das ist etwas, was uns eigentlich auch schon so ein bisschen länger beschäftigt und interessiert. Also eben einerseits vielleicht so die Tradition des militanten Films, also der in der Schweiz relativ schwach ausgeprägt ist, aber es gibt eben durchaus schon auch eine Tradition eben des sehr politischen Films, und das ist eine Tradition des Films, die vielleicht auch nicht eben zwingend sich im Kino abspielt oder in kommerziellen Kontexten eben ausgewertet wird, sondern das waren eben teilweise halt wirklich auch Filme, die dann vielleicht eben nur bestimmten Communities, also vor allem für bestimmte Communities gemacht wurden oder eben in verschiedenen politischen Kontexten ganz gezielt eben Organisationen gezeigt wurden, um eben vielleicht auch wirklich in bestehende Diskurse irgendwie einzugreifen. Und das ist wie so etwas genau, also was uns auch interessiert hat. Und genau, also wir haben ja zu dritt auch die Retrospektive zum Frauenkino Xenia vor 2 Jahren kuratiert, und da knüpfen wir eigentlich auch wieder ein bisschen an, eben so ein bisschen politische Projekte, die eben eigentlich Film dann eher auch so als vielleicht auch Tool benutzen, also eher Filme zu zeigen, um eben auch irgendwie Community zu schaffen. Und da haben wir Cinema Transtopia, ein Projekt eingeladen aus Berlin, das in dieser Hinsicht sehr interessant ist. Cinema Transtopia ist ein noch relativ junges Kinoprojekt in Berlin, die eben in Wedding ein Kino geschaffen haben, oder eigentlich, also ist auch mehr als ein Kino, hat auch einen Garten und wirklich öffentliche Räume und soll eben eigentlich ein Ort sein, der einerseits sehr stark eben auch so im Lokalen verankert ist, also Communities, Personen ausspricht, eben auch gezielt eben auch Personen, die selbst eine Migrationsgeschichte haben, People of Color, oder eben verschiedene Communities in Berlin, die an diesem Ort auch zusammenkommen können. Das gibt auch, glaube ich, die Praxis eines kollektiven Kuratierens, also und auch eine gezielte Förderung auch von jungen Filmschaffenden. Also einerseits eben wirklich so einen Raum zu schaffen in einer Stadt für verschiedene Personen, und andererseits, genau, und das ist dann natürlich eben auch durchaus mit dieser politischen Frage ein bisschen verbunden, haben sie auch so einen archivischen, erinnerungskulturellen Blick, in dem, dass sie Filme auch, also eigentlich so wie ein bisschen auch archivische Suche betreiben nach Filmen, die eben vielleicht nicht mehr erhältlich sind, zu wenig erinnert werden. Und sie bringen eigentlich mit Kara Kaff einen Film mit, der in den 70er Jahren von einem türkischen Regisseur in Deutschland realisiert wurde und eben auch ein Film war, der zensiert wurde und der auch sehr lange nicht mehr zugänglich war und den sie jetzt auch durch Restaurierung wieder zugänglich gemacht haben. Und da genau kommt natürlich auch so ein politischer Aspekt eben rein, eben welche Filme werden überhaupt erhalten, welche Filme werden überhaupt wieder gezeigt, wer bemüht sich auch um den Erhalt dieser Filme. Und genau, ich denke, das ist so eine Möglichkeit, eben auch so politische Filmarbeit zu machen. Wir haben eine Art Veranstaltungswochenende. Das ist vom
2: 23. Mai bis 25. Mai.
3: Genau, und da finden von Freitagabend, Samstag und Sonntag mehrere Veranstaltungen statt. bei denen eben wir auch verschiedene Gäste, nationale und internationale Gäste haben, unter anderem eben Cinema Transtopia.
2: Und wir machen einen Ausflug. Ihr seid alle herzlich eingeladen. Am Sonntag fahren wir nach Biel, um dort mit Florian Eitel, einem Historiker, durch das Bürgerareal zu gehen, wo die ehemaligen Saisonier-Baracken sogenannten standen und immer noch stehen, die auch im Il Rovescio della Medaglia sichtbar sind. Und das ist ein Ort, der zwischenzeitlich besetzt war und jetzt, glaube ich, auch noch eine Zwischennutzung. Also jedenfalls gibt es auch die Möglichkeit, selber sich einen Schauplatz anzuschauen, dann zurück nach Zürich zu fahren und dann noch den Film dazu zu sehen, um dann noch ganz zum Schluss beim Gespräch mit Tesoro, die sich mit der Aufarbeitung der eigentlich menschenverachtenden Politik der Saisonierstatut in der Schweiz auseinanderzusetzen. Also wir haben ein schönes, dichtes Programm zusammengestellt vom 23. bis 25. Mai.
3: Genau, und ich kann vielleicht nur ganz kurz noch ergänzen, also Il Rovescio della Medaglia ist eben ein weiterer Film von Alvaro Pizzari, der eben, den wir jetzt eben auch die Cinemathek Suisse für diese Filmreihe auch neu digitalisiert hat, also die deutsche Fassung des Films. Und das ist eben zum Beispiel ein Film, bei dem es jetzt auch gelungen ist, im Rahmen dieses Programms eben auch wieder zugänglich zu machen, dass man ihn überhaupt auch wieder schauen kann.
2: Damit wir dann wirklich sagen, wir haben dieses Wochenende gänzlich beschrieben. Wo ein anderer Kreis sich schließt, ist, dass wir zwei Kurzfilmprogramme auch präsentieren. Einem Freitagabend, Frühabend und einem Samstagabend, wo wir junge Filmschaffende eingeladen haben, die alle so in den letzten paar Jahren die Filmschule abgeschlossen haben, alle auf ganz unterschiedliche Weisen Migrationshintergrund haben und damit wirklich auch eben die Zukunft feiern wollen.

0: vielleicht auch ein bisschen eine kritische Frage. Du, Seraina, hast ja das militante Kino angesprochen und das ist ja auch ein Kino, das im Filmclub populär immer wieder zu Schau kommt. Also das ist etwas, mit dem Sie sich sehr stark befassen und dort geht es ja um wirklich antikoloniales Kino, auch es gibt diese Tradition des dritten Kinos, was ja wirklich in Befreiungskämpfen eine tragende Rolle gespielt hat. Und um da kurz Eigenwerbung zu machen, wir haben vor 2 Monaten etwa im Radio Lora, das war am 25. Februar, eine Kulturbuchsendung gemacht mit dem feministischen Filmmagazin Totale und haben dort auch einen Beitrag eingelesen von Rebecca Zorko über die Filmkommune Rojava, wo es auch wirklich darum geht, wie wird eigentlich die Kamera im Film zu einer Waffe. Wir hier in der Schweiz sind ja in einer sehr, sehr anderen Situation und wir befinden uns auch in einer Zeit, wo es oft gerade auch in Institutionen darum geht, ihr Image ein bisschen aufzupolieren, diese Neutralität der Schweiz zu hinterfragen, die ganze Kolonialgeschichte so ein bisschen aufzuarbeiten. Und vielleicht haben wir da doch auch eine andere Verantwortung oder Rolle als das militante Kino in der historischen Bedeutung, in der politischen Bedeutung wirklich hat im Befreiungskampf, weil wir ja in einer anderen ökonomischen Situation hier sind. Gab es da irgendwelche Konflikte vielleicht auch in der Programmation? Wie habt ihr euch mit diesen Fragen, kamen die zum Tragen? Ja, habt ihr euch widersprochen vielleicht auch beim Kuratieren? Ja, vielleicht auch ganz persönlich. Was sind da so die Gedanken, die ihr euch dazu macht?
1: Also genau, ich meine, ich habe vorher das militante Kino erwähnt. Ich meine, in der Schweiz ist das militante Kino, würde ich jetzt mal sagen, sehr kaum ausgeprägt. Also das militante, also die Beispiele, die du jetzt erwähnt hast, gehen unter militantes Kino, aber zum Beispiel auch, also eine Schweizerin zum Beispiel, die durchaus eher dann unter militantes Video geht, ist zum Beispiel Carol Husopoulos, die auch feministisch ist. Also es gibt da ganz unterschiedliche historische Kontexte, wo in diesem Sinne ein Kino oder Video als Mittel eingesetzt wurde, eben vor allem primär für den politischen Kampf und weniger jetzt eben außerhalb dieses Kinokontextes. Und das ist eben eigentlich in der Schweiz sehr, sehr schwach ausgeprägt. Also in der Schweiz sowohl in Bezug auf feministische Positionen, jetzt in Bezug auf eben vielleicht so ein Filmschaffen, also historisch von Menschen mit einer Migrationsgeschichte. Wenn man mal diese beiden Beispiele nimmt, ist man eher ein bisschen oft in der Situation, dass es eigentlich sehr wenig gab, dass man eher damit umgehen muss, wie man eben damit umgeht, dass es diese Lücke gibt. Und also da müssen wir zum Beispiel auch sagen, dass wir eigentlich kaum Filme haben, also ihr müsst mich korrigieren, aber wir haben eigentlich kaum Filme aus den 80er oder 90ern, weil eigentlich dann vielleicht eben Samir ist, das ist jetzt das bekannteste Beispiel einer Person, die dann eben so als Zweitgeneration angefangen hat, Filme zu machen. Und da haben wir uns dann auch entschieden, diese Lücke einfach stehen zu lassen, also weil das weist eben auch darauf hin, dass es eben da eigentlich aus dieser Perspektive jetzt, die wir jetzt gewählt haben, auch nicht so viel gibt. Genau, ich weiß jetzt nicht, ob das deine Frage so insgesamt beantwortet.
0: Doch, also ich finde das spannend. Ich glaube, das sind einfach Dinge, die man sich auch überlegen kann und darf und soll vielleicht, gerade in diesen Kontexten. Aber vielleicht wollt ihr noch ein bisschen mehr über euren kollektiven Prozess erzählen, weil ich habe das Gefühl, das kollektive Kuratieren ist ja schon auch fast schon eine politische Herangehensweise. Also, dass man Kooperationen eingeht, anstatt dass man sich irgendwie da gegenseitig ausspielt.
1: Ja, genau. Also ich kann da vielleicht gerade anfangen. Also das tangiert ja letztlich eben vielleicht auch durchaus die Frage nach unserer eigenen Rolle, die wir uns ja natürlich auch gestellt haben. Und man muss natürlich sagen, dass wir haben irgendwie bisher, touch wood, eine sehr einfache und unkomplizierte und schöne Zusammenarbeit, was aber natürlich durchaus auch damit zusammenhängt, denke ich, dass wir alle auch gesicherte Stellen haben in Institutionen und von daher auch materiell eigentlich gut aufgestellt sind. Also was wir machen in diesem Sinne kostet auch nicht viel, sondern wir haben natürlich auch einen institutionellen Hintergrund, der uns irgendwie eben auch ein bisschen Handlungsfähigkeit ermöglicht. Wir haben, wie gesagt, eben schon mal zusammen die Retrospektive zum Frauenkino Xenia kuratiert und das kam irgendwie eigentlich einfach jeweils relativ organisch zustande, in dem Sinne genau, dass wir als Cinémathèque Suisse wahrscheinlich am Anfang mal an das Kino Xenix herangetreten sind, weil wir eben hier keinen eigenen Kinosaal haben und Jenny angefragt haben, ob Jenny ein Interesse hat an Kooperationen und wir bringen von daher eben mehr so ein bisschen vielleicht diese historische Expertise, das Wissen auch, welche historischen Filme sind wie vorhanden, können auch ein bisschen einfacher intern auch prüfen, ist es möglich, etwas zu digitalisieren oder wie liegt etwas vor und ist es möglich, das in diesem Zeitraum auch verfügbar zu machen. Und genau, Jenny, du kannst vielleicht, jede Person bringt eigentlich auch eben so ihren eigenen Blick rein und ihre eigenen Perspektiven und ihre eigenen Expertisen und das hat sich bisher immer sehr organisch ergänzt.
2: Ja, ich glaube, es ist schlussendlich auch ein menschlicher Prozess und Kontakt, dass es wirklich bereichernd ist, so mehr als die Summe der Einzelteile zu sein. Aber das geht natürlich nicht immer mit allen. Und wir zu dritt haben, glaube ich, so eine Dynamik, die produktiv ist, aber auch, glaube ich, sehr direkt. Ich glaube, wir haben auch einen Anspruch an uns jeweils, die einzelnen Hintergründe oder Präferenzen irgendwie zu kennen und gleichzeitig aber sich auch immer wieder spiegeln zu können oder immer reagieren zu können, ohne dass es irgendwie persönlich genommen wird. Also ich erfahre es als sehr bereichernd, mein Programm so reflektiert zu bekommen und zusammen zu diskutieren. Ich kuratiere auch sehr gern alleine, ehrlich gesagt. Es gibt auch Momente, wo das so ein Privileg ist, einfach das machen zu können, was ich will. Aber eigentlich dass es für mich jetzt wirklich so bis zu einem politischen Statement gehen würde, ist jetzt vielleicht ein bisschen weit, aber wahrscheinlich eben doch. Es ist so, auch diese eigene Deutungshoheit auch in Frage zu stellen und sich auch immer wieder dem Feedback auszusetzen und was denkt ihr und dann aber auch und darüber zu diskutieren und zusammen weiterzukommen. Ich glaube, wir haben dieses Programm wirklich gemeinsam entwickelt, haben uns auch oft hinterfragt, bis zu sind wir überhaupt legitimiert, das zu tun. Und dabei nicht alleine zu sein und sich so zu reflektieren, ist, glaube ich, wertvoll. Und ich hoffe, man spürt das dann auch ein bisschen bei einem Programm. Das ist jedenfalls die Hoffnung, dass es so eine gewisse Realness hat, die man sich erhofft auch.
0: Ja, ich finde schon, dass Film und Kino einem halt oft auch die Möglichkeit gibt, die eigene Perspektive zu hinterfragen, aus welcher Position schaue ich, handle ich, und ich habe das Gefühl, dass das halt eben beim Kuratieren dann wahrscheinlich auch irgendwie zu Trage kommt.
2: Es ist immer ein Spektrum oder wie soll ich sagen, oder so ein Fächer, der geöffnet wird. Es hat vielleicht Platz für, sagen wir, 20 bis 25 Filme. Und es ist dann auch sehr schön, das so anzusehen, dass es eine Diversität eben auch an Positionen, an Genres, an Formen, an Zeiten, an RegisseurInnen hat. Hier natürlich auch noch mit Herkunft verbunden, dass dieser Fächer so gemeinsam gespannt und betrachtet wird. Und das ist das, wo dann auch natürlich im Hinblick auf das Publikum, das natürlich immer auch im Hinterkopf ist, einfach die Hoffnung besteht, dass das so erkannt wird und so die Leute Lust haben, dann mehr als einen Film zu sehen, sondern so das Gesamtprogramm interessant wird.
0: Ja, ich freue mich auch schon, die Filme zu entdecken und hoffe, dass sie sich auch so gegenseitig vielleicht ein bisschen erhellen. Vielleicht eine Frage, du hast das auch schon ein bisschen angesprochen, aber ich habe das Gefühl, oder mich persönlich interessiert immer so, dass es keine klare Grenze gibt, gerade im Film zwischen wirklich Fiktion und Dokumentation, weil eine Kamera ja immer irgendwie so eine Schnittstelle ist zwischen einem Raum, den es gibt, und einem Raum, der erschaffen wird, künstlich erschaffen wird. Und ich habe das Gefühl, dass das wahrscheinlich bei diesem Programm auch eine Rolle gespielt hat. Also es geht ja immer auch um einerseits eine Realität zu reflektieren von einer konservativen Schweiz, von einem Ausschluss, von einer Segregation. Und gleichzeitig gibt es auch die Möglichkeit, eben da Handlungsspielräume zu eröffnen, etwas zu verändern. Und ich habe das Gefühl, dass da diese Schnittstelle Dokumentation, Fiktion vielleicht auch eine Rolle spielt. Was habt ihr euch da für Gedanken dazu gemacht? Oder wie drückt sich das im Programm aus?
1: Also es gibt natürlich verschiedene Filme, die hier eine Rolle spielen. Oder ich kann vielleicht mal ein Beispiel nehmen. Also ein Film, der sich sehr stark so ein bisschen eben so an diese Schnittstelle oder so sich Dokumentarisches, Fiktionales vermischt, ist Il Valore della Donna, Il Suo Silenzio von Gertrud Pinkus. Und es ist grundsätzlich ein interessanter Film, weil es ist einer der Filme, der ist von 1980 oder 81 und ist einer der wenigen Filme, die der Arbeitsmigration eben aus der Perspektive von Frauen thematisiert. Und zwar hat Ghetto Pincus, die eben eine der frühen feministischen Filmregisseurinnen der Schweiz ist, den Film am Anfang ihrer Karriere realisiert. Sie hat damals in Frankfurt gelebt und hat in einem Quartier gelebt, in dem es viele italienische MigrantInnen gab, und wollte dann eigentlich einen Film über diese machen und hat auch hat mit verschiedenen MigrantInnen Interviews geführt, und keine wollte aber sich zeigen im Film und sich selbst, also einen Dokumentarfilm über ihr eigenes Leben machen, sodass sie sich letztlich für die Form entschieden hat, dass sie eigentlich den Text eine Frau hat aus ihrem Leben erzählt, und das hat sie als Tonspur verwendet. Und es gibt dann eine andere Frau, die eigentlich diese Frau spielt. Und da eben, das ist so eine Vermischung eigentlich von dokumentarischen und fiktionalen Elementen, der eben eigentlich gerade darum geht, eigentlich aufzuzeigen, dass es eben auch nicht einfach so ein Einzelschicksal ist, sondern dass es eben auch eine gewisse Strukturen eben gibt oder diese Verhältnisse eigentlich das Leben von sehr vielen verschiedenen Frauen auch prägen. Und das gelingt eigentlich eben gerade so in dieser Vermischung dieser Formen. Und auch, also Ghetto Pincus war es dann auch ein großes Anliegen, den Film auch wiederum vor allem in Kontexten zu zeigen, in denen auch wieder eben italienische Migrantinnen den Film auch schauen konnten, und auch irgendwie der Versuch, also genau das beantwortet vielleicht auch was du vorher schon gesagt hast, eben so die Frage, welche politische Wirkung kann Film vielleicht auch haben, eben der Versuch auch, dass diese Frauen sich auch in dem Film erkennen und durch den Film auch anfangen, über ihre eigenen Erfahrungen zu sprechen. Und den Film hätte Ghetto Pincus gar nicht machen können, wenn sie ihn nicht auch eben in einer bestimmten Form eben auch so fiktionalisiert hat, aber trotzdem eben natürlich so wie dieser dokumentarische Aspekt natürlich extrem zentral war.
2: Aber es ist bestimmt ein Thema, das sich sehr anbietet, eben auch formal unterschiedlich betrachtet zu werden. Es gibt auch Appunti del Passaggio, der eher so aus einer, sagen wir, eher von der Kunst herkommt, wo weniger der Anspruch ist, alles genau zu erklären, sondern mehr über die Atmosphäre, über einen Brief von der Mutter, die selber unter dem Saisonierstatut litt, zu untermalen mit Bildern von heute, von Grenzgebieten, von der Schweiz, wo die Menschen an der Grenze irgendwie sich ausziehen mussten und desinfiziert wurden und ärztlich kontrolliert wurden, und das aus der heutigen Zeit so aufeinandertreffen zu lassen. Und dass ein Film seine formale Form sucht und vielleicht auch findet, der zu einem Thema passt, ist hier natürlich umso wichtiger. Es gibt auch andere Formen von Grenzüberschreitungen, die ich noch wichtig finde, zum Beispiel auch bei Filmen wie bei Wet Sand von Elena Naveriani oder Manciaterra von Basile da Cugna. Das sind Menschen, die Filmemacherinnen, die mit der Schweiz, aber mit anderen Ländern auch verbunden sind, die ihre Filme unterdessen total außerhalb der Schweiz machen. Also wo noch gern die Schweizer Produktionsfirmen und auch das Geld gebraucht wird, aber auch diese persönliche Freiheit dann, die Schweiz zu verlassen und die Filme außerhalb der Schweiz zu machen und vielleicht auch, finde ich auch gut, die Schweiz zu nutzen für ihre Vorteile. Und eine letzte Freiheit, die ich auch noch schön finde, ist im Film

0: irgendwie einfach so diese, einfach die Grenzen, alle Arten von Grenzen dehnen will und so wie das das ganze Programm auch macht.
1: Wollen wir nochmal übers Wochenende zu sprechen kommen oder habt ihr das Gefühl, ihr habt da schon das meiste gesagt oder gibt es etwas, das euch noch sehr wichtig ist?
2: Ich weiß nicht, ob wir vorher Tesoro wirklich so ausführlich erwähnt haben. Das ist vielleicht schon auch noch wichtig. Also Tesoro ist ein Verein, der sich eben auch durchaus auch auf politischer Ebene dafür einsetzt, dass eben Personen, die vom Saisonier-Statut betroffen waren, eben auch, dass das auch als Unrecht anerkannt wird. Und genau, das ist einfach auch so als ein Beispiel. Es war uns wichtig, eben auch einerseits diesen historischen Blick zu haben, aber andererseits eben auch ganz klar aktuelle Themen auch irgendwie aufzugreifen und eben auch, also ist ja irgendwie noch interessant, weil vielleicht eben auch im Vergleich zu dem antimuslimischen Rassismus, den auch der Filmclub Populär thematisiert, ist natürlich heute, und ich finde von daher diese 60er-Jahr-Filme wirklich auch sehr interessant, können wir uns das heute ja, also ich zumindest, genau, sind ja heute, gibt es, ist so eine gewisse Italianità, ist sehr klar irgendwie auch Teil einer Schweiz geworden und man kann sich wie gar nicht mehr so vorstellen, als der Rassismus, der sich auch äußert in diesen Filmen und den man sieht und auch die Diskriminierung dieser Personen, die man sieht in diesen Filmen, sind wirklich sehr schockierend und gleichzeitig habe ich das Gefühl, eben gibt es eigentlich eine Ebene, wo das auch ein bisschen vergessen ist und man kann das eigentlich auch aus historischer, oder man verurteilt es heute auch sehr klar aus einer historischen Distanz, man schaut diese Filme und man verurteilt es eigentlich recht klar, währenddem eben gerade in Bezug auf jetzt vielleicht antimuslimischen oder antischwarzen Rassismus, das ja auch Themen sind, die dann eben sehr unterschiedliche Reaktionen hervorrufen. Und gleichzeitig ist eben Tesoro ein Verein, der eben aber auch deutlich macht, dass eben auch diese Geschichte nicht abgeschlossen ist und dass es auch hier eigentlich eben noch politische Arbeit zu machen gibt, um eben auch das wirklich eine politische Anerkennung zu haben, dass das ein Unrecht war. Und es war uns gerade auch in Bezug auf diese Veranstaltungen eben auch nochmal so die Frage, weil ich meine, ich denke ihr auch, wir haben ja selbst keine Migrationsgeschichte oder nicht in diesem Sinne eine, wie das jetzt viele Personen, genau, also vielleicht durchaus, aber genau, also ich kann jetzt vielleicht für mich sprechen, in diesem Sinne bin ich nicht von diesen Themen betroffen, wie das sicher viele Personen sind, die wir jetzt eingeladen haben, aber es war uns wirklich, oder ich muss auch sagen, meine Auseinandersetzung jetzt auch mit dem Thema ist jetzt auch relativ neu. Wie gesagt, bin ich eher so ein bisschen vom Feminismus darüber gekommen. Und es war uns einfach sicher auch ein großes Anliegen, in diesem Sinne auch ExpertInnen einzuladen, wie jetzt eben Tesoro, wie Cinema Transtopia, eben wie Filmclub Populär hat Personen von Migrantifa eingeladen, wie aber auch die RegisseurInnen gewisse, die wir eingeladen haben. Also, dass wir eben auch viele verschiedene solche Personen auch da haben und denen auch irgendwie in diesem Sinne genau jetzt Tesoro auch eine Möglichkeit geben, auch nochmals in diesem Rahmen auch ihre Anliegen zu formulieren.
0: Und es gibt vielleicht auch noch einen Link zum Programmkino, dass wir wie so eine kurze Festival vielleicht Atmosphäre herzustellen versuchen damit. Dass dadurch, dass es konzentriert ist über 3 Tage, die Hoffnung auch besteht, dass Personen Lust haben, wie mit uns da zu bleiben und vom einen zum nächsten zu gehen und ja, auch sich kennenzulernen.
1: Ja, ich finde das schon spannend mit den Gesprächen und auch dem Beitrag vom Filmclub Populär, der ja auch irgendwie so eine Medienkritik oder so anzettelt, also dass man sich da auch vertiefter mit Filmschauen und der Wirkung und dem Kino auch als Diskursraum vielleicht auseinandersetzt. Und ich bin leider nicht da, aber ich bin euch sehr dankbar für dieses Angebot und bin gespannt, was noch alles kommt oder vielleicht aus dieser Zusammenarbeit fruchtet. Wollt ihr noch etwas sagen, etwas loswerden? Also, dass ihr natürlich alle am kommenden Wochenende, wenn ihr das hört, ins Xenix kommen sollt.
0: Ja, vielen Dank für die Einladung.
2: Ja, danke.
1: Ja, danke schön, seid ihr ins Studio gekommen. Bis bald, hoffentlich.
0: Tschüss.
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0: generell für uns Filme zeigen, wir denken, das ist eine Form von politischer Handlung. Es ist eigentlich ganz einfach, wir wählen einen Raum aus, wir zeigen einen Film und Leute kommen, um ihn anzuschauen. So ist für uns eigentlich Filme kuratieren, das ist auch ein Raum, um Geschichten zu erzählen, Möglichkeiten der Spekulation, des Spekulierens meine ich, und Träumens anzustoßen und auch durch die Einladungen von den Personen dazu auch diesen Kontext zu erweitern, um die Neugier von Leuten zu stimulieren und miteinander zu sprechen und sich so auch hoffentlich langfristig zu organisieren.
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2: Heute weihen wir unseren neuen Namen ein mit Filmclub Populär. Seit diesem Jahr im Januar haben wir begonnen, Filmscreenings in der Stadt zu veranstalten und zu zeigen. Immer wieder an unterschiedlichen Orten. Das erste Filmscreening fand im Kochkino statt, das zweite in der Magma-Besetzung und die dritte im Kasama. Und unser Fokus liegt auf Dokumentarfilme, aktuell mit Inhalten von politischen und sozialen Bewegungen in der Schweiz wie Arbeitskämpfe, Streiks, Gewerkschaftskämpfe, Migration, Klassenkampf und alle großen politischen Themen. Was immer speziell ist oder was wir immer gerne machen, ist der Regisseur oder die Regisseurin einladen, die jeweils nach dem Filmscreening für ein Questions and Answer dabei sind. Und Jess und ich dürfen dann immer schön Momente genießen mit dem Regisseur oder mit der Regisseurin vorher und diese Person ein bisschen kennenlernen, und das sind immer schöne Momente. Weil meistens sind schon Jahre vergangen, seit der Film herausgekommen ist und gezeigt wurde.
0: Bis jetzt sind wir auch auf große Bereitschaft gestoßen, also sie sind meistens extra nach Zürich gekommen.
3: Ja. Du hast ja schon erwähnt, es sind immer explizit politische Filme, und das merkt man ja auch an den Orten, die ihr zeigt, die haben ja auch immer eine politische Bedeutung. Und ich weiß nicht, ob ihr das wisst, aber wir haben in unserer Freitags-Infosendung immer am Anfang so eine Rubrik, die heißt widerständige Gedenktage, und da wollen wir auch so den Widerstand durch die Zeit tragen. Und wir sagen auch, dass Geschichte von unten gemacht wird, der Masse von Menschen und nicht von Einzelnen, die oben stehen. Und ich glaube, euer Filmclub trägt da schon auch bei, diese Geschichte von unten nochmal zu erzählen über das Mittel oder das Medium des Filmes.
0: Auch auf das Format bezogen und den Namen. Also Filmclub, mit dem beziehen wir uns bewusst auf einen geschichtlichen Aspekt. Also Filmclubs sind ja ab den 1930er Jahren entstanden. Und es war vor allem dann auch 60er, 70er Jahre waren sehr bedeutend. Es gab Filmclubs in der Schweiz und europaweit, in Amerika, wahrscheinlich auch andere Regionen in der Welt. Und das war wirklich ein Ort der Vernetzung. Leute haben sich getroffen, bewusst, um einen Film zu schauen gemeinsam und diesen dann zu diskutieren. Also eigentlich Räume der Begegnung. Und das ist auch das, was wir eigentlich, was uns wichtig ist. Also wirklich dieses Erlebnis, ich meine, dieses Erlebnis des Kinogangs ist eigentlich ziemlich verloren gegangen. Kino ist weitgehend kommerzialisiert worden. Und dem möchten wir eigentlich gerne entgegensteuern, indem wir einerseits, wie du gesagt hast, also mit diesen Orten, dass wir es in Orten zeigen, die zugänglich sind, wo man muss nicht einen Eintritt zahlen oder so, sondern und es geht auch darum, dass nicht einfach auch nur der Film gezeigt wird, sondern ein Raum erschaffen wird, wo eben dann auch eine Regisseurin oder eine Person, die etwas spezifisch zum Film beisteuern kann und so auch ein Raum für Diskussion nach dem Film eröffnet wird. Und ich würde sagen, also generell für uns Filme zeigen, wir denken, das ist eine Form von politischer Handlung. Es ist eigentlich ganz einfach, wir wählen einen Raum aus, wir zeigen einen Film und Leute kommen, um ihn anzuschauen. So ist für uns eigentlich Filme kuratieren, sagen wir mal, ist auch ein Raum, um Geschichten zu erzählen, Möglichkeiten der Spekulation, also des Spekulierens meine ich, und Träumens anzustoßen und auch durch die Einladungen von den Personen dazu auch diesen Kontext zu erweitern, um die Neugier von Leuten zu stimulieren und miteinander zu sprechen und sich so auch hoffentlich langfristig zu organisieren.
3: Ja, eben, das eine Mal, als ich dort war, habe ich das schon auch so mitbekommen. Das war der erste Film, den ihr gezeigt habt, aber mit allen wollt ihr ja eigentlich Geschichten erzählen, die sonst eher unsichtbar sind. Also bei diesem ersten Film war Lucine von Alex Meyenfisch. Und das ist ja eine Geschichte, die sehr unbekannt ist, von der mega wenige Menschen darüber Bescheid wissen, was da wirklich abging.
0: Der Film von Alex Meyenfisch, er hat den Film in 2004 gemacht. Und es geht um eine Fabrik, die hieß Iril und die hat Nylonstrümpfe hergestellt für Frauen. Also produziert und diese Fabrik war sehr, also auf Hochbetrieb, vielleicht in den 60er, 70er Jahren. Seit dann Anfang 2000er Jahre wurde es geschlossen, weil die Produktion ins Ausland verlagert wurde. Und ja, was interessant ist über diese Fabrik, also Alex sagt auch selber, es ist eigentlich, diese Fabrik ist ein Mythos, weil es war nicht viel darüber bekannt. Als er darüber versucht hat zu recherchieren für den Film, hat er gemerkt, dass eigentlich sehr wenig Material vorhanden ist und da bewusst auch ein Effort drin gelegt wurde, diese Fabrik wie also low-key zu halten, also im Sinne von, dass da auch die Arbeitsbedingungen nicht nach außen drängen und ja, also zum Kontext auch in den 60er, 70er Jahren, es hat eigentlich diese Fabrik hat anscheinend die Region oder zumindest diese Stadt Renon sehr fest verändert. Es war eine riesige Fabrik, also sie hat wirklich, ich glaube, ein Viertel von der Bevölkerung dort angestellt, was eine unglaubliche Zahl ist. Es waren sehr viele waren Frauen. Ja, und der Besitzer von der Fabrik, ich erinnere mich jetzt gerade nicht mehr an seinen Namen, aber er ist eben nach dieser Politik gefahren, also diese Arbeiterinnen wirklich an diese Arbeitsverträge zu binden. Also zum Beispiel hat er ihnen auch Mietverträge angeboten oder es war wie Bedingung, dass die Angestellten in seine Wohnungen mieteten und somit, wenn sie zum Beispiel den Job wechseln wollten, war das nicht mehr möglich oder war das nicht möglich, ohne auch den Mietvertrag zu kündigen und so war das wie ein Kreislauf und eine Spirale, die einfach immer weiter ging. Und sehr viele davon waren, also die meisten, glaube ich, waren Migrantinnen, hauptsächlich aus Italien und Spanien. Und insofern hatten sie natürlich auch wenig Möglichkeit zum Widerstand und sich zu organisieren, weil es so eine prekäre Lage war für diese Menschen.
3: Die Recherche hat sich sehr schwierig gestaltet für diesen Film.
2: Ja, es war so, dass er nicht viel Material gefunden hat. Also er hat in Archiven geforscht und es gab schon, zufälligerweise ist er dann auf Filmmaterial gestoßen, das mal in den Nachrichten gezeigt wurde. Die hat er wieder aufgenommen, aber viele Bilder fehlten trotzdem zur Geschichte und die hat er dann kompensiert, indem er selber diese gezeichnet hat oder nachgestellt hat. Er hat Leute, Zeitzeuginnen gesucht, um einfach zu zeigen, dass das eine große Geschichte war in der Schweiz und dass man das vergessen möchte oder auch ein bisschen, ja, vielleicht ein bisschen verleugnen oder nicht mehr drauf zeigen, dass es, obwohl das auch für viele Menschen es war sehr vielschichtig, diese Ausbeutung. Und es ist Ausbeutung, es ist aber auch, es zeigt viele Aspekte an, wie auch die Gesundheit, weil diese Frauen, hauptsächlich Frauen, aber auch natürlich Männer oder die Menschen, die da gearbeitet haben, die waren auch gesundheitlich. Also die hatten sehr lange Stunden zum Arbeiten, kamen nach Hause die Frauen und mussten dann auf die Kinder weiterschauen. Also es ging so weiter und sie hatten auch drei verschiedene Arbeits. Also es fing um 5 Uhr in der Früh an bis um 2 Uhr am Nachmittag, dann nach Hause und dann kurz hinlegen und dann ging es wieder weiter so. Zeigt viel auf, also wie man das eigentlich, wie sie unterdrückt wurden. Und die Zeitzeugen, die da auch eingeladen wurden für das Interview, haben auch gesagt, sie wussten schon, dass sie eigentlich ausgenutzt werden, aber so auf eine verkehrte Art, dass sie sich trotzdem, wenn sie ihre Anzahl an Knöpfen, die sie täglich produzieren oder annähen mussten, geschafft haben, dass sie wie trotzdem einen kleinen Erfolg oder einen Stolz fühlten. Und das ist eigentlich das
0: Tragische. Paradox eigentlich, oder?
3: Ja. Ich habe das Gefühl, Geschichte von unten zu erzählen über die Filmform wurde irgendwie einfacher in der letzten Zeit, weil irgendwie durch all diese technologischen Entwicklungen, wir haben alle Smartphones, mit denen wir mega gute, also hochqualitative Bilder und Videos produzieren können und es fand ja eigentlich so eine, man könnte sagen, Demokratisierung der Produktionsweisen statt für jetzt Filme zum Beispiel. Aber früher war das ja nicht so. Früher war das Equipment zum Teil teuer und deswegen gibt es wahrscheinlich nicht so mega viele Filme, die die Geschichte von unten erzählen oder direkt von Leuten, die in der Bewegung dabei waren. Aber genau diese Filme sucht ihr eben und zeigt sie. Da war auch ein Film, wo jemand direkt beteiligt war in der Bewegung.
2: Also die Kehrseite der Medaille von Alvaro Pizzari. Er ist in den 70er Jahren als Arbeitsmigrant von Italien in die Schweiz nach Biel gekommen und hat da gearbeitet, hat dann selbstständig angefangen, Filme zu produzieren und das mit einer simplen Ausrüstung. Ich glaube, er hat extra, so viel ich weiß, in einem Film, also in einem Filmentwicklungsladen gearbeitet, dass er da wieder den Zugang hatte und das Werkzeug oder die Kameras benutzen konnte und sich so ein Wissen aneignen und diese dann seine eigenen Erfahrungen zu zeigen, wie das Leben ist, in einer Baracke zu leben, was die Konflikte sind oder wenn man gewerkschaftlich wollte, eigentlich an diese gebundenen Situationen etwas verändern, dass es trotzdem nicht so leicht war. Ja, die Kehrseite der Medaille von ihm hat das eigentlich sehr gut aufgezeigt.
3: Und der dritte Film, den ihr gezeigt habt?
0: Der dritte Film war Giulio Mani oder Hände weg von Daniel Locati. Er ist ein Regisseur aus dem Tessin und in diesem Film geht es um Streiks von SBB-Angestellten in Bellinzona. Das hat 2008 angefangen und ich glaube, er hat dann von diesen Streiks mitbekommen und hat dann sofort entschieden, dass das dokumentiert werden sollte. Und war eigentlich dort, glaube ich, täglich dabei, also wirklich über mehrere Monate hinweg. Ganz kurz den Kontext zu erläutern, also es ging darum, dass 2008 die SBB entschieden hat, also die Führung entschieden hat, dass diese Lokomotive-Werkstätte in Bellinzona privatisiert und verlagert wird nach Yverdon in die Westschweiz. Und dies hat dann dazu geführt, dass sich die ganze, also gesamte Arbeiterschaft dort mobilisiert hat und dagegen gewehrt hat und gesagt, darauf beharrt hat, hey, wir sind abhängig von diesen Arbeitsplätzen und wir sind viele. Und so haben wir einen direkten Einblick, also auch einen sehr persönlichen Einblick eigentlich in diese Geschichte, weil die Leute werden wirklich, er ist eigentlich mit dieser Handkamera immer unterwegs und wir sehen jegliche Szenen, also einerseits in den Werkstätten selber, wo die Leute sich organisiert haben und eigentlich wirklich dann diesen Raum beansprucht haben, der eigentlich, diese Werkstätte, die eigentlich hier ist, um diese Lokomotiven zu reparieren und im Stand zu halten, aber dann umfunktioniert wurde in einen gemeinsamen Raum, wo Sitzungen gehalten werden, wo Reden gehalten werden. Ich meine, der Streik ging so weit, dass es dann das dann der Konflikt in Anführungszeichen geschlichtet zu versucht wurde von anderen Kräften, also das heißt, sie wurden im Fernsehen sie wurden eingeladen und es gab einen runden Tisch, den sie nannten, wo der SBB-Chef beziehungsweise die SBB mit dem Streikkomitee in Kontakt war und diskutierte, was die Lösungsvorschläge sein könnten. Zum Film haben wir, also bei uns im Screening im Casama, haben wir dann den Regisseur eingeladen, Danilo, und dazu ist der Streikkomiteeführer gekommen, Gianni Frizzo, und Matteo Pranzini, Gewerkschafter von der UNIA, der auch sehr aktiv war damals. Und es war wunderschön, es war super, dass sie gekommen sind, extra nach Zürich, und wir haben sie kennengelernt und sie haben nach dem Film ein bisschen erzählt, wie es war und wie sie es heute sehen. Mit einem sehr schönen Schlusswort erinnere ich mich, und das war jemand, ich glaube, eine Person hat gefragt, was sie uns gerne weitergeben möchten, und sie haben gesagt, so, hey, einfach linke Revolution machen, das ist es.
3: Ja. Ich nehme an, ihr habt sehr viel Filmmaterial angeschaut und zusammengesucht, und bei diesen drei Filmen, das sind jetzt alle keine Filme aus der Deutschschweiz. Gibt es keine guten Filme aus der Deutschschweiz? Gibt es keine gute Arbeiterinnenaufstände in der Deutschschweiz? Könnt ihr da was dazu sagen? Oder ist da einfach euer Fokus nicht drauf, weil es euch ja eben auch um Vernetzung auch halt in der ganzen Schweiz geht?
0: Es ist eine gute Frage. Also das, ich glaube, das haben wir uns auch schon gefragt. Also es gibt bestimmt Filme, die wir einfach noch nicht entdeckt haben, und ich denke, da gibt es wahrscheinlich noch einiges zu suchen, und wir sind, es geht auch immer weiter insofern. Aber als wir begonnen haben zu recherchieren und versuchen zu schauen, was wurde gemacht in der Schweiz, und haben wir wirklich gemerkt, irgendwie die meisten Filme, auf die wir gestoßen sind, wurden tatsächlich in der Westschweiz produziert, oder jetzt in diesem spezifischen Fall, ja, gab es auch noch diesen Streik im Tessin, also die Größe ist ja wirklich für die Schweiz ist das sehr ungewöhnlich. Und in der Deutschschweiz bis jetzt haben wir wirklich, wir haben einfach bis jetzt nichts gefunden, und ja, es könnte schon daran liegen, ich kann mir vorstellen, einerseits, also doch vielleicht ein bisschen eine andere politische Kultur, also dass es doch da diese Unterschiede gibt zwischen der Westschweiz und Deutschschweiz, dass die Westschweiz ein bisschen mehr noch auch, sag ich mal, die Inspiration und den Einfluss hat von Frankreich, wo eigentlich doch Arbeiterkämpfe nochmals eine ganz andere Geschichte haben als in Deutschland, denke ich. Und ich erkläre mir das soweit so, aber wahrscheinlich gibt es da auch mehrere Gründe.
3: Was habt ihr denn so vor für die Zukunft?
2: Ja, wir sind, oder hauptsächlich Jess ist da dran, ein großes Programm zusammenzustellen. Im Juni sollte das, wenn alles klappt, stattfinden. Wahrscheinlich geht das 2 Monate lang. Es wird einen neuen Space eröffnet in der Stadt Zürich. Und dann gehen wir ein bisschen weg vom aktuellen Programm, Arbeitskämpfe in der Schweiz, sondern es wird so ein bisschen international. Wir öffnen das Programm.
0: Das Programm ist militanter Film und mit Fokus auf Palästina hauptsächlich. Es gab in den 60er und 70er Jahren, wurden einige Filme gemacht. Also das war ja auch die Zeit, wo eben diese Produktionsmittel plötzlich demokratisiert wurden, also es gab die Möglichkeit mit 16 mm, dass mehr Filme gemacht wurden mit wenigen Mitteln, und und da fand ja auch eben, also wir wissen natürlich mit den sozialen Bewegungen, die damals stattgefunden haben, und Aufruhr, und es gab da auch wirklich internationale Solidarität, also zwischen Europa spezifisch hier gab es italienische Filmemacher und französische Filmemacher, die nach Palästina gegangen sind und dort diese Widerstandskämpfe vom palästinensischen Volk dokumentieren wollten. Und andererseits wurden palästinensische junge Leute wurden ausgebildet in Europa und in der Sowjetunion als Filmemacher und kamen zurück und haben dann gedacht, so hey, wir möchten diese Revolution dokumentieren, und wir müssen das nach außen tragen und auch zu verstehen, dass diese Bilder eigentlich international ankommen müssen, damit wir gehört werden, damit unser Kampf gehört wird. Also es wird wie ein Rahmenprogramm geben, also wir versuchen ein paar Gäste einzuladen, die sich mit diesem Thema auskennen, mit palästinensischem Film von dieser Zeit, 60er, 70er Jahre, aber auch ein bisschen später. Und wirklich so auch militanter Film als, was bedeutet militanter Film als politische Aktion, und wie können wir das auch heutzutage noch, wie sehen wir das heute, wie wird das heute noch gemacht, gibt es noch Platz für militanten Film und kann das weitergetragen werden?

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8: Herzlich willkommen zur Info-Freitag-Sendung am 22. Mai 2026. Im Studio sind wir heute zu zweit. Mein Name ist Sidonia.
9: Mein Name ist Yannick.
8: Und Full Disclosure, das ist eine Vorproduktion. Aber ansonsten, die nächsten Wochen dann wieder könnt ihr uns gerne auch immer in unserem Studio im Lora an der Militärstraße 85a besuchen. Wir freuen uns immer über Besuch, über Anrufe, über eure Gedanken, Kritik, Feedback, whatever. Und genau, heute haben wir ein gutes Infoprogramm. Möchtest du uns einen Überblick geben, Yannick?
9: Wir starten mit einem widerständigen Gedenktag an Jamel Khelfawi. Dann machen wir Nachrichten, einerseits zu Polizeirepression in Basel, dann zu den angekündigten Gegenprotesten gegen den G7-Gipfel, der bald in der Nähe der Schweiz stattfinden wird, und noch zum Volksaufstand, der gerade passiert in Bolivien. Und dann als Fokus, als Hauptteil der Sendung noch ein Interview, das wir vor einigen Wochen mit Ivan Sanje geführt haben. Er hat italienische Landarbeiter erfolgreich organisiert für bessere Arbeitsbedingungen. Und dann freue ich mich auf die Sendung und dann starten wir mit dem widerständigen Gedenktag.

Widerständige Gedenktage. Jeden Freitag auf Infolora. Wir erinnern und gedenken an widerständige Menschen und Kämpfe. 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Am 22. Mai jährt sich der Tod von Jamel Khelfawi. Vor 16 Jahren starb der antirassistische Aktivist, Kulturarbeiter und Filmemacher in Lahuat in Algerien. Mutmaßlich infolge eines gewaltsamen Übergriffs durch einen Militärangehörigen. Sein Tod war nie einfach nur ein sogenannter tragischer Vorfall. Er steht nämlich exemplarisch für eine Geschichte von Repression, Erinnerung und Widerstand. Der nachfolgende Text ist eine gekürzte und bearbeitete Fassung eines Textes von Farid Talba. Er wurde ursprünglich von Quartier Libre veröffentlicht, um Jamel Khelfawi zu würdigen. Der ursprüngliche Text von M. Farid Talba entstand 40 Tage nach seinem Tod. Jamel Khelfawi war kein Politiker, kein offizieller Sprecher und keine mediale Figur des Establishments. Er war jemand, der aus den Vierteln kam, aus den Kämpfen gegen Rassismus, Polizeigewalt und soziale Zerstörung. Seine Geschichte ist eng verbunden mit der Geschichte jener Generation von Kindern der Migration, die in den 70er und 80er Jahren in Frankreich aufwuchs. Zwischen kolonialem Erbe, staatlicher Ausgrenzung und dem Versuch, sich kollektiv Gehör zu verschaffen. Politisiert wurde Jamel durch seine Familie, besonders durch seine Mutter. Schon früh hörte er von den Razzien gegen Algerierinnen in Frankreich, von Demonstrationen, Verhaftungen und der Gewalt des Staates. Später engagierte er sich gegen die Zerstörung der Quartiere durch harte Drogen, gegen rassistische Angriffe und gegen die zunehmende Militarisierung des Alltags in den Banlieues. Prägend war unter anderem die sogenannte Rumeur de Bandit im Jahr 1979. Nachdem Rechtsextreme einen Jugendlichen ein Hakenkreuz in den Rücken geritzt hatten, organisierten sich in den Vorstädten spontane Selbstschutzstrukturen gegen weitere Angriffe. Für viele war das ein politischer Wendepunkt. Auch für Jamel. In den 80er Jahren unterstützte er die Marche pour l'égalité, eine grosse Bewegung gegen Rassismus und Polizeigewalt. Gleichzeitig blieb er kritisch gegenüber Parteien und grossen Organisationen, die versuchten, die Kämpfe der migrantischen Jugend zu vereinnahmen. Besonders die Entstehung von SOS Racisme verstand er als Versuch der Regierung, die rebellischen und autonomen Stimmen aus den Quartieren zu kontrollieren und zu entschärfen. Jamel sprach offen über den paternalistischen Umgang vieler Institutionen mit Menschen aus den Banlieues. Er kritisierte Politikerinnen, die sich links nannten, aber dieselben rassistischen und autoritären Mechanismen reproduzierten wie die Rechte. Für ihn war klar, der Kampf gegen Rassismus durfte niemals von oben verwaltet werden. Er musste von den Betroffenen selbst getragen werden. Gleichzeitig war Jamel tief mit der Geschichte Algeriens verbunden. Er arbeitete an Filmen über populäre algerische Musik, über Khabi, Rai und die Stimmen der Migration. Für ihn waren diese Musik Archive des Widerstands, Erinnerungen an koloniale Gewalt, Exil, Armut und Würde. Besonders beschäftigte ihn der Sänger Cheb Hasni, den er kurz vor dessen Ermordung in Oran getroffen hatte. Im Frühjahr 2009 reiste Jamel erneut nach Algerien, um seine filmischen Arbeiten weiterzuführen. Wenige Wochen später starb er in Lahuat. Laut Aussagen seiner Familie war es zuvor zu einem Streit mit einem Militärangehörigen gekommen, der ihm einen heftigen Schlag gegen den Brustkorb versetzt hatte. Als Jamel Anzeige erstatten wollte, erlitt er eine Hirnblutung und fiel ins Koma. Am 22. Mai 2009 starb er. Viele seiner Freundinnen und Weggefährtinnen zweifelten die offiziellen Darstellungen an. Zu vertraut klangen die Muster staatlicher Gewalt und anschließender Vertuschung. Jamel hatte in Frankreich selbst jahrelang Familien unterstützt, die gegen rassistische Polizeigewalt kämpften. Dass er nun selbst unter ungeklärten Umständen starb, machte seinen Tod für viele zu einem politischen Symbol.
Doch dieser Gedenktag soll nicht nur an den Tod erinnern, sondern an ein Leben des Widerstands. Jamel Khelfawi stand für eine Generation, die sich weder von rassistischen Angriffen noch von staatlicher Vereinnahmung brechen ließ. Für eine politische Praxis, die Kultur, Erinnerung und soziale Kämpfe zusammendachte. Und für die Überzeugung, dass Geschichte nicht aus den Archiven der Macht erzählt werden darf, sondern durch die Perspektive und Stimmen derer, die sie erlebt und erkämpft haben.

0: Das war Baida Mon Amour von Cheb Hasni. Das ist der Sänger, der uns im vorherigen widerständigen Gedenktag für Jamel Khelfawi begegnet ist. Das ist der Sänger, den er noch kurz vor seinem Tod oder vor seiner Ermordung getroffen hatte. Und das ist die Infosendung am Freitagabend. Wir machen weiter mit den Nachrichten.
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0: Die Wochenzeitung WOZ hat diese Woche eine umfangreiche Recherche über den Umgang der Basler Behörden mit linken Demonstrationen veröffentlicht. Im Zentrum steht die Frage, wie Polizei und Strafverfolgung in Basel in den letzten Jahren gegen AktivistInnen vorgegangen sind und ob dabei rechtsstaatliche Grenzen überschritten wurden. Ausgangspunkt der Recherche ist die 1. Mai-Demonstration von 2023. Damals wurde der offiziell bewilligte Demonstrationszug kurz nach Beginn von der Polizei eingekesselt. Über 200 Personen waren teilweise bis zu 7 Stunden eingeschlossen. Laut WOZ wurden darunter auch Minderjährige, Familien und GewerkschafterInnen festgesetzt. Die Eingekesselten berichten von verweigertem Zugang zu Toiletten, Wasser und Essen sowie wiederholtem Einsatz von Reizgas. Die WOZ stützt sich dabei auf Gerichtsakten, Polizeirapporte und Videomaterial der Polizei selbst und besonders aufhorchen lässt, dass laut der Recherche deutet vieles darauf hin, dass die Einkesselung bereits im Voraus geplant war, obwohl die Polizei öffentlich von einer spontanen Reaktion auf eine angeblich eskalierende Situation sprach. In den internen Polizeivideos, die der WOZ vorliegen, hört man laut dem Bericht Funksprüche wie »Wir kesseln sie ein«. Gleichzeitig weisen aber einzelne Polizisten darauf hin, dass sich Kinder darin befinden würden. Die Einsatzleitung habe trotzdem an der Einkesselung festgehalten. Die Recherche zeichnet das Bild eines Sicherheitsapparats, der laut WOZ seit Jahren mit großer Härte gegen linke Proteste vorgeht. Kritisiert wird insbesondere ein Muster, nämlich Behörden würden Gefährdungslagen konstruieren, um massive Polizeieinsätze zu rechtfertigen. Als Beispiel nennt die WOZ unter anderem die Begründung der Polizei, wonach ein Rap-Video der revolutionären Jugend Hinweise auf Gewaltbereitschaft geliefert habe. Immer wieder, so die Recherche, seien Beschuldigte später freigesprochen worden oder hätten vor Gericht Recht bekommen. Dennoch bleibe der Druck bestehen, weil Verfahren sich über Jahre hinziehen und hohe Kosten verursachen können. Dahinter stecke eine klare Strategie der Abschreckung. Die WOZ stellt damit nicht nur einzelne Polizeieinsätze in Frage, sondern den generellen Umgang des Basler Sicherheits- und Justizapparats mit politischem Protest. Gleichzeitig zeigt die Recherche, wie stark die Debatte um Demonstration in Basel politisiert ist und wie schnell Protest als Sicherheitsproblem behandelt wird. Wer die ganze Recherche lesen möchte, der Artikel heißt «Ein einziges Debakel» und ist in der aktuellen Ausgabe der WOZ vom 21. Mai erschienen. Und für die nächste Nachricht «Hold that thought» mit «Wie schnell Protest als Sicherheitsproblem behandelt wird und dadurch massive Polizeieinsätze gerechtfertigt wird».
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2: Der G7-Gipfel kommt Mitte Juni nach Evian, direkt an die Schweiz, und dagegen wird es natürlich Protest geben. Der sogenannte G7, also die Gruppe der Sieben, ist ein Zusammenschluss wirtschaftlich und politisch mächtiger Staaten, die USA, Großbritannien, Frankreich, Deutschland, Italien, Japan und auch Kanada. Auch die Europäische Union ist indirekt beteiligt. Seit den 1970er Jahren treffen sich diese Staaten jedes Jahr, um ihre Positionen in Fragen der Weltwirtschaft, Sicherheit und internationaler Politik abzustimmen. So zumindest ist das eigene Framing, das eigene Narrativ. Eine andere Sichtweise wird in einem Artikel auf renvers.co formuliert. Dort wird der Gipfel als Mega-VIP-Club beschrieben, in dem mächtige Politiker gemeinsame Interessen koordinieren, während Milliarden Menschen weltweit die Folgen dieser Entscheidungen tragen müssten. Etwa in Kriegen, Klimakrisen oder wirtschaftlicher Ausbeutung. Vom 13. bis 17. Juni findet deswegen in Genf ein Protestcamp statt. Dieser schreibt sich ein in eine ganze

0: Lieferungen, finanzielle Unterstützungen und politisches Schweigen. Die Reaktion der Schweizer Behörden lässt bereits jetzt aufhorchen. Der Bundesrat hat den Gipfel als sogenannt außerordentliches Ereignis eingestuft. Zwischen dem 10. und 19. Juni werden temporäre Grenzkontrollen an der französischen Grenze eingeführt. Zudem wurde ein Armeeeinsatz mit bis zu 5'000 Angehörigen beschlossen. Auch der Luftraum wird teilweise eingeschränkt. Der Bundesrat beteiligt sich zudem an den Sicherheitskosten, die den Kantonen Genf, Waadt und Wallis durch den G7-Gipfel in Evian entstehen, und zwar in Form einer Bundeskostenbeteiligung von 80%. Die Behörden begründen die Maßnahmen mit Sicherheitsbedenken und verweisen auf die Ausschreitungen rund um den G8-Gipfel von 2003. Amnesty International Schweiz warnt davor, dass unter dem Vorwand von Sicherheit Grundrechte eingeschränkt werden könnten. Die Menschenrechtsorganisation hat vor dem Gipfel 10 Prinzipien zum Schutz des Demonstrationsrechts veröffentlicht. Besonders kritisch sieht Amnesty systematische Polizeikontrollen, abschreckende Sicherheitsmaßnahmen oder Massenfestnahmen friedlicher Demonstrierenden. Auch der Einsatz der Armee im Umfeld von Protesten wird sensibel betrachtet. Amnesty fordert, dass militärische Kräfte nicht direkt gegen Demonstrierende eingesetzt werden und dass Polizeigewalt nur als letztes Mittel angewendet werden darf. Amnesty stellt sich dadurch eine grundsätzliche Frage: Wie viel Sicherheit rechtfertigt Einschränkungen von Grundrechten? Hinzufügen möchten wir zu dieser Argumentation ganz grundlegender: Wenn Sicherheit bedeutet, dass Grenzen geschlossen und Militarisierung und Überwachung ausgebaut wird, müsste man sich dann nicht fragen, Sicherheit für wen?
1: Zum Schluss des Nachrichtenblocks jetzt noch eine Nachricht, die wir von InfoLoritas, das ist die feministische Infosendung am Dienstag vom 19.05. auf Deutsch übersetzt haben. Bolivien erlebt derzeit eine der tiefsten sozialen und politischen Krisen der vergangenen Jahre. In vielen Teilen gibt es langanhaltende Märsche, Straßenblockaden und Proteste gegen die Regierung von Rodrigo Paz. Begonnen hat die aktuelle Situation vor einigen Wochen mit Protesten indigener Gemeinschaften und bäuerlicher Organisationen aus dem Tiefland gegen das sogenannte Gesetz 1720. Dieses Gesetz wird dafür kritisiert, die Konzentration von Land zu erleichtern und unternehmerische sowie extraktivistische Interessen zu begünstigen. Zudem wurde es ohne vorherige Rücksprache mit den betroffenen Gemeinschaften verabschiedet. Zwar kündigte die Regierung später die Aufhebung des Gesetzes an, doch verschiedene Organisationen sprechen hierbei von einer unvollständigen oder irreführenden Maßnahme. Denn gleichzeitig wurde bereits über neue Gesetze gesprochen, die praktisch denselben Zweck erfüllen könnten. Sehr schnell kam zur politischen Krise auch die wirtschaftliche Unzufriedenheit hinzu. Die bolivianische Arbeiterinnenzentrale COB, die COP und Lehrpersonen mobilisierten und forderten höhere Löhne. Dies angesichts steigender Preise und sich verschlechternder Lebensbedingungen. Daraufhin begannen auch TransportarbeiterInnen ihren Protest, unter anderem wegen verunreinigtem Benzin, das derzeit im Land verkauft wird, während die Regierung klare Verantwortung vermeidet. Mit jedem Tag also schlossen sich weitere gesellschaftliche Sektoren dem Protest an. Heute beteiligen sich indigene Organisationen, Gewerkschaften, Studierende, NachbarInnen, ArbeiterInnen und verschiedene gesellschaftliche Gruppen. Auch ein neuer sogenannter Marsch für das Leben bewegt sich derzeit auf die Hauptstadt zu. In Bolivien bezieht sich der Begriff Marcha por la Vida, also Marsch für das Leben, in erster Linie auf einen historischen Massenprotest bolivianischer Bergleute im Jahr 1986 gegen den wirtschaftlichen Sparkurs. Also die Parallelen zu heute sind offensichtlich. Getragen wird der jetzige Marsch vor allem von Anhängerinnen von Evo Morales und anderen sozialen Organisationen. Vor einigen Tagen legten die mobilisierten Organisationen einen gemeinsamen Forderungskatalog vor. Doch das Ausbleiben konkret

der Antworten der Regierung, ihrer Unfähigkeit, die wirtschaftliche und soziale Krise zu lösen, sowie das Brechen mehrerer Wahlversprechen ließen die Unzufriedenheit weiter anwachsen. Inzwischen wurde der Forderungskatalog zurückgezogen. Die zentrale Forderung vieler mobilisierten Gruppen ist nun der Rücktritt von Präsident Rodrigo Paz, einem Präsidenten, der erst seit 6 Monaten im Amt ist. Die Antwort der Regierung war Militarisierung und Repression auf die Proteste. Polizei und Militär versuchten in mehreren Regionen des Landes gewaltsam Straßenblockaden aufzulösen. Bislang wurden mindestens 2 Todesopfer bestätigt, dazu kommen Dutzende Verletzte und Festgenommene. Doch statt nachzulassen, wachsen die Proteste weiter. Mitten in der Krise wurde außerdem erneut sichtbar, wie tief Rassismus und Klassismus die bolivianische Gesellschaft durchziehen. In sozialen Netzwerken und verschiedenen Newsrooms häuften sich Beleidigungen gegen Demonstrierende und Menschen an den Blockaden. Damit werden koloniale und rassistische Diskurse reproduziert und indigene Gemeinschaften, BäuerInnen und gesellschaftliche Gruppen stigmatisiert. Viele dieser Narrative, die auch von UnternehmerInnenkreisen und privaten Medien verbreitet werden, konzentrieren sich ausschließlich auf die Auswirkung der Blockaden, ohne die strukturellen Ursachen des Konfliktes zu benennen. Die aktuelle Situation macht erneut deutlich, wie dringend es ist, Perspektiven, Sprache und den Umgang mit sozialem Protest zu dekolonisieren. In Bolivien lebt die Erinnerung an die Volkskämpfe weiter, und mitten in Knappheit, Angst und Unsicherheit gehen tausende Menschen erneut auf die Straßen, um ihre Territorien, ihre Lebensbedingungen und ihr Recht zu verteidigen, über die Zukunft des Landes selbst zu entscheiden. Was derzeit in Bolivien geschieht, ist von enormer Bedeutung. Die brutale Repression, die dort stattfindet, muss klar benannt und verurteilt werden. Gleichzeitig zeigt die aktuelle Rebellion aber auch etwas anderes, eine Hoffnung. Die Hoffnung darauf, dass Menschen angesichts von Ungerechtigkeit und angesichts politischer Versprechen, die nach Wahlen gebrochen werden, nicht schweigend und passiv bleiben. Die Völker sind nicht unterwürfig. Die Völker organisieren sich und mobilisieren sich. Und Bolivien ist in diesem Moment für viele Menschen, die unter den Maßnahmen der extremen Rechten leiden, ein wichtiges Zeichen des Widerstands. Das war's mit dem Nachrichtenblock und jetzt hören wir passend ein Lied von Jenny Cárdenas, Jaja.

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1: Ihr hört Info am Freitag auf 97,5 MHz auf Radio Lora und wir machen weiter mit dem zweiten Teil unserer Sendung, und zwar ist das ein Interview mit Ivan Sanje. Dieses Interview haben Mira und Yannick geführt am 24. Mai, nämlich, kann das sein? 24. April, genau. Und zwar war das eine Veranstaltung, die in der ASZ stattgefunden hat. Das habt ihr vielleicht auch mitbekommen. Das waren verschiedene Veranstaltungen zur Geschichte der ASZ und eben auch dem Kampf von No Cup in Süditalien. Ivan Sanje, den Mira und Yannick interviewt haben, ist Aktivist und Gründer der Associazione No Cup, die sich gegen die Ausbeutung von LandarbeiterInnen in Italien einsetzt. An dieser Stelle Shoutout an Mira für die italienische Interviewführung und dann auch die Übersetzung. Wir hören rein und wünschen euch viel Spaß beim Zuhören.
2: Buongiorno Ivan, grazie mille per questa conversazione.
3: Buongiorno, buon pomeriggio a voi.
2: È un piacere di poter parlare con te oggi.
1: Es ist eine Freude, heute mit dir zu sprechen. Als du als Landwirtschaftsarbeiter gearbeitet hast, hast du einen Streik organisiert, der fast 2 Monate lang dauerte. Er hat legislative Änderungen gebracht. Wie hast du diesen Streik organisiert? Besonders weil der Streik gegen ein ziemlich informales System der Caporolati war.
2: Un sistema abbastanza informale con il caporolato.
3: Sì. Allora, intanto io mi sono ritrovato a lavorare nelle campagne.
4: Also zunächst begann ich auf dem Land zu arbeiten, weil ich in Norditalien studierte. Deshalb bin ich nach Süditalien gegangen, um dort zu arbeiten und mir das Studium zu finanzieren zu können. Ich habe herausgefunden, dass die Menschen, insbesondere MigrantInnen, ein sehr hartes Arbeitssystem in der Landwirtschaft haben. In der Landwirtschaft in Italien zu arbeiten, bedeutet, sich extremer Gewalt auszusetzen. Nicht nur mental, sondern auch physisch. Die Arbeit ist sehr hart. Es beginnt früh um 4 Uhr morgens, im Sommer bis um 7, 8 Uhr abends, also 16, 15 Stunden Arbeit am Tag. Wir haben diese Intermediaren, die in Italien Caporali genannt werden. Sie organisieren die Handwerksarbeit für die italienischen Verwaltungen. Die ItalienerInnen sind die LeiterInnen der Landwirtschaft. Dann haben sie diese MitarbeiterInnen, die sich Caporali nennen, die ihnen helfen, MigrantInnen zu tiefen Löhnen arbeiten zu lassen. Caporali sind in irgendeinem Sinne MediatorInnen. Aber diese Caporale nutzen ihre Beziehung mit den Landwirten aus, um die ArbeiterInnen auszubeuten. Wir arbeiten um die 16 Stunden und werden pro Kilo bezahlt. Die Gesetzgebung sagt, dass die ArbeiterInnen einen Tageslohn haben müssen, aber wir werden pro Kilo bezahlt. Es gibt also eine Konkurrenz zwischen den ArbeiterInnen, um mehr Kilo zu sammeln. Je mehr Kilo du sammelst, desto mehr verdienst du. Es ist eine physisch anstrengende und schwierige Arbeit. Ein Arbeiter kann zwischen 15 und 20 Euro pro Tag verdienen. Daraus muss man die eigenen Dienste bezahlen. Die Transporte, das Essen, das Brot kostet 3,50 Euro. Die Transporte kosten 5 Euro. Auch das Wasser muss man bezahlen, um zu trinken. Das kostet 1,50 Euro. Jeden Tag kostet ein Arbeiter 10 Euro. Das ist eine schwierige Situation, weil du am Schluss nichts verdienst. Wenn du 20 Euro verdienst und 10 Euro gehen dann wieder in deine Arbeit hin, dann hast du 10 Euro netto für 16 Stunden Arbeit. Also schlussendlich sind das 50 Cent pro Stunde. So habe ich dieses System der Ausbeutung selbst erlebt. Und da hat dann alles begonnen. Ich weiß nicht, ob wenn ich diese Erfahrung nicht gemacht hätte oder ich etwas unternehmen hätte können. Es hat damit begonnen, dass ich eine persönliche Erfahrung hatte.
3: Non lo so se non avessi vissuto sulla mia pelle questa esperienza, non so se avrei fatto qualcosa. Questo parte dal fatto che io personalmente ho toccato il fondo. e quindi questo sciopero nasce da questa.
2: Perché la maggior parte sono i lavoratori migranti, come ha detto.
1: Die meisten Betroffenen sind Migrantinnen, wie du gesagt hast. War es leicht, sie zu motivieren, zu streiken, oder war es schwierig, das zu tun?
2: C'era difficoltà di fare quello?
3: Allora, c'è sempre difficoltà, perché è vero che siamo tutti stranieri.
4: Es gibt immer Schwierigkeiten. Uns verbindet zwar, dass wir alle AusländerInnen sind, aber die AusländerInnen sind oft unterschiedlich. Wir kommen aus dem gleichen Kontinent, die ArbeiterInnen aus Afrika, aber es gibt eine kulturelle, linguistische Diversität. Sie zusammenzubringen, um ein Ideal zu teilen, das der Rechte gerecht ist, war nicht einfach. Denn es gibt schon Leute, die so lange in diesem System gearbeitet haben, dass es für diese Personen normal geworden ist. Das ist das, was das System auslöst. Das System lässt dich glauben, dass du nichts bist. Das zu verändern, war nicht einfach für mich. Ich musste darauf bestehen. Zudem gibt es in Italien die Mafia, vor allem im Süden. Also riskiert man mit einem Streik, auch mit der Mafia Probleme zu haben, die auch Menschen in Lebensgefahr bringen können. Wir haben 2 Monate gegen die Caporali und gegen die Mafia gekämpft. Am Ende haben wir es geschafft, alle ArbeiterInnen zu überzeugen. Wir waren 1200 Personen.
3: In Italia abbiamo fatto 2 mesi di sciopero contro i caporali, contro la mafia e alla fine siamo riusciti, nonostante tutto, a convincere tutti i lavoratori. Eravamo 1200 persone.
2: Molto impressionante. Adesso, 10 anni più tardi di questo.
1: Das ist sehr beeindruckend. Jetzt, 10 Jahre später, gibt es dafür Gesetze. Uns interessiert es, wie die Situation heute für die Landarbeiterinnen ist. Für uns in der Schweiz ist dieses System, besonders in Hinsicht auf die Caporali und der Mafia, eher abstrakt. Wir möchten daher verstehen, wie die Koexistenz mit den Caporali funktioniert. Jetzt, da die No-Cap-Organisation existiert, könntest du uns da ein bisschen eine Idee geben, wie das ist?
2: Esiste l'associazione No-Cap. Se ci puoi dare un po' un'idea com'è.
3: Sì. Allora, un po' di cose sono cambiate, no? C'è ancora molto da fare.
4: Ein paar Dinge haben sich verändert, aber es gibt noch viel zu tun. 2016 ist die Gesetzesordnung gegen die Caporalati beschlossen worden. Das war ein wichtiger Schritt, denn ohne die Gesetzesordnung war es schwierig, die Caporali festzunehmen. Aber dieses System ändert sich nicht nur mit der Festnahme oder mit der Gesetzesordnung. Es ist nicht genug, die Menschen ins Gefängnis zu stellen. Es ist notwendig, das ganze System zu verändern. Deshalb habe ich am Ende herausgefunden, dass, da die Gesetzgebung nicht genug ist, etwas anderes nötig ist. Deshalb haben wir die No-Cap Association 2017 gegründet, weil wir sehr durch Prävention arbeiten wollten. Das erste Problem zu bekämpfen ist das Wirtschaftssystem. Das kapitalistische System, auf dem die Landwirtschaft basiert, basiert auf dem Wachstum der Supermärkte. Was die Leute hier oft nicht wissen, ist, dass die Supermärkte die Preise der Produkte beschließen. Wenn wir einen Preis für einen Supermarkt sehen, kostet es eigentlich viel weniger. Das bedeutet, dass es dahinter Ausbeutung gibt. Weil auch für die Landwirte sind die Einkaufspreise im Vergleich zu den Verkaufspreisen zu niedrig. Um auf dem Markt mithalten zu können, müssen sie sparen. Um zu sparen, sparen sie bei den ArbeiterInnen. Es ist also eine Kettenreaktion, die bei den Supermärkten beginnt, die den Produzenten zerstören und dann die ArbeiterInnen zerstören. Es ist also eine Art Pyramide der Ausbeutung. Es ist also ein ökonomisches System. Es ist das ganze System, das geändert werden muss. No-Cap kommt daher, um das ganze System zu verändern, um Konsumenten zu sensibilisieren, woher die Tomaten, die wir kaufen, kommen. Es steht zwar Made in Italy, aber was dahinter steckt, dass ArbeiterInnen ausgebeutet werden, das steht nicht. Es geht um ein kollektives Bewusstsein für alle, auch für die Menschen, die meinen, dass die Ausbeutung sie nicht betrifft. Aber auch hier in der Schweiz, in einem Land, in dem viele italienische Produkte gekauft werden, geht das Geld in das System der Mafia, in das System des Kapitalismus. Deshalb will No-Cap alle Menschen ansprechen, die KonsumentInnen, die Supermärkte und faire Preise fordern. Wir sind also eine Verbindung zwischen all diesen TeilnehmerInnen.
3: Per questo NoCap vuole parlare a tutti, ai consumatori, ai supermercati per un prezzo giusto, ovviamente poi alle aziende e ai lavoratori. Quindi la nostra è un'alleanza tra tutti questi soggetti.
2: Ovviamente i vantaggi per i lavoratori sono molto ovvi, sono chiari con questo, con il sistema di NoCap.
1: Für die Arbeiterinnen sind die Vorteile mit dem NoCap-System sehr klar. Wie du gesagt hast, ist es aber ein System, das von oben nach unten geht. Ist es einfach, Unternehmen zu überzeugen, Teil von NoCap zu sein? Und was sind die Vorteile für die Unternehmen? Wir stellen uns vor, dass es einfacher für sie ist, Teil der Ausbeutung zu sein, weil man mehr verdient. Deshalb interessiert es uns, wie Unternehmen verstehen, dass es Sinn macht, Teil von NoCap zu sein.
3: Sì. Allora, non è semplice convincere le aziende a lasciare lo sfruttamento, perché lo sfruttamento.
4: Es ist nicht einfach, Firmen zu überzeugen, denn Ausbeutung bedeutet, sparen zu können und somit den Profit zu maximieren. Um die Firmen dazu zu überzeugen, dieses System zu verlassen, müsste man ihnen etwas im Gegenzug geben. NoCap gibt den Unternehmen die Möglichkeit, ihre Produkte in Supermärkten zu fairen Preisen zu verkaufen. Und das Ziel ist es, NoCap in die Schweiz und nach Deutschland zu bringen. Es ist schon in einigen Supermärkten. Im Gegenzug werden die Rechte der ArbeiterInnen respektiert. Somit sind es faire Preise für die Unternehmen zu fairen Arbeitsbedingungen.
3: Prezzo giusto per le aziende, supermercati che NoCap porta loro, in cambio loro fanno contratti.
2: Ci sono mai dei problemi con i
1: gibt es jeweils Probleme mit den Caporali?
2: C'è forse un tipo di intimidazione, come si conosce anche della mafia, che ci sono dei problemi tra di loro?
3: Sì, allora i problemi tra i caporali, ad esempio.
4: Ja, gibt es. Es geht schlussendlich immer um den Preis, den man an die ArbeiterInnen zahlen kann. Es gibt immer diese Diskussion. Dann gibt es ein Problem zwischen uns als NoCap und den Caporali. Denn sie sehen uns als Konkurrenz. Sie wollen, dass die Dinge so bleiben, wie sie sind. Wenn sie jemanden wie mich sehen, der dorthin geht, wo die ArbeiterInnen leben, fühlen sie sich bedroht. Wir von NoCap gehen zu den ArbeiterInnen, um ihnen zu sagen, dass sie nicht alleine sind und Optionen haben. Und wenn die Caporali uns sehen, sind sie nicht glücklich.
3: Con i caporali, quindi quando i caporali ci vedono andare là non sono contenti e quindi.
2: Noi lo troviamo molto impressionante che ci sono stati.
1: Wir finden es sehr beeindruckend, dass es legislative Änderungen gab, auch wenn das noch nicht genug ist. Vor allem auch in einem Land wie Italien, wo ich mir vorstelle, dass es nicht einfach ist, solche Änderungen durchzusetzen. Habt ihr Beobachtungen oder Herausforderungen oder Erfolge, die ihr hattet, die ihr mit Gruppen, die sich in anderen Ländern vielleicht ähnlich organisieren möchten, die ihr teilen könntet?
2: Fare la stessa cosa, forse in altri paesi, adesso specialmente nel settore agricolo.
3: Sì, noi ci sono tanti insegnamenti. Intanto bisogna lavorare sulla coscienza collettiva.
4: Ja, wir haben viel gelernt. Zunächst muss man am kollektiven Bewusstsein arbeiten. Wir sind leider in einer Gesellschaft der Unterschiedlichkeit. Wir achten uns nur auf uns selbst, nicht nur in der Landwirtschaft, auch wenn es um Palästina, um geflüchtete Menschen, um Kriege geht. Uns interessiert unsere kleinere Welt, unsere eigene Arbeit und unsere eigene Familie. Wir müssen also ein gemeinsames Bewusstsein kultivieren. Besonders im Moment mit Personen wie Trump, Netanyahu und anderen Figuren, die Menschenrechte missachten, müssen wir für ein gemeinsames Bewusstsein kämpfen. Dafür müssen wir ein internationales Netzwerk bauen. Wir helfen den Menschen in Italien, um grenzübergreifend anderen helfen zu können. Ich bin glücklich, dass ich heute hier in Zürich in der autonomen Schule bin. Denn diese Schule ist etwas Schönes, was hier gemacht wurde. Hier wird Menschen, vor allem AusländerInnen, geholfen, Deutsch zu lernen. Und solche Umfelder sind wichtig. Die Menschen, die dieses Umfeld schaffen, könnten auch einfach nichts machen. Aber sie haben sich entschieden, etwas zu machen. Und heute sehen wir das Resultat.
3: 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È la stessa cosa per noi in Italia e altre associazioni che si battono in Italia, in Spagna, in Svizzera, in Germania, dappertutto.
2: Hai parlato di questa coscienza collettiva, mi piace molto questo.
1: Du sprichst von einem kollektiven Bewusstsein. Es geht dabei um ein internationales Netzwerk. In welcher Art und Weise kann NoCop diese internationale Netzwerke kreieren? Seid ihr im Kontakt mit anderen Ländern, mit anderen Landwirtinnen, die vielleicht gleiche Probleme haben?
2: Lavoratori agricoli che hanno forse gli stessi problemi come adesso da voi nel sud d'Italia con i caporalati?
3: Sì. Noi i problemi dello sfruttamento non riguardano solo l'Italia.
4: Ja, denn das Problem der Ausbeutung gibt es nicht nur in Italien. Es ist ein weltweites Problem, das ganz Europa betrifft. Seit Jahren meint man, dass die Ausbeutung nur im Süden der Welt stattfindet. In Italien, in Spanien, in Griechenland, in Portugal. Aber es existiert auch in Deutschland, in Frankreich, auch hier in der Schweiz. Wo man meint, dass alles in Ordnung ist. Also ist es unsere Aufgabe, überall hinzugehen und Rechte zu schaffen und versuchen, die Rechte internationalisieren und internationale Solidarität zu schaffen. Dafür müssen wir das System verstehen, um es zu brechen. Wir wollen eine bessere Welt, die Rechte und die Würde der Menschen schützt und nicht nur den Profit priorisiert.
3: Noi vogliamo costruire un mondo migliore che parte dalle persone, non solo dal profitto.
2: Perfetto, grazie mille per la conversazione, Ivan, è stato molto.
1: Vielen Dank für das Gespräch. Es war sehr interessant, mehr über NoCop zu erfahren und auch über dieses System zu sprechen, sowie darüber, dass wir diese Solidarität zwischen allen Ländern und allen ArbeiterInnen brauchen. Vielen Dank. Danke auch, dass du heute hier in der autonomen Schule Zürich bist und ein wenig über NoCop erzählst.
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0: Radio Lora 97,5 MHz, das ist die Infosendung am Freitagabend. Und jetzt zuletzt hast du ein Interview gehört mit Ivan Sanje, das Mira geführt hat. Vielen Dank an dieser Stelle nochmals und auch ganz vielen Dank an alle, die bis jetzt dran geblieben sind oder auch jetzt eingeschaltet haben. Die Sendung könnt ihr immer nachhören auf www.lora.ch oder auf Soundcloud, wenn wir es dann hochladen. Und
1: wir haben jetzt auch einen Instagram-Kanal.
0: Stimmt, ja, Instagram-Kanal, wie heißt er?
1: Infolora97.5.
0: Ja, und wenn ihr es in Schrift wollt, dann könnt ihr euch auch für unseren Newsletter anmelden. Wir sind da Verbreitungsstrategien am Testen. Infokoordination@lora.ch könnt ihr eine E-Mail schreiben zur Anmeldung für diesen Newsletter. Dann gibt es jede Woche einen Reminder und Überblick, was so gelaufen ist in unseren Infosendungen. Denn es ist nicht nur die heute, sondern eben die ganze Woche, immer am Abend. Um 18 Uhr gibt es Sendungen und am Dienstag sogar auch auf Spanisch noch am Mittag das feministische Infoloritas, wo wir heute auch einen Artikel oder einen Beitrag eigentlich übersetzen durften auf Deutsch.
1: Genau, das heißt, genießt das Wochenende, geht morgen unbedingt auf die Straße. Die Demo gegen Ausschaffungen am Treffpunkt ist Heuriet um 14 Uhr. Erscheint da zahlreich und dann am Montag könnt ihr dann wieder Lora hören. Jeden Tag Infosendungen.
0: Danke, dass ihr dabei wart und einen schönen Abend.
1: Schönen Abend.

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3: Hallo, wir melden uns bei euch aus Rojava, aus dem Herzen der Frauenrevolution, wo in diesem Moment das Leben verteidigt wird. Herzlich willkommen zu unserem kleinen Podcast vom Andrea Wolf Institut mit dem Namen Das Leben verteidigen. In diesem Podcast werden wir über den Krieg sprechen, ihn aus der Perspektive der Genealogie betrachten und darüber hören, was es bedeutet, in diesen Zeiten die Errungenschaften der Frauenrevolution zu verteidigen. Herzlich willkommen zur dritten Folge. Die heutige Folge heißt Die Frauenrevolution verteidigen. Wir wollen über die Errungenschaften der Frauenrevolution in Rojava sprechen. In den letzten zwei Folgen haben wir über den Krieg gesprochen und darüber, wie vor allem Frauen und die Institutionen der Frauenrevolution zu Zielen der Angriffe geworden sind. In diesen Tagen findet der Krieg nicht mehr an den Frontlinien statt, sondern am Verhandlungstisch. Wie ist die Situation der Frauen in diesen Verhandlungen?
4: Ja, genau. Seit dem 29. Januar gibt es eben ein Abkommen zum Waffenstillstand und zur Integration der Strukturen der Selbstverwaltung in die staatlichen Strukturen. Mit diesem Abkommen konnte ein großes Massaker, ein weiteres Massaker oder ein Genozid verhindert werden. Und das Abkommen enthält mehrere Punkte. Ich kann ja mal so ein bisschen davon erzählen. Der erste Punkt und ja auch immer der, der am meisten nach außen stand, ist die Integration der militärischen Kräfte, der SDF, der militärischen Kräfte der Selbstverwaltung. In 4 Einheiten werden sie integriert werden, so ist im Moment der Stand des Prozesses.
5: Und in diesen 4 Einheiten soll es weiterhin eine autonome Organisation der Frauen geben.
4: Das heißt, die autonomen Selbstverteidigungskräfte behalten weiterhin ihre Autonomie. Dies war nicht von Anfang an klar, von Anfang an der Phase, aber in einem großen Diskussionsprozess, in dem sehr, sehr viel darum gekämpft wurde und klar gemacht wurde, dass das unsere rote Linie ist, ist es nun so beschlossen worden. Und ja, es wird sich weiterhin zeigen, denn es ist weiterhin natürlich ein krass umstrittener Punkt für die syrische Übergangsregierung, weil es deren Mentalität total widerspricht. Neben der militärischen Integration enthält das Abkommen auch die Übergabe oder die geteilte Aufsicht von Ressourcen und Infrastruktur, wie zum Beispiel Flughafen, die Ölfelder, Grenzübergänge. Und das ist ein sehr, sehr wichtiger Punkt, gerade für die Bevölkerung, für die Gesellschaft Rojavas, ist die Rückkehr der Vertriebenen in ihre Heimaten. Das sind Orte wie Afrin und Serekanje, die durch die türkischen Besatzungskriege 2018, 2019 besetzt wurden mit sehr, sehr viel Gewalt und sehr, sehr viel Schmerz ist damit verbunden. Denn die Menschen haben damals ihre Heimaten verlassen und sind seitdem mehrmals weiterhin vertrieben worden und die letzte Vertreibung eben jetzt kürzlich durch den letzten Krieg. Für die Rückkehr der Vertriebenen sind jetzt ganz kleine erste Schritte erfolgt. Aber es ist auch ganz klar für die Bevölkerung, dass sie zurückkehren, aber mit erhobenen Hauptes. Es ist nun 8 Jahre her, seit sie ihre Heimat verlassen haben. Und ja, seitdem ist gerade Afrin besetzt vom türkischen Staat, wo auch immer noch nicht so ganz klar ist, wie viele von diesen Söldnern immer noch in der Stadt sind und in den Dörfern um die Stadt und immer noch die in den Häusern die Häuser besetzt halten. Und das heißt, genau, die Sicherheitslage dieser Rückkehr ist ja eine große Frage und damit auch, wie erhobenen Hauptes es möglich ist, zurückzukehren. Das heißt, es wird sich in den nächsten Wochen zeigen und es ist sehr, sehr viel Schmerz und sehr viel Hoffnung damit verbunden für die Menschen, zurückzukehren, endlich zurückzukehren. Ein anderes Thema des Abkommens sind die Bildungsinstitutionen. Die Selbstverwaltung fordert ganz klar und entschlossen das Recht auf Bildung in der Muttersprache sowie die Anerkennung ihrer Schulabschlüsse und ihrer Universitätsabschlüsse durch den syrischen Staat. Und es ist noch nicht klar, ob zum Beispiel der Studiumsabschluss der Genealogie anerkannt wird im syrischen Staat. Genau, auch das Schulsystem der Selbstverwaltung, genau, ist ja ein anderes Schulsystem, weil es eben auf den Werten der Selbstverwaltung beruht und darauf beruht, ja, die Kinder zu selbstständigen und selbstbewussten Menschen zu erziehen und eben innerhalb der Werte zu erziehen. Das heißt, es wird auch, ja, sich zeigen, inwieweit der syrische Staat bereit ist, dieses Schulsystem wirklich anzuerkennen. Und dann natürlich der wichtigste Punkt des Abkommens ist der Waffenstillstand und der Rückzug der Truppen von den Frontlinien. Und das ist bis jetzt nur zu Teilen passiert. Also die Stadt Kobane ist immer noch belagert. Große Teile sind immer noch, ist die syrische Übergangsregierung mit ihren militärischen Truppen immer noch in der Umgebung in Kobane präsent und blockiert immer noch die Lieferung von Lebensmitteln, von Medikamenten und so weiter, die Menschen in Kobane dringend brauchen. Ein Teil des Abkommens ist auch die Integrierung der politischen Strukturen. Das bedeutet, es gibt ganz klar die Möglichkeit für das Kommunensystem weiter zu bestehen innerhalb des Abkommens, innerhalb des syrischen Staates. Aber wie genau das aussehen wird, ist bis jetzt noch nicht umgehend diskutiert und wird sich zeigen. Und es ist ganz klar, dass der syrische Staat natürlich das verhindern möchte und natürlich eine zentralistische Herrschaft möchte, während wir ganz klar ein dezentrales Syrien fordern. Ihr seht, es sind ganz viele offene Fragen. Und es ist ganz klar, dass sich die Mentalität der syrischen Übergangsregierung ja überhaupt nicht geändert hat. Also dieselben Leute, die vor wenigen Tagen Frauen ermordet haben, diese Massaker verübt haben, dieselben Leute, die nun in Raqqa schwarze Schleier von Haus zu Haus verbreiten, sitzen jetzt auf der anderen Seite des Verhandlungstisches. Und das, was gerade entwickelt wird an diesem Verhandlungstisch, in diesen Integrationsverhandlungen, ist eine komplett neue Form von Politik mit dem ganz klaren Verständnis, dass sich eben die Mentalität der syrischen Übergangsregierung nicht verändert hat, dass diese Mentalität der Selbstverwaltung und den Werten der Selbstverwaltung in jeglicher Hinsicht widerspricht, aber eben mit einer ganz klaren roten Linie davon, was die Selbstverwaltung verteidigt, was ihre Werte sind, wird eine neue Form entwickelt aus dem Widerspruch zwischen Staat und Kommune, zwischen Zentralismus und Pluralismus, etwas zu kreieren. Und das ist natürlich wahnsinnig schwierig. Wir haben viele Erfahrungen aus der Geschichte, aus denen revolutionäre Bewegungen in Integrationsprozessen zugrunde gegangen sind. Aber wir haben eben auch die Erfahrung, dass wir in diesem ganz aktiven Widerspruch, der immer wieder zu Krieg geführt hat in den letzten Jahren hier in Nordostsyrien, immer wieder wird aufgebaut und dann kommt ein neuer Krieg und zerstört alles. Aber eben andererseits auch durch diesen ganz krassen Widerspruch eben immer wieder passiert, dass die Strukturen der Selbstverwaltung selbst zu einem Staat werden, weil sie Rollen einnehmen müssen, die ihren Werten nicht entsprechen. Es ist die große Hoffnung, dass durch diesen Integrationsprozess es die Möglichkeit gibt, sich dann wirklich darauf zu konzentrieren zu können, woraus es wirklich ankommt, auf soziale Transformation und den Mentalitätswandel. Dieser Prozess bietet auch die Chance, die Errungenschaften der Revolution in der Verfassung des syrischen Staates zu verankern, eben mit einem Beharren auf die demokratischen Werte und damit ganz Syrien zu beeinflussen. Über die Mentalität der syrischen Übergangsregierung haben wir jetzt schon viel gesagt. Eben, dass die Hauptziele sind, den Widerstand der Frauen und die Einheit in Vielfalt zu brechen. Und genau das sehen wir jetzt auch in den Verhandlungen. Die Selbstverwaltung wird sehr auf eine nationalistische Linie, auf ein rein kurdisches Projekt beschränkt und immer wieder die Sicht darauf geschoben. Und die Institutionen von Frauen und die in der Frauenrevolution errungenen Prinzipien und Rechte werden durch die syrische Übergangsregierung nicht akzeptiert. Die Folgen des Abkommens für das Leben von Frauen sind noch immer ungewiss. Doch es ist auch ganz klar, dass die Errungenschaften der Frauenrevolution, die Errungenschaften von über 15 Jahren Kampf, nicht aufgegeben werden. Der Widerstand der Frauen von Rojava ist sehr entschlossen. Wenn wir hier in der Gesellschaft die Menschen fragen, was sie von dem Abkommen halten, sagen eigentlich alle ungefähr sowas wie: Ja, es ist erstmal gut, wir werden sehen, aber falls es nicht klappt, sind wir bereit, uns zu verteidigen. Das heißt, die Linie ist ganz klar für die Menschen und es ist ganz klar, dass die Linie bei den Errungenschaften der Frauenrevolution liegt.
3: Und was genau sind eigentlich diese Errungenschaften der Frauenrevolution, von denen wir immer sprechen? Kannst du vielleicht ein paar Beispiele nennen?
4: Ja, klar. Also manche sind ganz greifbare Prinzipien und Systeme. Wie zum Beispiel das Co-Vorsitzenden-System. Ich glaube, ich habe es schon ein paar Mal erwähnt jetzt auch. aber vielleicht ist es gut, jetzt einmal es ja, eingehender zu erklären. Das Co-Vorsitzenden-System ist die Grundlage für die Selbstverteidigung der Stimme von Frauen in allen politischen Institutionen und allen politischen Prozessen in Nord- und Ostsyrien. Und es funktioniert so, dass eben alle Institutionen, jede Kommune, jede Einheit des demokratischen Prozesses immer eine geteilte Leitung von einem Mann und einer Frau hat, die gemeinsam die Verantwortung der Leitung tragen. Und ja, der Kern dieses Systems liegt nicht in der Frauenquote, sondern darin, dass eben nicht eine einzelne männliche Person eine Machtposition innehat, sondern genau das gebrochen wird. Und darin ist nicht der entscheidende Faktor die Biologie, sondern die Sozialisation. Und dass es eben eine kollektive Führung in den politischen Prozessen gibt. Weil diese beiden Personen, die gemeinsamen Co-Vorsitzenden, sind ja nicht losgelöst von den kollektiven Prozessen, sondern ganz im Gegenteil, sie sind fester Bestandteil der Kommune und vertreten diese eben nach außen. Und es ist gar nicht zu verwechseln mit ja, systemischen Anpassungen wie Frauenquoten, die, auf die sich ja oft weltweite Errungenschaften, die im Namen der Frauenbefreiung erzielt werden, beschränken, sondern es ist fester Bestandteil der Frauenrevolution mit all ihren Organisationen, Bildungsinitiativen und gemeinsamen Zielen. Und das Co-Vorsitzenden-System ist davon auch nicht loszulösen. Das zweite große Prinzip, und das knüpft auch ganz klar daran an, weil es nicht lösbar ist vom Co-Vorsitzenden-System, ist das Prinzip der autonomen Organisierung in allen Bereichen des Lebens. Jetzt während der Verhandlungen wird das Prinzip der Autonomie ja vor allem in Bezug auf die YPG viel diskutiert, indem immer wieder diskutiert wird, dass die YPG eben eine autonome Organisierung fordert und das Recht ihrer autonomen Organisierung fordert. Aber tatsächlich ist dieses Prinzip Teil aller Lebensbereiche, in denen die Frauenrevolution um ja, Veränderungen kämpft. In alle Bereiche von Wirtschaft bis Politik, von Wissen bis Verteidigung eben wie die YPG bis zur Nachbarschaftsorganisierung organisieren sich die Frauen in Rojava autonom, entwickeln ihre kollektive Stimme als Frauen autonom und prägen dann mit dieser Stimme den gesamten gesellschaftlichen Prozess. Und es geht dabei nicht darum, sich zu separieren vom Prozess, sondern ganz im Gegenteil, da ja hier dieses Verständnis so klar ist, dass die Befreiung der Geschlechter die Grundlage einer befreiten Gesellschaft bildet, trägt der autonome Rahmen eine sehr große Verantwortung für den gesamten gesellschaftlichen Prozess. Weil er trägt die Aufgabe, ein freies Denken und einen freien Willen zu entwickeln, um damit den revolutionären sozialen Wandel anzuleiten, von dem alle Geschlechter profitieren. Und so ist das Prinzip der Autonomie eben auch ein Mechanismus der Selbstverteidigung der gesamten Revolution. Weil dadurch die Beziehung zwischen den Frauen gegen patriarchale Strukturen wie Eifersucht, wie Spaltungen verteidigt wird und damit die ganze organisatorische Stärke der gesamten Frauenrevolution verteidigt wird und damit die gesamte gesellschaftliche Revolution und ihre Werte verteidigt werden. Diese beiden Prinzipien, die ich nun genannt habe, sind natürlich überhaupt nicht beschränkt auf die Frauenrevolution in Rojava, so wie wir auch schon ja, über andere Errungenschaften gesagt haben, sondern es sind allgemeine Prinzipien der Geschlechterbefreiung, die ja, in Rojava, in Nordostsyrien Form annahmen, aber auch in ganz vielen Kämpfen weltweit gelebt werden und erkämpft werden.
3: Und diese autonome Organisierung, wie genau zeigt die sich in der Praxis in allen Lebensbereichen?
4: Ich beginne mit den Selbstverteidigungseinheiten. Ich habe ja schon die YPG erwähnt, aber es gibt eben auch neben den YPG oder den ASAIJ, den lokalen Sicherheitskräften, zivile Sicherheitskräfte, wie zum Beispiel ganz vorne ran die HEPG. Die autonome Form heißt HEPG-JIN und sie besteht aus ja, jungen bis älteren Frauen, aus Müttern und Großmüttern sowie Jugendlichen, die die Verteidigung der Gesellschaft in ihren Vierteln organisieren. Also zum Beispiel die Nachtwachen organisieren oder kontrollieren, wer in ihren Vierteln ein- und ausgeht. Und Sicherheit beschränkt sich aber natürlich nicht auf bewaffnete Verteidigung gegen einen ganz konkreten Feind, sondern es umfasst ein ja, umfassendes und ganzheitliches Selbstverteidigungskonzept für Frauen. Und ich würde sagen, dass ganz voran an diesem Selbstverteidigungskonzept das Selbstbewusstsein steht. Das Selbstbewusstsein, was die YPG ganz stark verkörpert, indem sie beweist, dass Frauen, wo auch immer sie sind, die Fähigkeit haben und vor allem das Recht haben, sich gemeinsam zu verteidigen und damit ihr Land, ihr Volk und ihre Gesellschaft zu verteidigen. Neben den Selbstverteidigungseinheiten, ein anderer Lebensbereich, der auch autonom organisiert wird, ist die Wirtschaft. Und ich habe ja schon erzählt, dass hier versucht wird, Wirtschaft und Gemeinschaft gemeinsam zu denken und dadurch das wirtschaftliche Leben von Ausbeutung von Menschen, Land und Ressourcen zu befreien. Und für Frauen, die ja weltweit unter ökonomischer Abhängigkeit leben, von Vätern oder Ehemännern, die auf der ganzen Welt ökonomisch ausgebeutet werden durch schlechtere Löhne und unbezahlte Hausarbeit, ist diese Befreiung von diesem Wirtschaftssystem nochmal bedeutender. In Rojava gibt es autonome Kooperativen und Wirtschaftsprojekte, in denen Frauen ja diese Loslösung von wirtschaftlichen Systemen erleben und darum kämpfen. Ein Herzstück der Frauenrevolution ist das Frauengerechtigkeitssystem. Das hat verschiedene Strukturen, wie zum Beispiel die Malajin, die Frauenhäuser. Aber es geht auch bis zum Frauengerechtigkeitsrat, der zum Beispiel 2014 Frauengesetze beschlossen hat, was auch eine wichtige Errungenschaft ist. Die Malajin, die Frauenhäuser, sind in allen Stadtvierteln als Anlaufstelle für Frauen, die Gewalt erleben, präsent. Und diese Frauen können in den Malajin Unterstützung suchen. Und das Ziel ist es, die Probleme durch Mediationsprozesse zu lösen, in denen alle Konfliktparteien Gehör finden und so ja die Möglichkeit zu schaffen, den sozialen Konflikt zu transformieren und eine ganzheitliche Lösung zu finden. Und wenn das aber nicht klappt, genau, dann gibt es eben auch die Möglichkeit, dass die Frauen ihre Familien verlassen, in denen sie Gewalt erleben. Es gibt zum Beispiel das Frauendorf Jinwa. Wir werden noch später über das Frauendorf Jinwa sprechen, hoffe ich. Aber es ist eben ein Ort, was auch mit dem Malajin gemeinsam organisiert wird, auch noch mit anderen Strukturen der Frauenrevolution, wo Frauen, die zum Beispiel aus Familien kommen, in denen sie Gewalt erfahren haben, ein neues Leben aufbauen können. Auch im Gesundheitsbereich gibt es autonome Arbeiten. Da konnte in den letzten Jahren sehr wertvolles altes Wissen über natürliche Medizin und ganzheitliche Heilmethoden gemacht werden. Gerade in diesen Prozessen sind die autonomen Strukturen Vorreiterinnen. Ja, dieses Wissen, was über Generationen von Frauen, von Müttern an ihre Töchter übergeben wurde, was aber ja vielleicht vor 100 Jahren einen Bruch erlebt hat in dieser Weitergabe, gerade dieses Wissen haben ja die autonomen Gesundheitsstrukturen hier sehr dolle versucht wiederzuerleben. Ja, versucht das Wissen über Kräutermedizin, über Heilkräuter wiederzuerwinnen und wieder zu beleben und haben ja Heilzentren aufgebaut, in denen natürliche Medizin praktiziert wird, aber auch genau versucht wird, die Kenntnisse der natürlichen Medizin zusammenzubringen mit modernen Kenntnissen über Heilungsmethoden. So viel vielleicht an Beispielen über, wie autonome Organisation in der Praxis aussieht.
3: Vielen Dank. Es ist immer sehr nützlich, mit so den praktischen, vorstellbaren Sachen zu beginnen. Aber wir wissen auch, dass an der Basis von Unterdrückung und Befreiung die Mentalität liegt. Was kannst du darüber sagen? Gibt es auch Errungenschaften der Frauenrevolution, die in diesem Bereich sind?
4: Ja, klar. Und das sind natürlich die größten und die allerwichtigsten. Und es sind auch diejenigen, die auf jeden Fall weiterleben werden, weil solche Dinge wie Selbstbewusstsein und Mentalität nicht von Waffen, aber auch nicht von Abkommen und Integrationsprozessen angegriffen und zerstört werden kann. Und am allermeisten würde ich sagen, ist es das Selbstbewusstsein der Frauen. Das Selbstbewusstsein, was sie die letzten 15 Jahre in der Leitung der Gesellschaft gewonnen haben und die Veränderung, die all das angestoßen hat, in der Mentalität, in den Beziehungen, in den Familien, im Alltag. Dadurch, dass die Frauen sich selbst und ihre Stärke kennengelernt haben, ihre Rechte einfordern, ihre Kämpfe vortragen und entwickeln, werden automatisch auch ihre Ehemänner, ihre Väter, ihre Söhne in die Verantwortung genommen, ihre Beziehung, ihr Verhalten zu reflektieren. Und das eröffnet natürlich auch diesen Männern die Möglichkeit, sich zu befreien und neue Formen des sozialen Lebens, neue Identitäten zu finden, von denen ja im Endeffekt alle Geschlechter profitieren. Und das ist aber natürlich ein nie endender Prozess und die patriarchale Gewalt in Nordostsyrien ist weiterhin immens hoch und es ist viel Arbeit nötig. Aber es sind in den letzten Jahren sehr wichtige Schritte erreicht worden. In diesem Moment muss ich vielleicht auch kurz erwähnen, was patriarchale Mentalität hier bedeutet. In einer Region, die zu Teilen unter langjähriger IS-Herrschaft stand, die so viel Gewalt an Frauen und so viel Gewalt in der gesamten Gesellschaft gesehen hat, dass der Kampf gegen patriarchale Mentalität hier sehr vielschichtig und sehr fundamental ist. Und auch darin, dass genau diese Städte, die eben so langjährig unter IS-Herrschaft standen, jetzt so schnell eingenommen werden konnte, zeigt sich auch, dass diese Arbeit der Befreiung der gesamten Gesellschaft von patriarchaler Mentalität nicht ausgereicht hat in den letzten Jahren. Das erlangte Selbstbewusstsein der Frauen ist viel verbunden mit einem sich selbst erkennen. Und die Wurzel dessen können wir viel auch in den breiten Bildungsinitiativen der Frauenbewegung sehen. Durch die Bildung entwickeln Frauen sich selbst und ihre Fähigkeiten weiter und knüpfen an ihre Geschichte an. Und damit wird ja durch Bildung ein Grundstein für einen mentalen Wandel geschaffen. Und es sind aber nicht nur die Bildungsinitiativen der Frauenorganisation, sondern ja auch in den Schulen, in den Universitäten sowie im Arbeitsalltag in allen Institutionen gehört eine Art von Bildung zum Alltag, die dieses Selbsterkennen fördert. Und ja, die Jugendlichen, die in dieser Revolution aufgewachsen sind, haben ganz anders gelernt zu leben und das Leben zu betrachten, haben ganz anders gelernt, in die Geschichte zu schauen, haben ganz anders gelernt, sich selbst zu betrachten und zu reflektieren. Ja, weil während weltweit in Schulen und Universitäten zum Beispiel die Lebensrealitäten von Frauen im Geschichtsunterricht ja komplett ausgeblendet werden, Geschichte als eine Abfolge von Herrschern und Kriegen vermittelt wird, ohne jeglichen Bezug zu der Lebensrealität der Gesellschaft und insbesondere ohne jeglichen Bezug zu den Frauen herzustellen, passiert es hier eben anders. Und dadurch ja ein ganz anderer Bezug zu sich selbst passiert. Also wenn ich in der Schule eine Geschichte gelernt habe, die ich mit mir selbst in Bezug setzen kann, dann habe ich einen ganz anderen Bezug ja auch zu mir selbst. Während ich, ja, wenn ich eine Geschichte lerne, die ja von mir mit mir selbst gar nichts zu tun hat, das eher dazu führt, dass ich von mir selbst entfremdet bin, von einer Gesellschaft entfremdet bin, von meiner Geschichte entfremdet bin. Und dadurch, bei dieser Revolution des Wissens, bei der Revolution der Mentalität, findet natürlich auch die Genealogie eine sehr wichtige Rolle als Wissenschaft der Frauenrevolution. Und darüber wird es in der nächsten Folge gehen.
3: Vielen Dank. In der nächsten Folge werden wir weitermachen mit den Errungenschaften der Frauenrevolution und vor allem darüber zu sprechen, was eigentlich die Genealogie bedeutet. Auch über die Auswirkungen der Integration auf die Genealogie wollen wir sprechen. Bis dahin wünschen wir euch widerständige Grüße aus Rojava.

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0: oder eigentlich können die auch laufen.
1: Oder Fahrrad fahren.
0: Ja, Hauptsache die verpissen sich endlich.
1: Sind eh so Hippies, die sollen Fahrrad fahren.
0: Ja, auf jeden Fall.
1: Einfach verschwinden, egal wie. So schnell wie möglich.

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1: Hi, ja, willkommen bei unserem Podcast Adlibs über deutschsprachigen Rap von Flintermenschen.
2: Vielleicht nochmal kurz zur Erklärung, was das heißt. Flinter sind Frauen, Lesben, Interpersonen, nicht-binär, trans und agender und bezeichnen damit die Personengruppen, die am meisten von patriarchaler Unterdrückung betroffen sind.
3: Genau deswegen wollen wir auch einen Podcast machen, welcher diesen Personen, betroffenen Personen, mehr Raum gibt und auch für eine diversere und breitere Auseinandersetzung sorgt, weil gerade so dieses Musikgenre Rap eigentlich eine sehr männlich dominierte Szene ist oder als das angeschaut wird und auch der Diskurs darüber eigentlich sehr cis-männlich dominiert ist.
2: Ja, und außerdem ist es so, dass wir beide auch über Musik von Flinter erst zu Rap gekommen sind, weshalb wir uns sozusagen auch diesen Fokus ausgesucht haben, aber dazu erzählen wir vielleicht später noch ein bisschen mehr.
3: Ja, vielleicht noch kurz zu uns. Wir sind Bella und Rufa, die zusammen diesen Podcast gestalten und wir freuen uns.
2: Ja, jede Folge hat einen anderen Themenschwerpunkt bei unserem Podcast. Das kann ganz unterschiedlich sein. Das kann querbeet gehen von wir stellen ein Subgenre vor oder wir nehmen ein wiederholendes Element, was uns irgendwie aufgefallen ist bei verschiedenen RapperInnen und nehmen das mal unter die Lupe, besprechen vielleicht mal Musikvideos, nehmen Diskussionen auf und so weiter.
3: Und das Thema von dieser Folge, also von unserer ersten Folge, ist dementsprechend die Nummer 1. Wir haben uns nämlich gedacht, dass wir uns erstens mal mit unseren eigenen Zugängen zu Rapmusik oder zu Finter-Rap-Musik auch auseinandersetzen, so wie hat es eigentlich angefangen für uns persönlich und dann aber auch so haben wir mal geguckt, so wer ist denn eigentlich auf den Charts gerade so und da haben wir 3 MusikerInnen gefunden und zwar wären das?
2: Ja, zu dem Zeitpunkt, an dem wir recherchiert haben, waren es Shireen David, Bad Moms J und Haiti und die 3 RapperInnen haben wir uns mal genommen und geguckt, wie waren eigentlich deren Anfänge? Also was war das erste Lied, was veröffentlicht wurde von den Rapperinnen? Und dann im Vergleich, was ist denn eins der neuesten Lieder, was sie veröffentlicht haben? Und gucken mal, wie sie sich verändert haben.
3: Legen wir doch gleich los. Bella, wie waren denn deine Rap-Anfänge? Wie bist du ins Rap-Musikhören reingekommen?
2: Ja, ich weiß nicht, am Anfang, so als Jugendliche, habe ich Rap eigentlich gar nicht so gehört, aus Prinzip nicht, weil ich immer sage, das ist doch voll sexistisch, das höre ich mir nicht an oder so. Vor allem so deutschsprachigen Rap, klar habe ich das irgendwie so mitbekommen, dass so im Radio so Sido, Bushido, Dief oder irgendwas, aber ich glaube, ich bin erst relativ spät wieder dazu gekommen, das interessant zu finden, aber dann aktiv deutschsprachigen Rap gehört habe ich, glaube ich, dann erst so mit Suki oder so, weil ich irgendwie gemerkt habe, sie spricht über Themen, die mich irgendwie auch interessieren, die mich irgendwie auch betreffen. Ich hatte das Gefühl, ich kann dazu irgendwie relaten vielleicht auch, obwohl ich dann auch irgendwann gemerkt habe, das ist mir vielleicht auch wie ein bisschen zu glatt oder so. Ich habe auch gemerkt, dass ich am Rap schon auch nice finde, wenn es eben auch mal sehr wütend ist und auch mal so Grenzen überschritten werden oder vielleicht auch mal, ja, ich weiß nicht genau, wie ich das erklären soll, aber vielleicht wird es so ein bisschen deutlich, wenn ich sage, dass ich dann Sixten voll gefeiert habe, indem es irgendwie so ein bisschen provozierend war oder irgendwie so ein bisschen so, ja, wir rauchen, wir saufen, wir sind irgendwie laut, wir ficken deine Mutter ohne Schwanz und so.

0: und ich auch durch die Straße gegangen bin und die irgendwie einen Sommer lang hoch und runter gehört habe und immer so, ja, Mann, so. Ja, vielleicht waren, also ich würde sagen, dass die beiden, so Suki und Sixten, vielleicht damals so vielleicht auch meine Anfänge waren, ja. Also ich bin recht spät ins Game dazu gekommen. Wie war das bei dir, Rosa?
1: Ja, nee, funny, dass du es sagst, weil ich glaube auch, dass so Suki krass meinen Zugang irgendwie zu deutschsprachigem Rap so sehr geprägt hat oder so überhaupt ermöglicht hat, so. Mhm. Und ja, ich glaube, davor war es auch so, dass ich Rap eigentlich nicht so mochte oder irgendwie dachte, es ist so zu krass und zu hart und irgendwie so, oder das ist auch so ein Jungsding, was ich irgendwie nicht teilen kann oder so. Und aber mega lange fand ich halt auch so deutschsprachige Musik irgendwie super peinlich. Also ich dachte irgendwie, ja, ich weiß auch nicht.
0: Vielleicht musst du dich jetzt kurz outen.
1: Genau, ich oute mich jetzt hier als Schweizerin. Und weil das halt dann immer so die Schulsprache ist, so. Und wenn dann die Leute irgendwie so auf Deutsch singen, dann war das irgendwie, ja, peinlich. Aber gleichzeitig würde ich sagen, gab es jetzt auch nicht so krassen Flinter-Rap auf Schweizerdeutsch. Oder noch nicht, auf jeden Fall. Aber naja, dann habe ich halt viel so, vielleicht, also Anfänge, so vielleicht so eben so Jeans for Jesus gehört oder so, das ist so eine Mundart-Poppy-Rap-Band oder so, das fand ich echt toll, aber es ist halt so eine Boyband. Aber doch eben dann Suki irgendwie so mit so Lines, so von wegen, warum hat denn niemand diese Patriarchat zerbombt?

0: Schaden kommen. Ja, damit konnte ich dann viel anfangen und habe das auch echt abgefeiert. Aber momentan würde ich sagen, ja, oder danach eben auch so mit, ja, Sixten oder, ja, Babsi Tollwut finde ich auch momentan super toll. Oder zum Beispiel, ja, Gigi ist gerade mein Favorite.
1: Ja, Gigi kenne ich gar nicht, da höre ich gerne mal rein. Gebe ich mir mal. Aber apropos Favorite, das ist jetzt der perfekte Übergang zu den FavoritInnen in den deutschen Charts. Wie vorhin schon angekündigt, gucken wir uns jetzt an, wer die Nummer 1 in den Charts war und fangen da vielleicht mal mit Shireen David an. Shireen Davids erster Song, das Debüt von Shireen David, war Orbit und wurde 2019, glaube ich, veröffentlicht. Genau, und ich würde sagen, da hören wir mal rein.

0: Ja, das war Orbit von Shirin David, ihre erste eigene Single, die sie herausgebracht hat.
1: Ja, wie wir gerade festgestellt haben, ist es halt so schon, man kann schon sagen, dass es irgendwie sehr so poppig irgendwie auch ist, so.
2: Mhm.
1: Sehr viel Gesang und irgendwie auch gar nicht so, also für mich hat es irgendwie gar nicht so bestimmt geklingt. Also irgendwie so etwas abgelöscht, sodass es wie so nicht so wirklich eine Power hatte für mich. So.
2: Ich glaube, das liegt schon auch an dem Gesang. Also ich meine, man kann natürlich ja auch so bestimmt singen.
1: Mhm.
2: Aber halt auch, wenn man dann in die neueren Songs nochmal reinhört, was wir ja auch gleich machen werden, und man dann diesen Vergleich hat, merkt man schon voll, dass es ja so gerappt, dass sie dann halt auch mehr so eine Stärke hat oder so, als in dem Gesungenen jetzt, ne?
1: Ja, total. Und aber was ja, was trotzdem, glaube ich, so diese Note Shirin David irgendwie so für mich hat, dieser inhaltliche Auseinandersetzung von wegen, ah, eben mein Spiegelbild ist mein Vorbild und so. Und das, was ja schon irgendwie ein bisschen ein Markenzeichen ist für mich von Shirin David, ich glaube, so dieses Zufriedensein mit sich selber und so dieses.
2: Voll. Obwohl das ja jetzt auch nicht nur typisch Shirin David ist. Ich meine, das ist ja auch so typisch Rap. So, ich sehe so geil aus, ich bin so rich, ich hab's geschafft.
1: True.
2: Sagt sie nicht auch irgendwas? Life, Real Life Cinderella, was halt voll so dieses American Dream oder so diese Story, die ja auch im Rap oft erzählt wird, dieses, okay, von der Straße in die Charts. So.
1: Ja, klar, stimmt, ja.
2: Ich meine, sie war ja schon vorher Fame. Aber das war halt ihr erster eigener Song. Ich find's auch manchmal so ein bisschen bescheuert, wenn man so im ersten eigenen Song so droppt, so, ich bin die krasseste.
1: So, Alter, du hast dich ja gar noch nicht bewiesen.
2: Ja, ja, genau, du hast doch noch.
1: Du eigentlich bist.
2: Ja.
1: Aber gleichzeitig singt sie ja da, okay, doch, sie singt ja schon auch so, dass sie so voll famous ist und so, aber.
2: Ist sie ja auch.
1: Zum Beispiel singt sie jetzt ja nicht explizit so, oh, ich mache so geile Songs.
2: Genau,
1: sondern
2: ja.
1: Mehr so, oh, ich selber bin halt einfach so geil und ich finde mich so geil und ich habe so und so viele Followers und also das ist ja schon irgendwie so eine Aussage und die eigentlich gar nichts mit ihrer Musik an sich zu tun hat erstmal.
2: Ich finde es auf jeden Fall, also na, wir hören gleich nochmal in den Song Lieben wir rein vom aktuellen Album Bitches brauchen Rap und da den Unterschied schon auch krass, so, also in Bezug auf eben die Musik, also wie sie rappt, beziehungsweise halt bei Orbit singt. In Bezug auf den Inhalt auch und so.
1: Ja, hören wir doch einfach gleich mal rein.
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1: Well, ja, Bella, du suchst ja immer eigentlich auch noch so super tolle Fun Facts heraus, so von all diesen Stars und Songs. Was sind denn deine Fun Facts von dem Lieben wir Song?
2: Meine Fun Facts von dem Lieben wir Song sind zum einen, Shireen David hatte ein gebrochenes Bein oder gebrochenen Fuß. Siehst du, das ist hier auch Halbwissen, ne? Gebrochenes Bein oder gebrochenen Fuß. Bei dem Videodreh von Lieben wir. Und deshalb ist Shireen David auch nur im Sitzen oder Liegen zu sehen. Fällt so beim ersten Gucken, fällt das gar nicht so auf, weil halt um sie herum es halt voll abgeht und so weiter. Und sie natürlich auch nice gestylt ist und halt auch mit so ihren Händen und ihrem Oberkörper irgendwie schon gut spielt. Aber wenn man es weiß, sieht man es, sie sitzt oder liegt nur. Noch ein Funfact zu Lieben wir. Das Album Bitches brauchen Rap wurde halt verschoben. Und zwar unter anderem, weil Shireen David ja an ihrem Ice-Tea Dirty dran war. Weil so dann sie auch nicht so richtig Zeit hatte für Promophase und so weiter. Das ist mein zweiter Fun-Fact zu dem Song Lieben wir. Und mein dritter Fact, ich würde ihn jetzt nicht als Fun-Fact bezeichnen, aber ist, dass Shireen David sich nach der Deutschrap-MeToo-Debatte genau mit den Betroffenen von sexualisierter Gewalt solidarisiert hat und daraufhin wohl auch einiges abbekommen hat an Kritik. Und Gerüchten zufolge ist in dem Song Lieben wir halt eigentlich irgendwie eine Referenz auf einen Rapper, der wohl angeschuldigt ist. Und deshalb wollte sie den Text ändern, weshalb der Song Lieben wir auch eine Woche später rausgekommen ist. Und ich meine, der Song beginnt ja jetzt auch mit diesem, wie handelt man einen Shitstorm? Also Shireen David hat ja auch einfach Erfahrung mit Shitstorms.
1: Shitstorm Queen Shireen David.
2: Ja, und da eben auch, aber da mal, ja, wie soll man sagen, aus meiner Perspektive wie ein positiver Shitstorm. Mhm. Ja, das waren meine Sidefacts zu Lieben
1: voll geil,
2: wir.
1: Vielen Dank. Ja, dann lass doch mal einen Star weitergehen. Und zwar die nächste Person, die wir auf der Hitliste, also auf der Chartsliste gefunden haben, welche sozusagen ja eben auch eine Nummer 1 dann ist für uns, war Bad Moms J. Und ja, die so gerade auch so als die beste Newcomerin 2020 ausgezeichnet wurde. Und weil gerade eben auch ihr erster Song 24/7, 24/7, gleich ein riesiger Hit war.
2: Ja, voll. Also Bad Moms J ist irgendwie auch crazy. Also für mich kam sie so wie aus dem Nichts und war direkt da und hat halt, war irgendwie krass. Aber die war wohl auch schon vorher so voll, hatte sie wohl schon auch voll Reichweite über Instagram und TikTok und hat da irgendwie auch schon wie so Songs nachgerappt und so und hat da schon wie so ein Fanbase. Und das heißt, für viele Leute, die sie schon länger verfolgt haben, kam sie gar nicht so aus dem Nichts. Aber genau, ihr erster Song, 24/7, da können wir auch gleich nochmal reinhören, oder? 2019 wurde der veröffentlicht, als Single ohne Album. Ich bin nicht dein Baby.

0: Ja, das war also der Song
1: 24/7 von Bad Moms J.
0: Genau. Ja, ich glaube, wir denken gerade so ein bisschen so, was sagt sie denn da eigentlich in diesem Song? Meiner Meinung nach sagt sie ja schon irgendwie, der Hustle ist hier, ist jeden Tag und so, ein Hell or in Heaven und so fort, aber das würde ich jetzt auch auf sie beziehen.
1: Ach so, voll, ja.
0: Aber gleichzeitig disst sie dann andere im Sinne von, ihr habt keinen Plan, ihr habt keine Strategie. Mhm. Das würde ja implizieren, dass sie selber diesen Plan hat und diese Strategie hat, so. Mhm. Aber trotzdem sehe ich auch, dass 24/7 Hustle auch auf sie selber bezogen ist und nicht nur auf die anderen.
1: Voll, ich sehe das eigentlich nur auf sie bezogen. Ich glaube, das ist halt voll dieses, ich habe 24/7 Stress und bin am Hustlen und bin am Arbeiten und mache halt mein Shit und es ist voll viel zu tun. Mhm. So, vielleicht auch, weil sie wie einen Plan und eine Strategie hat, dass sie so am Worken.
0: Voll, eigentlich da in einer Line sagt sie auch so, I was saving up, ihr seid wieder broke. Don't get caught up in your feelings, bro. So im Sinne von, sie hat eigentlich wie so den Plan im Leben, wie sie eben zum Beispiel, geht es jetzt konkret um Geld, so ja, das sparen kann und alle anderen. So im Sinne von, sie muss sich eigentlich noch mehr dann kümmern um andere Leute.
1: Mhm. Und das ist halt auch einfach krass, sie war halt einfach 17, als sie diesen Song veröffentlicht hat. Und als sie rausgekommen ist, finde ich schon krass, einfach sehr jung.
0: Und gerade auch so, weil sie jetzt auch noch vielleicht auf Englisch und so rappt. Also es wird ja immer so gesagt, so von wegen, sie ist zweisprachig aufgewachsen, deswegen beiden Sprachen irgendwie so mächtig und ja, so.
1: Funktioniert aber in dem Song, finde ich, auch ganz gut. Also das geht ja schon total voll so Hand in Hand.
0: Voll. Und gerade, also ich denke, es liegt auch im Englisch, aber ich finde so der Vibe vom Song, also die Beats und so, haben ja auch schon eben etwas von so Cardi B und Nicki Minaj, wo sie halt immer wieder so verglichen wird damit. Aber ich glaube, das Englisch spielt da halt schon auch noch eine krasse Rolle und gerade auch so diese, wie so Sachen irgendwie sagt, glaube ich, so oder betont.
1: Ich finde es auf jeden Fall krass, nochmal auf das Alter, also klar, sie wird irgendwie, glaube ich, auch dauernd irgendwie auf ihr Alter angesprochen und so. Also ich glaube, sie meint halt auch oft so in Interviews oder so, dass sie eben wieder dazu gezwungen wurde, früher erwachsen zu werden oder so. Aufgrund, wie Sachen irgendwie in ihrer Kindheit und so oder so allgemein im Leben gelaufen sind. Ich glaube, dass sie dieses 24/7 Hustle vielleicht auch einfach darauf bezieht, jetzt irgendwie früher erwachsen werden müssen, sich schon früh um sich selbst kümmern müssen und so weiter. Vielleicht auch dahingehend dieser Hustle, ja. Auf jeden Fall finde ich irgendwie ihren Style halt irgendwie ganz nice. Also
0: ja, total.
1: Irgendwie so diese tiefe Stimme, in der sie rappt, auch so ein bisschen, sie rotzt das auch alles so ein bisschen hin.
0: Ihren letzten Song sozusagen, den wir jetzt auf den Charts gefunden haben, könnte man sagen, ist ja nicht so krass jetzt anders von der Musik, weil es jetzt auch nicht so eine krasse Zeitspanne dahinter liegt, so auch. Eben so, sie ist ja erst gerade eine Newcomerin, erst gerade am Kommen so. Und dieser zweite Song, den wir hören, heißt Hahaha. Ha, ha.

0: Short Dick Man.
1: Okay, ja. Ich finde es einfach ein echt geiler Song.
2: Ja, es macht auf jeden Fall schon auch viel mehr Spaß.
1: Ja, totally. Nee, aber weil sie einfach so dieses nice, oh, irgendwie disst die alle Leute rundherum. Und aber es geht gar nicht so darum, also doch, sie sagt ja so sehr oft auch so von wegen, dass es kein Versehen ist, dass sie so famous ist oder so gut ist, so am Ende zum Beispiel. Und stellt sich schon damit schon einfach, ja, über alle anderen, aber irgendwie hat es so einen nice Ton von Ironie irgendwie auch so, ja, ein bisschen.
2: Ja.
1: Und das gefällt mir sehr.
2: Ja. Na, und zum Teil sagt sie halt auch einfach Sachen, die halt auch einfach, es sind halt einfach the truth, so, wie sie sagt, so. Es sind einfach so, keine Ahnung, Nummer eins und ich bin noch nicht mal 20, so, ja. Yep.
1: Totally.
2: Ist halt einfach krass.
1: Ja. Ja, und sie kann sich einfach alles erlauben, so im Sinne von eben so, alle wollen Feature mit mir, aber ich sag irgendwie nein und alle sollen deswegen einfach ihr Album Groupie Love nennen und so, weil sie alles ihr nachmachen würden und es hat einfach was.
2: Ja. Und es ist halt auch einfach witzig, wenn man so eben dieses Self-Made ohne Beauty-Blog, wo man ja voll so ist wie, okay, das wird wohl Shireen David sein.
1: Ja, klar, ganz klar.
2: Ganz klar. Klare Sache.
1: Ja, echt, oder? Weil sie sich vielleicht auch so ein bisschen von ihr abgrenzen muss, weil sie ja doch sehr ähnliche Arten haben, so von Musik, finde ich schon.
2: Mhm.
1: Und ich nehme an, das ist dann auch so ein, ich weiß gar nicht, ob sie sie kennen oder ob sie sich mögen oder so. Vielleicht weißt du das, wegen deinen Fun Facts.
2: Also, laut meiner Recherche. Ja, ist es wohl so, dass sie sich am Anfang gegenseitig voll supportet haben und auch auf Instagram und so gegenseitig Shoutouts gegeben haben und so, wie man so schön sagt. Mhm. Und dann kam irgendwie wie ein Bruch, keine Ahnung warum, aber vielleicht eben auch aus diesem, dass sie sich abgrenzen müssen voneinander, I don't know. Es gibt auf jeden Fall auch so, also ich finde das mit diesem Beauty-Blog ist halt so relativ eindeutig. Mhm. So. Es gibt auch so Vermutungen, weil bei Shireen David gibt es ja auch dieses, ob ich auf dein Album will, du fragst zweimal, ich sag dreimal nein. Was ist das für ein Song? Auch vom neuen Album halt.
1: Ja, voll.
2: Und da gibt es halt auch so Vermutungen, dass das halt, dass es da um Bad Moms Jay geht und so.
1: Mhm.
2: Dass sie sich so gegenseitig dissen. Und ich frage, ja, ich finde es irgendwie auch immer witzig. Also einerseits denke ich mir so, sich gegenseitig zu supporten, ist ja auch voll gut und voll nice und finde ich irgendwie gut und auch auf Instagram so Shoutouts geben und so weiter. Gute Sache.
1: Mhm.
2: Safe. Ich fände es jetzt irgendwie auch bescheuert, wenn die sich gegenseitig so for real fertig machen würden. Ich weiß nicht, aber so dieses Dissen, das gehört ja auch einfach so im Battle Rap, das gehört ja auch einfach dazu. So kreativ sich so ein bisschen gegenseitig fertig zu machen.
1: Aber da finde ich eben, hat sie diese Prise Ironie irgendwie noch drin.
2: Ja.
1: Und das finde ich irgendwie nicht so nieder oder sowas.
2: Ja.
1: Oder so, wenn sie zum Beispiel diese, ja, diese Male-Rap-Scene irgendwie so disst von wegen so, ja, deswegen bang ich keinen Rapper, because I don't want no short dick man. Also, was man auch sagen kann, so ein Dickwitz ist jetzt ja auch nicht so das größte Niveau, aber es ist trotzdem irgendwie funny und nicht so konkret jetzt auf eine Person bezogen, von wegen, ich mach dich jetzt fertig, weil genau du hast einen kleinen Schwanz oder so.
2: Ja, aber sie thematisiert ja auch so ihre Bisexualität und Bad Moms Jay, glaube ich das? So. Genau, dass sie bisexuell ist und das eben irgendwie auch in ihren Songs und so auch einfließen lässt und so, dann machen manche Wortspiele ja auch viel mehr Spaß, wenn man irgendwie weiß, es ist halt irgendwie true. Und ja, es macht auf jeden Fall Spaß, auch sich das Video anzugucken. Macht Spaß.
1: Man kann ja auch sagen, so ein bisschen, dass Shireen David und Bad Moms Jay, also gerade wenn man das Video anguckt, wo sie so, also ich meine, das ist ja nichts Neues, gerade auch so in der Rap-Scene, aber so von wegen ich und meine Gang und Shireen David hat halt so 10

0: Menschen im Hintergrund, die tanzen und Bad Moms J so zwei. Aber ich glaube, wie so, da würde ich eben dann wiederum sagen, eigentlich wirkt das von Bad Moms J viel stärker so, weil sie dann wie so wie eine close Friends Gang sind und nicht da jetzt auch wie so, also das Gefühl haben könnte, hey ja, ihr seid wirklich Friends und ihr seid eine Gang und so, aber wenn dann wie so Shireen David da alleine in ihrem Sessel hockt und hinter ihr sind so 10 Girls.
1: Sie hatte aber auch ein gebrochenes Bein.
0: Ja, true. Aber ich meine nur so, also ja, vielleicht ist es wegen dem und das wirkt dann nicht so mega close, sondern da hätte ich mehr das Gefühl so, ja, du hast jetzt halt einfach angestellt, damit die für dich tanzen, weil die geil tanzen können,
1: ja,
0: was probably the case ist, so. Aber ja, dass ich keine Ahnung, ich habe auch so das Ding von wegen, ich glaube Bad Moms J mehr, so.
1: Ja, irgendwie, es sträubt sich auch was in mir, da in diesen Vergleich zu gehen, weil es immer so, okay, nur weil beides Frauen sind, müssen sie ja noch lange nicht vergleichbar sein, so sowieso nicht. Sie haben halt zum Teil natürlich einen ähnlichen Stil oder so.
0: Hat Bad Moms J eigentlich auch ihr eigenen Merch schon?
1: Den Merch?
0: Ja.
1: Ach so, naja, in dem Video sieht man auch so Boxershorts und so Morgenmantel, das verkauft sie auf jeden Fall. Aber sie hat jetzt noch keinen Eistee.
0: Hä, voll great. Das muss ich mir gleich bestellen.
1: Ja, yeah. Oh, ich würde mir den Song irgendwie auch gerne gleich nochmal anhören. Das ist auch einfach macht auch gute Laune.
0: Ja, aber leider haben wir jetzt ja einen Plan eigentlich so für diese Folge und deswegen wollten wir doch noch auf ein Beispiel wie so hinkommen. Und zwar, weil die ja auch in den Charts irgendwie eben sind, so bei den Hit Nummer 1 und das war Haiti, wie schon angekündigt. Ja, haben wir als ersten Song, der Haiti rausgebracht hat, Szenenviertel gefunden.

0: Haiti hat nämlich 2015 ihr erstes Album veröffentlicht, Havarie. Und das kam nicht so gut an. Aber dieser Song Szene Viertel, da hat sie eben auch ein Video auf YouTube hochgeladen und das hat dann so ein bisschen Aufmerksamkeit bekommen. Noch kurz zu Haiti. Haiti hat vorher auch unter anderen Namen gerappt. Das heißt, Szene Viertel ist auch die erste Veröffentlichung mit dem Namen Haiti.
1: Es dreht sich sehr viel um Geld, Geld verprasseln, Geld haben.
0: Mhm. Geld verdienen durch Drogenhandeln oder so. Oder vielleicht auch nicht. Doch, ich würde denken, es geht um Drogenhandel.
1: Ja. Aber es hat ja auch so, also im Vergleich jetzt, ich finde das schon krass, wie man merkt, so, dass sie andere Musik macht als ja, so Bad Moms J oder Shirin David, so, die doch mehr so auf diesem Gangster-Rap-Vibe irgendwie sind.
0: Wer jetzt?
1: Bad Moms J und Shirin David.
0: Interessant, weil ich würde jetzt nämlich sagen, also ich glaube, Haiti ist sehr, ich glaube, die kann einfach sehr viel. Die hat ja auch einfach sehr viel, die hat ja einen übelsten Output und hat da, macht da ja sowohl so voll poppige Sachen, als auch so Heartbreak, als auch so Gangster-Shit.
1: Mhm.
0: Und ich weiß nicht, ich meine, so rein inhaltlich würde ich ja jetzt eher sagen, dass Haiti da gerade so dieser Song so Subgenre Gangster-Rap ist, einfach wegen der Themen. So.
1: Stimmt, aber ich meine so, also weil, ja, ich verbinde immer so diese Basstiefe irgendwie so, wenn man wie so sich vorstellt, okay, jemand sitzt jetzt auch so in einem krassen Auto irgendwie. Ich habe immer so dieses Bild so, glaube ich, so.
0: Ja.
1: Und rap da irgendwie so drüber.
0: Ja.
1: Dass ich das so stärker halt so von der Musik her dann so mit Gangster-Rap verbinde, anstatt jetzt das, was für mich sehr so, oder eher noch einen schrillen Ton hat so.
0: Mhm.
1: Aber klar, eine krasse Energy, also so.
0: Mhm.
1: Und ich würde es mir jetzt live extrem geil vorstellen. So.
0: Ja,
1: ich weiß nicht, ob du es mal live gesehen hast. Aber.
0: Nee, leider nicht. Aber interessant, dass du das sagst, dass du so die tieferen Sounds und so, wie zum Beispiel bei Shirin David und Bad Moms J, eher so mit Gangster-Rap in Verbindung bringst, weil da geht es inhaltlich ja gar nicht darum.
1: Ja,
0: so.
1: Das stimmt.
0: Und bei Haiti ist ja schon eher so dieser Gangster-Lifestyle, so Street mehr irgendwie drin.
1: Ja.
0: Und auch im Video oder so sieht man das ja. Also das ist halt viel, also es findet tatsächlich auf der Straße statt sozusagen. Es ist viel roher.
1: Mhm.
0: Nicht so szenisch, sondern Haiti läuft eigentlich nur irgendwie vor irgendwelchen Läden herum und post und trinkt irgendwie Sekt.
1: True, ja.
0: Mit ihrer Sonnenbrille. So. Ich finde, was ich irgendwie bei ihr voll gern mag und auch bei diesem Song, dass man so, man weiß auch nicht so genau, wie ernst oder wie unernst das ist. Weil irgendwie man hört so den Text und so von wegen, okay, ja gut, das Leben ist hart und ich deale Drogen und ich bin auf der Straße und verprasse das Geld und Goldketten A und so.
1: Yeah.
0: Dann guckt man das Video dazu und hat das Gefühl, es ist irgendwie schon wie auch so ein satirischer Kommentar, weil sie selbst dann halt, okay, post halt vor diesen Läden herum, aber sie und hat dann irgendwie ihre Rotkäppchen-Sektflasche dabei oder so und macht jetzt gar nicht so den Anschein in dem Video, dass sie dieses Geld, von dem sie da spricht, so hat oder so verprasst, weil so.
1: Ja, klar.
0: Und sie damit, glaube ich, auch immer so ein bisschen spielt, so wie ernst ist das jetzt oder nicht?
1: Ja, das sehe ich auch so, das stimmt. Und auch so, also keine Ahnung, ich weiß nicht, ob ich es gerade falsch in Erinnerung habe, aber eben, dass sie eigentlich wie so alleine unterwegs ist und ich das schon irgendwie gerade so ein Merkmal finde im Vergleich zu jetzt Shirin David und Bad Moms J, die beide irgendwie so so diese Group irgendwie auch so als Unterstützung irgendwie so im Hintergrund haben.
0: Ja.
1: Und was ich dann wiederum, glaube ich, sehr stark finde, so wenn Haiti das wie so irgendwie alleine durchzieht, so.
0: Ja, ich habe auch das Gefühl, dass sie eh relativ viel so allein durchzieht. Also das sieht man halt in den Videos so, dass sie oft alleine unterwegs ist und der ist eben nicht in so einer Gang, wie du gerade schon gesagt hast. Und ich glaube, das ist aber auch in ihrer Musik, dass sie halt ihre Musik auch viel alleine macht. Sie hat auch so einen Song, der heißt No Team. Und das finde ich auch krass, weil Haiti hat natürlich, also wie schon gesagt, irgendwie einen heftigen Output und hat halt irgendwie, also die droppt Album nach Album, EP nach EP und ihr neuestes Album ist Speed Date von 2021 und die Single, die wir uns davon rausgesucht haben, ist Niemandsland.

0: Okay, das war Niemandsland von Haiti.
1: Ja, irgendwie auch voll der sadde Song.
0: So. Ja.
1: Auch so von der Musik, auch wenn es wie so immer noch so diesen schrillen Vibe irgendwie so hat, so der irgendwie eine gewisse Power hat. Ja, ist auch traurig.
0: Ja. Ja, die Melodie ist halt auch so ein bisschen poppig, ne? Aber dann so dieser Text drüber ist auch so halt schon auch sad. Ja. Ja, und ich finde jetzt auch nochmal so im Vergleich, ne? Also gut, zwischen Szeneviertel und dem Song ist auch einiges an Zeit vergangen und irgendwie auch viel, was veröffentlicht worden ist und so. Aber worauf wollte ich jetzt hinaus? Ah ja, das ist halt auch so eine Bandbreite hat. So einerseits kann sie halt so dieses, ich mach Cash und so weiter. Und andererseits ist halt auch dieses, wo man das Gefühl hat, ja, sie lässt uns voll in ihre Sorgen einblicken oder so. Und irgendwie, ich finde, man hört da aber auch so wie so Selbstzweifel raus oder so. Und das mag ich irgendwie auch an ihr.
1: Es ist halt nicht mehr so dieses aufgesetzte, ich bin so krass, ich bin so cool.
0: Mhm.
1: Inhaltlich, sondern halt mehr so, ja, eigentlich geht's mir scheiße.
0: Ja.
1: Also, und ich bin alleine. Und ich glaube, das macht es doch irgendwie ein bisschen realer. Also und nicht, also ich lese das jetzt dann nicht mehr ironisch.
0: Ja.
1: Wo ich so den Szeneviertel-Song irgendwie doch noch mehr so, eben auch so, wie du gesagt hattest, irgendwie so einen ironischen Blick irgendwie sehen könnte.
0: Ich glaube, dass man manche Songs von ihr so ironisch liest, aber ich glaube ehrlich gesagt, dass sie nichts davon ironisch meint. Ich glaube ehrlich gesagt, dass sie alles schon auch so wie meint oder so. Also, dass es jetzt nicht so ist wie, oh, ich mache mal einen ironischen Track. Ich glaube schon, dass sie das alles irgendwie fühlt. Also, jetzt auch hier in so einem Interview, was ich gerade geguckt habe, meinte sie halt auch voll, dass das halt immer so das Gefühlsleben ihrer letzten 6 Monate oder so zeigt. Und deshalb hat sie, glaube ich, auch so einen heftigen Output, weil es immer so ist wie, okay, hier, das habe ich die letzten 6 Monate gefühlt, hier, tralala. Mhm. Das Album Speed Date von Haiti ist ja auch nicht nur so. Es ist ja nicht nur dieser Niemandsland-Vibe. Da sind ja auch Songs drauf, die irgendwie ein bisschen mehr nach vorne gehen oder so.
1: Naja, es braucht ja eigentlich auch immer so ein bisschen beides, oder? So diese empowernde Stimme, so von wegen hey, let's go und ich bin so cool und ich bin so gut, so. Und aber damit das ja nicht nur, nur das ist, also braucht es für mich, glaube ich, schon auch wie so beide Seiten, so gerade eben wie jetzt Haiti auf ihrem Album oder sowas hat dann, also weil ich wie so sonst das, glaube ich, trotzdem nicht ganz ernst nehmen könnte, so, auch wenn ich es abfeiern würde, so. Dass es dann für mich weniger so ein Bild von der Person ist, also von der realen Person ist, sondern dann wäre es dann halt nur so eine Showperson.
2: Gleichzeitig ist Haiti auch eine sehr umstrittene Person, gerade jetzt, weil es ja auch viel Wirbel um Haiti gab in letzter Zeit. Vielleicht kurz für alle, die es nicht mitgekriegt haben. Haiti war eben auch in einem Podcast-Talk ungefähr 2020 mit Tim Melzer im Gespräch und hat dann homofeindliche Aussagen gemacht. So, also das Wort schwul mit als Scheiße sozusagen verwendet auch. Nura hat es dann wieder ausgepackt und thematisiert, so jetzt letztens. Und deswegen gab es einen großen Wirbel darum, ob man Haiti überhaupt jetzt noch spielen darf, ob man Haiti boykottieren soll oder sie aus der Spotify-Playliste löscht. Und ja, wir haben uns jetzt dazu entschieden, Haiti trotzdem noch in unseren Podcast mit aufzunehmen und ihre Songs zu thematisieren. Genau, und zwar aufgrund von, dass wir einfach das Gefühl haben, dass es super schade ist, wenn wir jetzt gerade so innerhalb von Flinter-Menschen wie so auch einen eigenen Krieg irgendwie so anfangen und anfangen, Flinter-Personen zu boykottieren innerhalb. Und zweitens auch so von wegen, ja, dass Haiti sich jetzt auch entschuldigt hat und wir sehr fest daran glauben, dass sie sich auch verbessern kann, so, oder ich will ihr auf jeden Fall die Chance geben, sich zu verbessern, und wenn sie das dann aber wieso nicht tut, dann finde ich so, hey, ja, let's cancel her, also wieso, wenn sie wieso sozusagen den Fehler nicht nice korrigieren kann oder wieso die Kritik aufnehmen kann. Und zusätzlich ist es so, dass ja mega viele Boys jetzt etwas Homofeindliches sagen, man trotzdem nicht cancelt, weil man halt einfach nicht so große Erwartungen an sie hat. und das deswegen irgendwie toleriert oder akzeptiert und voll, dass man sich da auch überlegen kann, so okay, von wem habe ich jetzt so krasse Erwartungen, dass ich dann gleich so mega krass enttäuscht bin, und natürlich hat man von Haiti größere Erwartungen oder höhere. Und
0: ja, voll, das als kleiner Kommentar zu der Diskussion. Wir sind jetzt leider schon am Ende unserer ersten Podcast-Folge, oder?
1: Wow, ja, Bella, wir haben jetzt viel geredet über Shirin David, über Bad Moms J, über Haiti und alles. Und ich glaube, es ist jetzt auch Zeit, aufzuhören.
0: Mhm.
1: Aber ich freue mich schon auf die nächste Folge mit dir.
0: Ja, happy Debüt, Rosa.
1: Happy Nummer eins. Irgendwann in so 10 Jahren können dann auch Leute so diese erste Folge wieder ausgraben und sich dann lustig darüber machen.
0: Aber falls ihr schon vorher Kritik, Feedback für uns habt, dann schreibt uns doch gerne auf Instagram unter adlibs_podcast. Genau, und dort erfahrt ihr auch, wann die nächste Folge wo, bei welchem Radiosender rauskommt. Ja.
1: Ja, und vielleicht schon als kleinen Ausblick für unsere nächste Folge. Und zwar werden wir in der nächsten Folge über mehr in den Untergrund abtauchen, wie du das so schön gesagt hast, Bella.
0: Mehr in den Untergrund. Ja, weil wir dachten uns, hier in der ersten Folge haben wir halt eben ja auch die 3 Rapperinnen uns angeguckt, die eben in den Charts sind, die irgendwie im Mainstream angekommen sind. Aber wir wollten eben auch mal gucken, was geht denn im Untergrund gerade so ab? Also einfach RapperInnen, die nicht Fame sind, noch nicht Fame sind, vielleicht auch es gar nicht erst werden wollen, nicht bei Major Labels gesigned sind, sondern halt eher im Underground unterwegs sind.
1: Wir freuen uns, falls ihr auch das nächste Mal uns mithört.
0: Es war mir eine Freude, Rosa.
1: Mir auch.
0: Bis zum nächsten Mal.
3: Ciao.
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2: Ja, willkommen zur feministischen Infosendung heute am 25. Mai. Es ist viel los, gerade war noch der 1. Mai und jetzt bereiten wir uns vor für die große Wohndemo am 30. Mai. Danach folgt schon der feministische Streik und das gleichzeitige G7-Treffen in Genf, gegen das gerade auch viel mobilisiert wird. Am 14. Juni findet auch die nächste nationale Abstimmung statt. Unter anderem stimmen wir über die sogenannte Keine 10 Millionen Schweiz Initiative der SVP ab. In den Kurznews präsentieren wir einen Artikel von Baba News, der die Initiative in einen größeren Kontext rassistischer Diskurse in der Geschichte der Schweiz einordnet. Und auch in den Kurznews, der Druck auf Kuba steigt, Trump droht weiterhin mit Invasion. In Argentinien wird unterdessen der Flucht 26 politischer Gefangenen aus dem Buen Pastor-Gefängnis gedenkt, schon zum 51. Mal. Und heute üben wir mal wieder eine Medienkritik aus, diesmal gegen uns selbst, also ich gegen einen Beitrag von mir, to be honest. Es geht um sexualisierte digitale Gewalt anhand dem Fall Colin Fernandez und die Berichterstattung darüber im feministischen Info vom 27. April. Im Fokus hören wir einen Input zum Thema Militarisierung des Gesundheitswesens. Dieser fand gestern am 24. Mai auf dem Wagenplatz in Basel statt. AktivistInnen aus dem Gesundheitsbereich aus Deutschland und Frankreich berichteten, welche Auswirkungen die zunehmende Aufrüstung auf das Gesundheitswesen hat. Sowohl für die Angestellten, aber auch für die Zivilgesellschaft. Wir hören heute einen ersten Teil des Inputs, in dem die Aktivistin aus Deutschland berichtet. Auch wenn es nicht explizit um die Schweiz geht, ist das Thema auch hier sehr relevant. Wir haben gesehen, dass sich die parlamentarische Politik mehr oder weniger weigert, die Pflegeinitiative aus dem Jahr 2021 umzusetzen. Und gleichzeitig wird enorm viel Geld in die Armee gepumpt, während eben das Gesundheitssystem vor dem Kollaps steht und Gelder für die Bildung gestrichen werden, unter anderem. So, aber jetzt beginnen wir erstmal mit unserer Rubrik Gedichte gegen Genozid. Viel Spaß bei der heutigen Sendung.
3: Gedichte gegen Genozid, Gedichte gegen Besatzung, Gedichte von palästinensischen Frauen, gegen das Schweigen, für ein freies Palästin, niemand ist frei, Das heutige Gedicht heißt 39 Kilogramm, ich möchte ein Grab, von Batul Abu Aklin. Es gehört zu ihrem Buch 48 Kilogramm. Dieser Band wurde dieses Jahr bei Tenement Press veröffentlicht. Abu Aklin ist eine vielfach ausgezeichnete junge palästinensische Dichterin. Sie wurde während des andauernden Genozids in Gaza nach Frankreich evakuiert und kam am 28. Oktober dieses Jahres in Paris an. Sie wurde in einem Bachelor-Studiengang am Institut für Filmwissenschaft der Sorbonne Nouvelle aufgenommen, wo sie nun weiter studieren kann. Zu ihrem Buch 48 Kilogramm sagt sie: In diesem Buch sammle ich die Teile von mir, die ich gefunden habe. für den Fall, dass niemand da ist, der dies tun könnte, wenn ich getötet werde. 39 Kilogramm, ich möchte ein Grab. Ich möchte ein Grab mit einem Grabstein aus Marmor. Meine Lieben bewässern es, sie legen Rosen darauf. Sie weinen, wenn die Sehnsucht ihre Augen sticht. Ihre Tränen können mich nicht erreichen, also werde ich nicht traurig. Ich möchte ein Grab nur für mich allein, damit meine Freunde kommen und mit mir sprechen können, damit ich ein letztes Mal das Recht habe, ein Mensch zu sein. Ich möchte ein Grab, das an kein anderes Grab grenzt, damit meine Liebste einen Papierblumenbaum für mich pflanzen kann, der mich vor der Sommersonne schützt, mich im Frühling in ein magentafarbenes Kleid hüllt und im Winter Blätter wie eine warme Decke auf meinen Körper fallen lässt. Ich möchte ein Grab auf einem Friedhof, auf dem alle meine Nachbarn Menschen sind, die das Leben in vollen Zügen genossen haben, sich in das Leben gehüllt haben. Und dann zwei Küsse auf die Wangen des Lebens gedrückt haben und gestorben sind. Ich möchte ein Grab. Ich möchte nicht, dass meine Leiche mitten auf der Straße verwest. Gedichte gegen Genozide, gegen Genozide, Gedichte gegen Besatzung, gegen Besatzung, Gedichte von palästinensischen Frauen, gegen das Schweigen, gegen das Schweigen, für ein freies Palästina, freies Palästina, freies Palästina. Niemand ist frei, niemand ist frei.

0: The Snake von Lana Lubani. Du hörst die feministische Infosendung und wir kommen nun zu den Kurznews.
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0: Die Abstimmung über die 10 Millionen Schweiz am 14. Juni rückt näher und es ist enorm wichtig, dass alle, die können, Nein stimmen werden. Wer sich mehr zum Thema informieren will, findet zwei sehr informative Artikel dazu auf Baba News. Es geht darin um die lange Geschichte, die das Narrativ des ausländischen Sündenbocks in der Schweiz hat. MigrantInnen wurden in die Schweiz geholt, wenn es Arbeitskräfte benötigte, und wurden aber gleichzeitig zum Problem erklärt. Die Argumente bleiben damals wie heute dieselben. Überlastete Infrastruktur, steigende Mieten und Verlust der sogenannten schweizerischen Werte und Kultur. Im zweiten Teil des Baba News Artikel geht es um das Schweizer Wirtschaftssystem und darum, wie es kollabieren würde ohne die migrantischen Arbeitskräfte. Das schweizerische Wirtschaftsmodell sei strukturell von diesen Arbeitskräften abhängig. Und trotzdem stehe nur die angebliche Überfremdung im Fokus der Debatte. Dass die Schweiz von den migrantischen Arbeitskräften abhängig ist, stimmt natürlich. Und ist wohl das gängigste Argument gegen diese 10-Millionen-Initiative. Aber statt nur auf den Nutzen, den MigrantInnen für den Wohlstand der Schweiz mitbringen, zu fokussieren, ist es doch gerade aus einer linken Perspektive wichtig, die Solidarität in den Vordergrund zu stellen. Wie im Baba News-Artikel anschaulich gemacht wird, profitiert die Schweiz von Destabilisierungen verschiedenster Regionen, die unter anderem auch Fluchtwellen verursachen. Ich lese einige Beispiele aus dem Artikel von Baba News vor. Zitat: So betreibt der Schweizer Rohstoffkonzern Glencore seit Jahrzehnten Kupfer- und Kobaltminen im Kongo und Sambia unter Bedingungen, die Menschenrechtsorganisationen wie Amnesty als Ausbeutung bezeichnen. Die UBS stockte ihre Beteiligung an Elbit Systems, Israels größtem Waffenproduzenten, im ersten Quartal 2024 um 875% auf. Die Waffen des Konzerns werden in Gaza, im Westjordanland, im Libanon, in Syrien, im Jemen und im Iran eingesetzt. Und das sind nur wenige Beispiele einer ganzen Palette. Das alles ist bekannt. Und trotzdem wird die Debatte seit mindestens 5 Jahrzehnten nicht anders geführt. Zitat Ende. So viel mal dazu, also zu dieser Initiative. Wir werden auf jeden Fall weiterhin darüber berichten und euch auf dem Laufenden halten.
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0: Der Druck der Vereinigten Staaten auf Kuba nimmt weiter zu. Zur Wirtschafts- und Energieblockade, die in den letzten Monaten noch verschärft wurde, kommt jetzt eine Anklage gegen Raúl Castro hinzu, den Bruder des verstorbenen Präsidenten Fidel Castro. Es geht um ein Ereignis, das fast 30 Jahre zurückliegt. Viele JournalistInnen und politische AnalystInnen aus Lateinamerika sehen diese Anklage als möglichen Vorwand für eine militärische Intervention gegen die Insel. Auch aktuelle PolitikerInnen, darunter die Präsidentin von Mexiko, Claudia Sheinbaum, warnen vor einer weiteren Eskalation. Die Strategie erinnert an das Vorgehen der Regierung von Donald Trump gegen Venezuela. Zuerst wird ein politischer Führer kriminalisiert, danach wird Druck gegen die Souveränität eines Landes aufgebaut. Die Anklage bezieht sich auf den Abschuss der Flugzeuge der Gruppe Hermanos al Rescate im Jahr 1996. Gleichzeitig zeigt der Fall eine klare Doppelmoral. Die USA sprechen heute über 4 Todesfälle von damals, schweigen aber über die vielen Todesopfer aktueller Militär- und Kontrolloperationen in der Karibik im Namen des sogenannten Kriegs gegen den Drogenhandel. Trotz Krise und äußerem Druck leistet die kubanische Bevölkerung weiter Widerstand gegen US-amerikanische Einmischung und wirtschaftliche Erstickung. In den letzten Tagen gab es große Mobilisierungen zur Unterstützung von Raúl Castro und zur Verteidigung der kubanischen Souveränität. Die Entwicklungen zwischen den Vereinigten Staaten und Kuba müssen aufmerksam beobachtet werden. Es sind entscheidende Tage für ganz Lateinamerika. Wieder einmal steht die Souveränität eines Landes gegen den Vormarsch des nordamerikanischen Imperialismus auf dem Spiel. Danke an die Redaktion von Info Loritas an dieser Stelle, die uns diesen Beitrag zugespielt haben.
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0: 51 Jahre nach der historischen Flucht der 26 politischen Gefangenen aus dem Buen Pastor-Gefängnis in Córdoba, Argentinien, organisieren wir als Colectiva por la Fuga erneut einen Gedenktag. Sorry, ich muss an dieser Stelle schnell erwähnen, dass ich ein Kommuniqué vorlese. Ein Plan, der innerhalb und außerhalb des Gefängnisses vorbereitet wurde. Ein Sieg der Solidarität, des Mutes und der militanten Organisation. Ein Riss in den Mauern von Gefangenschaft, Angst und Repression. Dieses Gedenken verfolgt auch das Ziel, die Erinnerung an einen Ort zurückzuerobern, dessen Geschichte bewusst verschwiegen wurde. Dort, wo sich heute die Aguas Danzantes und eine Einkaufspassage befinden, stand einst ein Frauengefängnis, in dem Verfolgung, Folter, Verschwindenlassen und die Aneignung von Kindern stattfanden. Gegen diese Politik des Auslöschens und Schweigens halten wir Erinnerung von unten lebendig, durch Organisation, Kampf und kollektive Präsenz. Vor mehr als 10 Jahren haben wir diesen Ort mit 11 Gedenkplatten markiert. Spuren der verschwundenen GefährtInnen, denen die Flucht gelang, versehen mit Sätzen, die ihre Ideen, Gedanken und Kämpfe repräsentieren. Mit der Zeit sind diese Zeichen verblasst. Deshalb setzen wir uns an diesem neuen Jahrestag für ihre Erneuerung ein. Nicht als ästhetische Maßnahme, sondern um erneut zusammenzukommen, die Erinnerung zurückzugewinnen, Tribut zu zollen und das Engagement für die heutige Kämpfe zu bekräftigen. Wir laden soziale und politische Räume, Organisationen, Gewerkschaften, Gruppen und Einzelpersonen dazu ein, sich diesem Gedenktag anzuschließen und eine Grußbotschaft beizusteuern, um dieses neue Gedenken an einen kollektiven Sieg zu begleiten, der weiterhin Wege für die gegenwärtigen Kämpfe eröffnet. Die Erinnerung lässt sich nicht verbergen. Sie lebt im Kampf des Volkes weiter. Das war das Kommuniqué von Collective pour la Fuga. Und nun kommen wir zu unserer Medienkritik. 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

Ja, wir haben im feministischen Info nun schon mehrmals über den Fall Colleen Fernandes und das dahinterliegende Problem sexualisierter digitaler Gewalt berichtet. Nach einem Interview mit dem deutschen Verein D64 habe ich in der Abmoderation Folgendes gesagt. Wie ihr gehört habt, ging es auch viel um staatliche Mittel und die Zusammenarbeit mit Behörden. Diese Perspektive ist legitim, weil mit diesen Mitteln nun mal ein großer Teil unserer Gesellschaft organisiert wird. Wir beim LoRa sind aber natürlich vor allem an selbstorganisierten Kollektiven und außerparlamentarischen Kämpfen interessiert. Falls du mehr dazu weißt oder eine Person kennst, die sich gerne damit beschäftigt, dann. Ja, es ist nicht ultra dramatisch, aber ich bin in der Zwischenzeit auf einen Artikel vom deutschen Online-Magazin Analyse und Kritik gestoßen, der genau diese Problematik benennt und einordnet. Und ich fasse das kurz zusammen. Es steht, dass in dem System, in dem wir leben, scheint der strafrechtliche Weg oftmals der einzige, um Gerechtigkeit für Unrecht zu bekommen. Und klar, es gibt ja auch kaum Alternativen. Aber das heißt eben längst nicht, dass wir uns dem schlicht ergeben müssen. Als karzeraler Feminismus oder auch als Strafrechtsfeminismus bekannt, beschreibt dieser Begriff ein Verständnis von patriarchaler Gewalt als Handlung einzelner Ausreißer statt als Produkt struktureller Verhältnisse. Und in dem Sinne wird ein großer Fokus auf die Strafverfolgung und Verurteilung des individuellen Täters gelegt, statt sich den strukturellen Problemen zu widmen. Dazu kommt die Legitimierung des Rechtsstaates und ein Vertrauen in die Polizei und Justiz. Obschon aus einer linken Perspektive natürlich klar sein sollte, dass diese Institutionen strukturell rassistisch und auch patriarchal geprägt sind. Ich lese jetzt noch einen der letzten Abschnitte aus diesem Artikel von Analyse und Kritik vor. Aber ja, ich würde diesen Artikel sehr empfehlen für alle, die sich dafür interessieren. Zitat: Für die nachhaltige Bekämpfung geschlechtsspezifischer und häuslicher Gewalt braucht es strukturelle Ansätze und einen Gewaltbegriff, der über die Logik des delinquenten Einzeltäters hinausgeht. Nur wenn wir anerkennen, dass dem kapitalistischen Wirtschafts- und Gesellschaftssystem

Übernahme als Alternativen zum repressiven Justiz- und Polizeiapparat diskutiert. Zitat Ende. Wir sind am Ende der Kurznews angelangt und wir hören jetzt noch ein wenig Musik, bevor wir danach zu unserem Fokus kommen. Es geht weiter mit HMDL von Banger Fabrik.

Das Zukunftsforum Öffentliche Sicherheit ist eine parteiübergreifende Denkfabrik und ein Netzwerk in Deutschland, das sich mit Fragen der zivilen und öffentlichen Sicherheit befasst. Der Verein mit Sitz in Berlin wurde 2007 von Mitgliedern des Innenausschusses des Deutschen Bundestages initiiert. Im Frühjahr 2025 hat das ZOES, also das Zukunftsforum Öffentliche Sicherheit, einen Bericht verfasst mit dem Titel Zivil-militärische Zusammenarbeit 4.0 im militärischen Krisen.

0: Fall. Eine Situationsbeschreibung, Analyse und Handlungsempfehlungen. Darin steht sehr viel und hier kann jetzt nicht alles benannt werden, aber es wird klar, dass vor allem zivile Krankenhäuser und das Gesundheitssystem insgesamt vermehrt in den Blickpunkt von Militärstrategen rückt. Verschiedene Symposien unter Beteiligung von BundeswehrvertreterInnen der Länder sowie den großen Playern der Selbstverwaltung im zivilen Gesundheitssystem widmen sich der Frage, wie das Gesundheitssystem auf den Kriegsfall vorbereitet werden kann. Gestern am 24. Mai fand beim Wagenplatz in Basel eine Veranstaltung zu diesem Thema statt. ArbeiterInnen im Gesundheitswesen aus Deutschland und Frankreich berichteten, was die Umsetzung dieses Vorschlags des Zukunftsforums öffentliche Sicherheit konkret für ihre Arbeit und für die gesundheitliche Versorgung der Zivilbevölkerung bedeuten würde. Ich sag mal so, es klingt nicht so gut. Wir hören heute den Bericht der Gefährtin aus Deutschland. Derjenige aus Frankreich werden wir zu einem späteren Zeitpunkt senden.
1: Genau, ich würde euch so ein bisschen was erzählen, was der Stand in Deutschland ist gerade. Und das wollte ich machen anhand eines Szenarios, was sich natürlich nicht wir ausgedacht haben, sondern was sich das Verteidigungsministerium gemeinsam mit der Bundeswehr und dem Bundesamt für Verfassungsschutz sich überlegt haben, was das wahrscheinlichste Szenario ist für Deutschland bis 2029. Und anhand dessen will ich euch so ein bisschen erklären, was sie mit dem Gesundheitswesen vorhaben, wie das so ein bisschen die Struktur unserer Kliniken verändern wird, was es auch für die Beschäftigten bedeutet, aber vor allem, was es für die Versorgung der zivilen Patientinnen bedeuten wird. Und dabei ist es uns wichtig zu erläutern, dass diese ganzen Veränderungen werden eintreten, ob es zum Krieg kommt oder nicht. Dass es für diese Veränderungen und die Anpassungen, die Sie jetzt gerade vorhaben in unseren Kliniken und insgesamt im Gesundheitswesen in Deutschland, völlig egal, ob wir wirklich irgendwann im Krieg sind mit irgendjemandem oder halt nicht. Diese Veränderungen werden so oder so kommen. Und dann wollte ich euch noch so ein bisschen was erzählen über die Art der Kommunikation, wie die Bundeswehr und das Verteidigungsministerium gerade versuchen, der Zivilbevölkerung diese Veränderungen und Anpassungen sozusagen schmackhaft zu machen und zu erklären, warum wir alle diese Einschnitte, die auf uns zukommen werden, zu ertragen und das als was Gutes zu sehen sozusagen. Genau, zu diesem Szenario, das ist erläutert worden in zwei verschiedenen Dokumenten. Einmal in dem Grünbuch für, also vor allem in dem Grünbuch für zivil-militärische Zusammenarbeit und für diesen Aktionsplan Deutschland im Rahmen der NATO. Dieses Szenario besagt, dass sich über die nächsten Jahre, also dass der Ukraine-Krieg irgendwie in zwei Jahren vorbei sein wird. Und dass dann erstmal Frieden ist und dass dann sich so nach und nach die russischen Truppen wieder an der Ostflanke, so nennen sie es, Richtung Litauen zusammenziehen werden und anfangen werden, dort militärische Übungen durchzuführen und dass daraufhin die NATO, das ist noch einschließlich der amerikanischen Truppen, vielleicht ändern sie das jetzt auch nochmal, aber dass die NATO-Truppen Richtung Polen und Litauen verlegt werden und da sozusagen sich aufstellen. Und dann sagen sie, dass diese Cyberwarfare und diese ganzen alternativen Kriegsführungen, die sie jetzt so einführen, immer weiter zunehmen werden mit so Cyberangriffen und Kriegspropaganda und so von russischer Seite. Und dann schlussendlich 2029 wird Russland in Europa einmarschieren. Genau. Und das ist das Szenario, was sie sich überlegen, was so die nächsten vier Jahre auf uns zukommt. Deswegen hat Pistorius, unser Verteidigungsminister und der damalige Gesundheitsminister Karl Lauterbach, dann festgestellt, dass Deutschland bis 2029 wieder kriegstüchtig sein muss. Und das schließt das Gesundheitswesen mit ein, weil so wie es gerade schon gesagt wurde, das Gesundheitswesen ist ein Teil der zivilen Verteidigung, aber in dem Sinne halt ein zentraler Teil, weil ohne das Gesundheitswesen kann halt so ein Krieg nicht geführt werden. Und deswegen haben sie sich einen Plan überlegt, was wohl auf das deutsche Gesundheitssystem zukommen wird. Dieser Plan besagt, dass im Rahmen der Kriegsführung ungefähr 1000 zusätzliche Patientinnen und Patienten auf das deutsche Gesundheitssystem zukommen werden. Das sind dann Soldatinnen und ZivilistInnen. Deutschland wird nämlich, also niemand geht davon aus, dass in Deutschland an sich Kriegshandlungen stattfinden werden, sondern dass Deutschland die Rolle einer Host Nation Support einnehmen wird. Also wir, Deutschland nicht, Deutschland wird die Drehscheibe sein für die ganzen NATO-Soldatinnen, die dann aus den verschiedenen NATO-Ländern über Deutschland an die Ostflanke transportiert werden. Und Deutschland wird dann das erste Land hinter den Ländern des Kriegsgeschehens sein und wird die ganzen Patientinnen und Patienten aufnehmen müssen. Und dementsprechend 1000 zusätzliche Patientinnen und Patienten. So wie das deutsche Gesundheitssystem im Moment aufgebaut ist, sind die militärischen Einrichtungen, die wir haben, also die Bundeswehrkrankenhäuser und die Deutsche Rote Kreuz Krankenhäuser, nach 48 Stunden ausgeschöpft. Dann ist vorbei mit Bettenkapazitäten. Also nach 2 Tagen dieses Kriegseinsatzes ist vorbei mit Betten. Und dann müssen sie auf die zivilen Einrichtungen zurückgreifen. Und deswegen sollen jetzt unsere Kliniken sich darauf einstellen, diese zusätzlichen Patientinnen und Patienten zu versorgen. Wer von euch schon mal in Deutschland in einer Notaufnahme war, weiß vielleicht, dass das nicht so richtig funktionieren wird, so wie es jetzt ist, weil Patientinnen und Patienten 7 bis 8 bis 9 Stunden warten, bis sie versorgt werden. Ich weiß nicht, wie es in der Schweiz ist, aber in Deutschland ist es auf jeden Fall so. Auf die Facharzttermine wartet man 3 bis 4 Monate. Leute haben jahrelange Leidenswege, bis sie eine Diagnose haben, weil die Diagnostik so lange dauert, all diese ganzen Geschichten. Auf so Krankenhausbetten allgemein warten Leute Monate, bis sie einen stationären Versorgungstermin bekommen. Das wird dann alles natürlich nicht besser werden. Und dafür haben sie sich dann, um sozusagen sich zu vergewissern, dass die deutsche Krankenhausgesellschaft vor allem die Soldatinnen und Soldaten versorgen kann, haben sich ein Prinzip überlegt, was sie umgekehrte Triage nennen. Also vielleicht für alle, die nicht medizinisch irgendwie bewandert sind, Triagierung ist etwas, was wir in der Notaufnahme und in Notfällen eigentlich immer machen. Also es ist eigentlich, kommt es ursprünglich mal aus der taktischen Medizin, also aus der Kriegsmedizin, ist er aber übernommen worden in abgewandelter Form für die zivile Gesundheitsversorgung. Es ist so allgemein gedacht für Großschadensereignisse. Das heißt eigentlich nur, dass Menschen nach, also Patientinnen und Patienten nach Schweregrad der Verletzung in Rot, Gelb und Grün eingeteilt werden. Rot muss sofort versorgt werden, Gelb hat ein bisschen Zeit und Grün kann irgendwann gemacht werden. Und das macht man natürlich im Alltag täglich, dass die Patienten, die in eine Notaufnahme kommen mit einem Herzinfarkt, werden vorher behandelt als die Patienten, die sich den Kopf gestoßen haben. Das heißt erstmal sinnvoll. Die umgekehrte Triage bedeutet jetzt, dass schwer verletzte, leicht verletzte Soldatinnen vorrangig behandelt werden vor schwer verletzten Zivilistinnen, um die Weiterführung des Krieges zu ermöglichen. Und es gab für die Corona-Pandemie gab es ja auch schon so vereinzelte richtige Einführungen der Triagierung, weil nicht genügend Ressourcen zur Verfügung standen. Das haben jetzt Gerichte in Deutschland für illegal erklärt. Dass also auch Menschen mit körperlichen und psychischen Beeinträchtigungen nicht benachteiligt behandelt werden können, auch wenn der, so wie sie es immer sagen, der Nutzen für die kapitalistische Gesellschaft nicht so groß ist. Das wollen sie jetzt alles wieder umkehren und sagen, wer keinen Nutzen für den Krieg hat, wird nachrangig behandelt. Und das ist für uns natürlich ein riesiges Problem, weil es ethisch, wie man sich das vorstellen kann, mega viele Probleme mit sich bringt, weil wir uns daran nicht beteiligen wollen und weil es einfach dazu führen wird, dass die Versorgung der Patientinnen und Patienten extrem eingeschränkt sein wird in den nächsten Jahren. Genau. Und dann fahren sie halt so ein Riesending auf. Also alle Krankenhäuser in Deutschland sind mega überfüllt. Und ihre Erklärung dafür ist nicht, dass sie anerkennen, dass durch die ganzen Sparmaßnahmen so viele Leute vor allem den pflegerischen Beruf verlassen haben und deswegen weniger Kapazitäten zur Verfügung stehen, sondern Das Problem sind die Patientinnen, die zu oft und zu unnötig das Gesundheitswesen in Anspruch nehmen. Mit leichten Verletzungen in die Notaufnahme kommen, was durchaus stimmt, aber was auch ihr gutes Recht ist. Und dass da sozusagen das zentrale Problem liegt. Und was sie jetzt vorhaben, ist eine, ist das zu versuchen einzudämmen, auch schon vorher, bevor wir überhaupt in diese Kriegssituation kommen. Und sie haben jetzt zum ersten Mal einen Rahmenplan für die Berliner Krankenhäuser aufgestellt, der so ein bisschen die Rolle der Krankenhäuser in Katastrophenfällen festlegen soll. Das war bis jetzt nicht der Fall, es war immer so allgemein gehalten und das ist sozusagen der Katastrophenschutz ist Ländersache und wie das dann irgendwie gemacht wird, können die Länder irgendwie alle für sich selbst entscheiden. Jetzt zum ersten Mal haben die Krankenhäuser eine rechtliche Verpflichtung, an diesem Katastrophenschutz mitzuwirken. Und das legt jetzt, das ist noch kein Gesetz, sondern macht erstmal nur Vorschläge, wie man es machen könnte. Aber das, da an diesem Rahmenplan sind halt die großen Krankenhäuser in Berlin und die Bundeswehr und das Verteidigungsministerium, das Gesundheitsministerium beteiligt, also die entsprechenden Leute, die irgendwann die Gesetze machen werden, haben das schon mitentworfen und deswegen ist eigentlich schon klar, in welche Richtung dieser Rahmenplan gehen wird. Und die zentralen Dinge in diesem Rahmenplan, die für uns so entscheidend sind, sind, wer hat die Hoheit über die Krankenhäuser in einem Katastrophenfall, also in einem Kriegsfall oder in einem Bündnis- bzw. Verteidigungsfall, so nennen sie es natürlich immer. Und wer legt dann noch die Arbeitsbedingungen für die Beschäftigten fest? Und dieser Rahmenplan legt fest, dass das im Verteidigungsfall dann das Verteidigungsministerium sein wird und nicht mehr das Gesundheitsministerium und dass wir der Bundeswehr unterstellt sind. Das ist in einigen Krankenhäusern in Deutschland schon der Fall. Also alle Krankenhäuser des Deutschen Roten Kreuzes haben schon so Verträge mit der Bundeswehr, dass sie im Katastrophenfall denen unterstellt sind. Und das wollen sie ausweiten auf alle anderen Krankenhäuser auch. Das heißt, wir würden nicht mehr unseren Chefärztinnen und Chefärzten Rede und Antwort stehen müssen, sondern würden direkt oder indirekt von der Bundeswehr befehligt werden, wie wir Medizin machen sollen. Und es hat dann jetzt noch so andere Vorgaben in diesem Rahmenplan für die Beschäftigten. Und da merkt man so ein bisschen, wie sie versuchen, Kontrolle über die Leute im Gesundheitswesen zu erlangen. Also wie gesagt, auch jetzt schon. Zum Beispiel wollen sie, wenn sie versuchen, Befugnisse zu erlangen, im Ernstfall Leute daran, also Beschäftigte des Gesundheitswesens aus dem Rentenalter zurückzuholen, Nebenerwerbsbeschäftigungssachen, aber auch ehrenamtliche Tätigkeiten ihnen zu untersagen. Also das würde halt so die ganzen ehrenamtlichen Tätigkeiten, die jetzt nicht mehr bezahlt werden und nicht mehr als Job gelten können, weil sie durch die Sozialkürzung betroffen sind. Das ist zum Beispiel so große Teile der HIV-Prävention, also der anonymen HIV-Prävention, der anonymen AIDS-Beratung, Schwangerschaftsberatung, all diese ganzen Sachen, die jetzt häufig freiwillig gemacht werden, könnten dann vom Arbeitgeber bzw. von der Bundeswehr unterbunden werden. Genau, außerdem arbeiten sie jetzt daran, eine Datenbank zu erstellen von allen Mitarbeiterinnen im Gesundheitssystem, vor allem ärztlicherseits und pflegerischerseits, mit einer Auflistung und Speicherung der jeweiligen Fähigkeiten. Das heißt, alle von uns müssten so einen Fragebogen beantworten, was wir für besondere Qualifikationen haben. Und dann würde das gespeichert werden, weil sie sagen, sie haben gar keinen Überblick darüber, wie viele Leute im Krankenhaus in der Lage sind, Amputationen durchzuführen, Thoraxdrainagen zu legen, schnell zu intubieren, so Notfalleingriffe, Notfallluftröhrenschnitte, all diese ganzen Sachen, da haben sie keinen Überblick darüber, wie viele Leute das können und das wollen sie gerne wissen. Das heißt, zum einen haben sie dann eine riesige Datensammlung darüber, was ich persönlich kann. Ich habe überhaupt keine Kontrolle darüber, an wen das geht. Und damit können sie halt vorbereiten, wen sie irgendwann zwangsrekrutieren könnten, um im Kriegseinsatz an die Front geschickt zu werden, zum Beispiel. Das heißt, das sind alles so Dinge, die sie unserer Meinung nach vorbereiten. Und dann vielleicht noch so ein weiterer Punkt ist, dass wir, ich weiß nicht, ob ihr es mitbekommen habt, in Deutschland läuft ja seit ein paar Jahren dieser Streit um die Krankenhausreform, weil alle wissen, dass es nicht funktioniert, alle sehen, dass es nicht funktioniert und die Antworten, die die Beschäftigten des Gesundheitssystems geben und vor allem der Kliniken, die werden natürlich ignoriert, sondern es wird vor allem immer weiter diese Fallpauschalen, diese Profitmaximierung, das ist eigentlich der zentrale Anteil immer noch. Die neueste Klinikreform wird jetzt dazu führen, dass sich Kliniken immer weiter spezialisieren und Kliniken, die nicht genug Profit erbringen, sollen geschlossen werden. Da sind so Hochrechnungen, die sagen, dass in den nächsten 10 Jahren ungefähr 100 Kliniken in Deutschland geschlossen werden. Und dagegen kämpfen wir natürlich die ganze Zeit, weil alle unsere Kliniken irgendeinen Wert haben. Und interessanterweise hat sich jetzt die Bundeswehr blöderweise auf unsere Seite gestellt und gesagt, ja, das geht gar nicht. Kliniken können nicht geschlossen werden. Wir müssen diese Kapazitäten frei halten für einen eventuellen Kriegsfall. Und jetzt will die Bundeswehr gerne in den Ausschuss, der darüber beraten wird, welche Kliniken geschlossen werden und welche offen bleiben werden über die nächsten Jahre. Und das ist für uns natürlich so ein total gefährlicher Moment, weil die Interessen der Bundeswehr gehen konträr zu den Interessen der breiten Gesellschaft. Also für die Bundeswehr ist zum Beispiel vor allem wichtig, dass es eine große Notaufnahme gibt, dass es große Intensivkapazitäten gibt und dass es große chirurgische Bereiche gibt, einfach weil das die häufigsten Kriegsverletzungen sind. Amputation, Explosionsverletzung, Schussverletzung. Das heißt, sie haben vor allem ein Interesse an den Maximalversorgern und an den Krankenhäusern, die geografisch gut liegen für die Bundeswehr. Sprich, in der Nähe von großen Bahnhöfen und in der Nähe des Flughafens. Leider alles Dinge, die auch mein Krankenhaus betreffen. Und das heißt, wenn sich daraufhin die Kliniklandschaft verändert, dann hat es halt, wird es vor allem dazu führen, dass die Kliniken an den Stadträndern und auf dem Land, dass das die Kliniken sind, die schließen werden, wo die Versorgung sowieso jetzt schon schlecht ist. Hinzu kommt, dass sie gerade ganz viel Gelder gestrichen haben für die Gesundheit, fürs Gesundheitssystem und gleichzeitig ja dieses riesen Sondervermögen, dieses unendliche Sondervermögen für die Bundeswehr und die Rüstungsindustrie und diese 500 Milliarden Sondervermögen für Infrastruktur und irgendwie so ein bisschen Klima und so ein bisschen Schulen, aber vor allem um die Infrastruktur. Aus diesem Geld wiederum wollen sie jetzt Gelder für die Krankenhäuser bereitstellen, was sie vorher aus dem zivilen Etat gestrichen haben. Das heißt, es für uns hat es halt eine Bedeutung, aus welchem Etat diese Gelder kommen und wer diese Finanzierung sozusagen ermöglicht. Weil die Finanzierung, die jetzt durch diese Bundeswehr, also durch diesen Verteidigungsetat kommt, die werden ganz bestimmte Aspekte in der Klinik finanzieren. Wiederum Intensivmedizin und Chirurgie, vor allem so die Traumatologie. Und die ganzen anderen Bereiche, die eh schon mega chronisch unterfinanziert sind, also vor allem Kinderversorgung, Kinderrettungsstelle und Psychiatrien, die sind halt völlig irrelevant. Und wenn das sozusagen jetzt unsere Klinikreform begleitet, was die Interessen der Bundeswehr sind, dann wird sich die Versorgung für die zivile Bevölkerung wird irgendwann komplett im Arsch sein. Und dann ist so ein weiterer Aspekt, dass wir, was uns mega fehlt in Deutschland, sind so diese ganzen Reha-Möglichkeiten. Und das hat die Bundeswehr auch erkannt und gesagt, ja okay, wir brauchen irgendwie ganz andere Reha-Möglichkeiten. Die Reha-Einrichtungen, die wir haben, sind so viel für so halt so für die Erkrankungen, die uns viel betreffen, Herzinfarkt, Schlaganfall. Das wollen sie alles irgendwie versuchen, in den Hintergrund treten zu lassen. Und neue Reha-Kliniken für posttraumatische Geschichten, also wiederum Amputationen und all die ganzen Sachen. Und wir als Beschäftigte im Gesundheitswesen wehren uns natürlich gegen diese Entwicklung, weil es unsere Arbeit, wie wir sie gelernt haben oder jedenfalls wie wir sie gerne machen wollen, im Grunde ad absurdum führt und verunmöglicht. Und es gibt eine Kampagne, die in den 80ern hochkam, die hieß Wir werden euch nicht helfen können. Das war eine Kampagne, die sich damals gegen das Gesundheitssicherstellungsgesetz gerichtet hat. Das Gesundheitssicherstellungsgesetz war etwas, was sie im Zuge des Kalten Krieges versucht haben durchzubringen, wo sie gesagt haben, also wo die Regierung damals gesagt haben, es geht um die Sicherstellung der Versorgung. Aber schlussendlich ging es um die Verzahnung von militärischer und ziviler Medizin und für die Bereitmachung des Gesundheitssystems im Falle eines Krieges. Damals ging es natürlich vor allem um nukleare Waffen und nukleare Kriege und dementsprechend hieß die Kampagne, die damals von dieser IPPNW, dieser International Physicians Against Nuclear Weapons, das kriege ich immer nicht ganz hin, die gesagt haben, hey, ihr könnt zwar irgendwie sagen, dass wir als medizinisches Personal was gegen die Folgen von nuklearen Angriffen ausrichten können, aber das ist Propaganda, das stimmt nicht. Erstens wird die Hälfte von uns tot sein und die andere Hälfte verstrahlt und niemand kann etwas ausrichten gegen eine nukleare Katastrophe. Dementsprechend hieß die Kampagne damals, wir werden euch nicht helfen können. Jetzt haben wir diese Kampagne wieder auferleben lassen, nur haben das Können gestrichen, weil jetzt geht es nicht so richtig primär um nukleare Angriffe, sondern es geht einfach um, ach, keine Ahnung, normale Kriegswaffen, keine Ahnung, wie man das sagen soll. Und da könnten wir natürlich was machen. Wir könnten uns jetzt alle ausbilden lassen für taktische Medizin und könnten das alles machen, wollen das aber nicht. Deswegen heißt die Kampagne jetzt einfach nur noch, wir werden euch nicht helfen. In dieser Kampagne geht es uns darum, vor allem zu sagen, dass wir uns als Beschäftigte des Gesundheitswesens, insbesondere die von uns, die Notfallmedizin machen, sich nicht instrumentalisieren lassen wollen für die Aufrechterhaltung eines Krieges. Wir wollen nicht daran teilnehmen, dass wir eine Rolle darin spielen, Soldatinnen und Soldaten, die eigentlich verletzt sind, so weit zusammenzuflicken, dass sie wieder an die Front gehen können, nur um so deutsche Kriegsinteressen weiter durchzusetzen. Es ist für uns keine Medizin, an der wir beteiligt sein wollen. Und wir wollen vor allem nicht daran beteiligt sein, dass die Versorgung der Zivilistinnen und Zivilisten in Deutschland noch schlechter wird, als sie jetzt schon ist, zugunsten einer Kriegsmedizin, an der wir uns halt nicht beteiligen wollen.
0: Das war der Input von einer Aktivistin aus Deutschland zur zunehmenden Militarisierung im Gesundheitssystem. Wie gesagt, auch in der Schweiz ist das Thema sehr relevant angesichts der Weigerung der Politik, in ein funktionierendes Gesundheitssystem genügend zu investieren. Und angesichts dessen, dass stattdessen sehr viel Geld in die Armee gepumpt wird. An dieser Stelle bietet sich auch schon ein Agendapunkt an. Am 20. Juni wird in Diesthal gegen die zunehmende Militarisierung demonstriert. Vom 1. bis 28. Juni soll nämlich im Raum Nordwestschweiz die Armeeübung Konex 26 stattfinden. Rund 3.500 Angehörige der Armee erproben die Landesverteidigung mit im hybriden Kriegsfall. Gegen das Konex 26 wird demonstriert, denn wie es die Organisierenden im Kommuniqué ausdrücken, Sicherheit entsteht nicht mehr aus mehr Konkurrenz und Aufrüstung, Sicherheit entsteht aus kollektiver Organisation, solidarischer Unterstützung und dem Überwinden der herrschenden Ordnung. Die Demo ist am 20. Juni um 14 Uhr, Treffpunkt ist der Bahnhofsplatz in Diestel. Diesthal oder Liestel. Ja, ich denke, wir gehen gleich weiter mit der Agenda. Wir ziehen durch.

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1: Ja, wir fangen gleich mit einem Event an, das für uns im Feminfo besonders relevant ist. Am diesem Freitag, am 29. Mai, werden einige Personen von der Radioredaktion, vor allem vom Feminfo und von Info Loritas, anwesend sein beim Streiki-Kiosk im feministischen Streikhaus von 17 bis 19 Uhr. Und ja, wir wollen neue Sendungsmachende für unsere Sendung anwerben. Genau. Kommt vorbei, lernt uns kennen und tauscht euch mit uns über unsere Praxis, über politische Medienarbeit und feministischen Radioaktivismus aus. Wir freuen uns schon auf euch. Und am 30. Mai ist natürlich die Wohndemo in Zürich. Und am 31. Mai ist der globale Aktionstag Wir sind alle YPG. Die Errungenschaften der Frauenbewegung in Nord- und Ostsyrien werden angegriffen. Und dieser Aktionstag am 31. Mai soll eben Widerstand gegen diese Angriffe signalisieren. Die Idee ist, dass alle am globalen Aktionstag mit kreativen und vielfältigen Protestaktionen teilnehmen und dass die etwas organisieren, dann auch per Mail über die Planungen informieren. An folgende E-Mail-Adresse: wearealljpg@thisroot.org. Genau. Ja, heute ein bisschen eine kurze Agenda. Ein bisschen desorganisiert, Entschuldigung dafür. Aber wir sind jetzt am Ende dieser Sendung. Danke vielmals fürs Zuhören und hoffentlich bis Freitag beim feministischen Streikhaus und sonst bis zum nächsten Montag für die nächste feministische Infosendung. Tschüss!

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1: Hallo und herzlich willkommen zur zweiten Ausgabe von Audio Walk Fremd zu Hause meets Radio Lora. Letztes Mal waren wir ja im Paranoia City und haben ein Gespräch und eine Lesung geführt mit Asa Hendry. Heute sind wir hier im Kasama, im Infoladen, gleich neben dem Lora und führen ein Gespräch mit Melinda Nadia Boni und Christina Caprez ist auch wieder an Bord und möchtet ihr euch gleich selbst vorstellen?
2: Ja, vielen Dank. Ja, ich bin Christina Caprez, ich bin Journalistin, Soziologin, Autorin und ich habe zusammen mit einem Team, mit Martin Betzola, Sounddesign, Karin Bucher, Szenografie und Jane Schindler, Grafik und Programmierung, diesen Audiowalk Fremd zu Hause erfunden sozusagen und umgesetzt. Natürlich mit den tollen Autorinnen und Autoren.
3: Ja, hallo, ich bin Melinda Nadia Boni und ich habe eben bei diesem Audiowalk mitgemacht, was mich sehr freut. Ich bin Autorin und Musikerin und freue mich heute beim Lora dieses Projekt vorzustellen, Texte zu lesen, ein Gespräch zu führen.
1: Ja, vielen Dank, dass ihr es hier hingeschafft habt und vielen Dank auch an unsere Gäste. Ihr dürft natürlich live vor Ort immer Fragen stellen. Auch ihr habt jetzt die Möglichkeit, die Autorin eigentlich live auszuquetschen, auch die Macherin vom Audio Walk. Und ihr zu Hause, ich hoffe, ihr macht es euch bequem. Es wird spannend und unterhaltsam auch. Ja, wie gesagt, es ist jetzt die zweite Ausgabe und ich habe den Audio Walk jetzt bereits zweimal gemacht und ich fand es immer, also das zweite Mal auch mega interessant, auch je nachdem, wo man das macht. Ihr selbst habt den, du hast gesagt, Melinda, du hast den Audio Walk auch erst gerade nochmal gemacht. Möchtest du auch noch kurz deinen Eindruck jetzt so zum fertigen Produkt und mit uns teilen?
3: Ja, also ich finde es sehr interessant, wenn man draußen ist, Texte hört, Musik hört, direkt angesprochen wird und ja, es gibt, erzeugt eine gewisse Intimität und gleichzeitig überlagert sich sozusagen diese Außenwelt mit dieser schönen Intimität und ich war eigentlich überrascht. Also ich fand so, ja gut, gute Idee, mal schauen, wie es funktioniert. Und schlussendlich war ich doch sehr einerseits überrascht, aber dann auch überzeugt davon, dass dadurch ein neues Erleben möglich ist. Also eben mit dieser Verbindung von Text, Musik, von direkter Anrede, von ja, sehr schönen Texten im Ohr, das bringt einen doch auf neue Gedanken, glaube ich schon.
1: Christina, du hast ja diesen Audiowalk konzipiert und auch warst bei der Umsetzung dabei. Möchtest du uns zur Motivation und der Idee dahinter und vielleicht auch so der Zündfunken, warum dass ihr dieses Projekt in Angriff genommen habt, noch etwas erzählen?
2: Ja, danke. Ich freue mich sehr über diesen tollen Werbespot am Anfang. Aus berufenem Munde, weil du ja auch selber schon, glaube ich, Audiowalks gemacht hast. Oder jedenfalls viel mit Audio schon gearbeitet
3: Audio,
2: hast.
3: Audio, ja. Ja,
2: genau. Und ja, also ich selber komme vom Radio. Ich habe schon Audio für Ausstellungen gemacht, Podcasts. Aber Audiowalk als Format habe ich selber noch nie gemacht. Das hat mich immer interessiert. Das war mal ein Ausgangspunkt. Das andere war, dass mich Themen Migration, Fremdheit, Rassismus, kulturelle Differenz, Sprache schon seit langem interessieren. Ich habe mich immer wieder damit auseinandergesetzt. Und das waren so diese beiden Ausgangspunkte. Plus, dann kam eine Ausschreibung von Literatur Ost Plus. Das ist ein Verbund der Literaturförderstellen der Ostschweizer Kantone, von Zürich über St. Gallen bis hin zu Liechtenstein und Graubünden. Und da konnte man sich bewerben um ein Projekt, das Literatur vermittelt, und zwar durch ein interdisziplinäres Team, das sich mit Literatur aus diesen Kantonen auseinandersetzt und die nochmal einem breiteren Publikum näher bringt. Und aus diesem Potpourri ist dann diese Idee entstanden. Und soll ich gerade sagen, wie es funktioniert? Ein bisschen
1: gerne.
2: Also das Spezielle an diesem Audiowalk ist, dass es sich eben überall gehen lässt. Also meistens ist es ja, sind die Audiowalks auf eine spezifische Stadt bezogen oder ein Quartier sogar nur. Und bei uns ist es so, die Grundlage ist eine Karte, ein Kartengenerator. Man kann sich digital auf der Website fremdzuhause.ch orten lassen. Oder man kann sagen, ich möchte hier losgehen, wenn man sich nicht orten lassen will. Und dann generiert die App einen Walk, immer entlang derselben Orte. Also es ist ein Spielplatz, eine Kirche oder ein Gotteshaus, ein Brunnen, ein Gemeindehaus und eine Sitzbank. Und jeweils von einem Ort zum nächsten hört man den Text einer Autorin, eines Autors, wo Fremdheitserfahrungen verschiedenster Art thematisiert werden. Und wenn man dann ankommt an dem Ort, bei Melinda jetzt ist zum Beispiel ist das Gemeindehaus, dann zum Teil wird man je nachdem aufgefordert reinzugehen und dann hört man eine Soundcollage, wo nochmal diese spezifische Fremdheitserfahrung einen Raum bekommt, sage ich jetzt mal so. Ja.
1: Genau, wir werden nachher auch diese Soundcollage und den Text von Melinda hören. Mich hat noch Wunder genommen, wie ihr auch die AutorInnen oder wie ihr angefangen habt, mit denen zusammenzuarbeiten. Ob das per Zufall war oder ob ihr sowieso schon im Kontakt wart, ob es dieser Text jetzt einfach perfekt gepasst hat. Wie ist das zustande gekommen?
2: Ja, das war ein längerer Suchprozess. Also wir haben zuerst einmal einfach allgemein recherchiert, was für Texte von AutorInnen gibt es aus diesen Kantonen. Der Bezug musste wieso da sein. Und zuerst dachten wir gar nicht unbedingt, dass es lebende AutorInnen sein müssen, sondern es konnten vielleicht auch andere sein. Und auch das Format war noch offen oder die Form. Und wir haben dann aber beim Lesen gemerkt, für ein Audiowalk eignet sich eigentlich am besten Format Ich-Monolog und auch etwas, das vielleicht nicht unbedingt direkt autobiografisch sein muss, aber vielleicht autofiktional, wie man heute sagen würde. Also jedenfalls jemand, der von einer eigenen Erfahrung berichtet in diesem Ich-Format. Weil das eben auch, wenn man dann läuft und so hört, weil man dann am direktesten angesprochen wird und dann auch vielleicht eigene Erfahrungen, eigene Fremdheitserfahrungen wachgerufen werden. Und Melinda Nadia Bonji war schon am Anfang auf unserer Liste und dann hatten wir noch andere. Und es ist auch am Schluss eine Mischung rausgekommen aus, dein Text ist schon ein paar Jahre alt, preisgekrönt, Tauben fliegen auf, einer der Texte ist noch unveröffentlicht, also so eine Bandbreite, aber es war klar, genau, das war das eine. Und das andere war, dass wir dann gemerkt haben, wir müssen das, also einerseits diese Texte, die, denen müssen wir Raum geben. Also wir wollen schon hörspielartig arbeiten, aber wir können die nicht von Anfang an auseinanderreißen, weil dann geht die Literatur kaputt. Also ein paar Minuten muss man diesen Text hören können. Und deswegen haben wir uns dann entschlossen, beim Gehen von einem Ort zum anderen einen Ausschnitt dieser Texte wirklich integral zu hören, auch gesprochen von der Autorin. Und aber weil dann, damit der Link funktioniert von dem Weg bis zur Station, wo man dann am Ort ist, also 5 Minuten auf einer Sitzbank sitzt oder in einer Kirche, haben wir dann gemerkt, dass es eigentlich cool ist, wenn man die Autorin dann nochmal hört. Und dann haben wir alle zum Interview gebeten und dann noch ein bisschen weiter recherchiert, auch kulturhistorisch zu dem Ort oder politisch, um das miteinander zu verquicken.
1: Ja, vielen Dank. Melinda, möchtest du noch etwas auch zum Text von der Soundcollage sagen im Vornherein oder zum Text, den man auf dem Weg hört, eben aus deinem preisgekrönten Buch «Tauben fliegen auf»? Sonst würden wir da einfach direkt reinhören, damit ihr zu Hause und ihr hier im Publikum auch wisst, wovon wir sprechen.
4: Gehe zum Gemeindehaus. Auf dem Weg dorthin erzählt Melinda Nadia Bonji aus ihrem Buch «Tauben fliegen auf».
5: Im Sommer 1987 saßen unsere Eltern im Wohnzimmer, nach der Arbeit. Sie beugten sich über das Buch, das ihnen irgendein Beamter mitgegeben hatte. Staatskunde. Und Nomi und ich, wir haben unsere Eltern abgefragt. Die Bundesräte, das Parlament, die direkte Demokratie, die Staatsgründung. Fragen zur Schweizer Geschichte. Föderalismus, sagte Vater. Und wir lachten mit butterverschmierten Mündern. Was willst du fördern? Vater, der Demokratie so aussprach, als wäre sie eine schöne, elegante Dame, aber keine Staatsform. Namen wie General Gison. Wie soll ich mir das bloß merken? Rätoromanisch, nicht radromanisch. Es war ein verregneter Tag, an dem wir unseren Eltern Glück wünschten. Wir waren nicht überrascht, dass sie schweigend nach Hause kamen. Nicht geschafft. Mutter, die der Prüfungskommission ein besonders ausgefallenes Strudelrezept aufgetischt hatte, weil sie das Wort Sudel nicht gekannt hat, das schweizerische Wort für Fresszettel. Die Beamten, die ihr angeboten haben, sie könne sich auf einem Sudel Notizen machen. Und es ist merkwürdig, dass wir ausgerechnet an diesem Abend Monopoly spielen. Wir würfeln, kaufen. Vater wird ein paar Mal hintereinander ins Gefängnis geschickt. Vaters witzig abschätzige Bemerkungen über die Käsigen, die Schweizer, die Herzspezialisten hinter den Alpen. Diesen ausgehungerten Quark, den sie hier haben, der schmeckt doch gar nicht, sagt Vater. Den schmiert sich höchstens so eine Hihihihi-Hausfrau ins Gesicht, sagt er, würfelt eine 6 und kauft sich ein Häuschen in Freiburg. Das ist bestimmt fehlinvestiert, sagt Nomi. Und wisst ihr, jetzt spreche ich als Metzger zu euch, warum die Schweizer alles bis zur Unkenntlichkeit verhacken müssen? Für den Schweizer gibt es nichts Schlimmeres als Fettaugen. Wenn ihn sein Fettauge anschaut, dann sieht er schon einen Zeigefinger. Denk an dein Cholesterin. Ja. Und die Hausfrauen, die noch um 11 Uhr in Cafés rumsitzen, mit ihren frischen Frisuren, wenn sie zusammenhöcklet, sitzen, besprechen, was sie als nächstes für einen Kurs besuchen oder wo sie im nächsten Winter in die Skiferien fahren. Mutter, die die Wasserwerke, die Elektrizitätswerke und Bergbahnen kauft und vielleicht auch gern einmal einen Kaffee getrunken hätte am Vormittag in einer Cafeteria. Und Vater würfelt über den Tisch hinaus, wischt mit dem Arm über das Spielbrett. Vater, der doch keine Lust mehr hat, weiter zu spielen, weil er jetzt lieber schwärmen will von den Errungenschaften der eigenen Kultur. Unser Quark ist doch ein Quark der Superlative. Körnig, aromatisch. Unsere Paprikawürste, die sind weltberühmt, hört mal. Mutter, die Vater plötzlich unterbricht, mit einer feinen Stimme sagt, es sei unangenehm, ständig zu schwitzen, wenn man Deutsch spricht. Und wahrscheinlich schwitze man so, weil man wisse, dass man falsch spreche, auch wenn man sich noch so Mühe gäbe. Und Mutter schaut uns alle der Reihe nach an, mit offenen Augen, als habe sie gerade etwas Schockierendes begriffen. Und das Spielbrett liegt vor uns, das Papiergeld, die Figuren, die Würfel. Mutters Worte, die mitten ins Herz treffen und zeigen, was Vaters Überhebungen im Grunde sind. Nämlich die Hilflosigkeit gegenüber erlittenem Schmerz. Enttäuschungen, die sich hinter diesen Sprüchen verschanzen. Und es gäbe so viel zu sagen über den Kurzschluss, dass ein Mensch, der in einer Sprache Fehler macht, als dumm gilt. Die Fehler meiner Eltern, die in meinen Ohren eine eigene Schönheit haben. Es wäre die Gelegenheit zu sagen, dass Vater und Mutter, wenn sie Ungarisch sprechen, wie verwandelt aussehen. Und als könnte Nomi meine Gedanken lesen, sagt sie, wir übersetzen euch simultan das nächste Mal, wenn ihr zur Prüfung müsst. Dann musst du nicht mehr schwitzen, Mami, dann schwitzen die Herren, weil ihnen so viele Wörter um die Ohren fliegen. Trotzdem haben wir nicht gefeiert, als Vater und Mutter die Einbürgerungsprüfung beim zweiten Mal geschafft haben. Und? Fragte Nomi. Und was? Antwortete Vater. Wir sind ja noch keine Schweizer. Die Schweizer müssen erst mal noch abstimmen für uns.

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0: Guten Tag. Derzeit sind alle unsere Mitarbeitenden besetzt. Wir bitten Sie um einen Moment Geduld. Zur Überbrückung der Wartezeit können Sie Folgendes tun. Schauen Sie sich das Gebäude vor sich genau an. Stellen Sie sich vor, Sie sind neu hier. Es ist Ihr erster Kontakt mit dem Schweizer Staat. Wie begrüßt das Amt Sie? Wirkt es abweisend oder heißt es Sie willkommen?
1: Wenn die Türe offen ist, geh hinein. Findest du dich zurecht? Kannst du dich irgendwo hinsetzen?
2: An solchen Orten, im Chaosbüro, im Gemeindehaus, wird es mir immer eng. Ich erinnere mich an die Briefe, die meine Eltern damals von diesen Amtshäusern zugeschickt bekamen. Meine Eltern kamen Ende der 1960er Jahre aus Jugoslawien in die Schweiz und sie waren dann konfrontiert mit diesen Behördenbriefen, formuliert ja in einer Sprache, die sie nicht verstanden haben, die für sie sehr schwierig war. Das war eine heftige Konfrontation mit diesem Land.
3: Zürich, den 29. Dezember 1970. Verfügung. Die Fremdenpolizei des Kantons Zürich, gestützt auf das Bundesgesetz über Aufenthalt und Niederlassung der Ausländer vom 26. März 1931 und die Vollziehungsverordnung vom 1. März 1949.
1: Das Gesetz verbot ausländischen Arbeitnehmenden, ihre Kinder die ersten 3 Jahre in die Schweiz zu holen. Ein Verstoß gegen das Recht auf Ehe und Familie, das in der Verfassung steht.
3: Verfügt, das Gesuch wird abgewiesen.
2: Ich wurde in Jugoslawien geboren und wuchs bei meiner Großmutter auf mit meinem Bruder. Und meine Eltern waren schon in der Schweiz, arbeiteten schon in der Schweiz und haben dann mehrmals beantragt, ob mein Bruder und ich in die Schweiz einreisen dürfen und eben bei ihnen zu leben. Und das wurde dann mehrmals abgelehnt.
3: In Anbetracht der gegenwärtigen Überfremdung unseres Landes und des großen Zuwanderungsdruckes von Angehörigen ausländischer Arbeitskräfte sind vorzeitige Familienzulassungen nicht vertretbar. Sofern die Kinder in Jugoslawien nicht mehr ordnungsgemäß untergebracht und betreut werden können, müsste der Mutter nahegelegt werden, zu diesem Zwecke in ihre Heimat zurückzukehren.
2: Ich war damals 2 Jahre alt, also ein ganz kleines Kind, mein Bruder 5 Jahre alt. Und zu lesen, dass wir als Kinder für diesen Beamten eine Überfremdung bedeutet haben, das war schon ein Schock und hat Wut ausgelöst, auch Trauer. Und gleichzeitig muss man sagen, dass ja damals die Schwarzenbach-Initiative schon längst abgelehnt worden war und dieses Vokabular der Überfremdung war immer noch extrem präsent. Ja, wir waren ja fast 4 Jahre voneinander getrennt und das war für meine Mutter eine sehr traumatische Erfahrung, auch für meinen Vater, aber für sie noch mehr. Und was mich am meisten beschäftigt, ist, dass sie sich selbst die Schuld gibt dafür, also dass sie eigentlich versagt hat und nicht in die Schweiz holen konnte und das war ja außerhalb dessen, was sie eigentlich tun konnte. Sie hat das, was sie tun musste, hat sie eigentlich getan.
1: Am 9. Februar 2014 nahmen Volk und Stände die sogenannte Masseneinwanderungsinitiative an. Seither können die Behörden den Familiennachzug wieder verweigern.
4: Zulassungsfrist, Zuwanderungsdruck,
5: Vollziehungsverordnung,
4: Masseneinwanderung,
5: Überfremdung, Fremdenpolizei, Fremdarbeiter, Weltfremd.
4: Weltfremd.
3: Weltfremd.
2: Für mich gibt es keine neutrale Sprache.
6: Weltfremd.
2: Wörter sind Repräsentationen der Macht. Sie haben eine Geschichte. Wir sollten viel eher davon ausgehen, dass Sprache eben nicht ist, sondern dass wir Sprache erschaffen. Wenn du sprichst, bist du dafür verantwortlich, wie du sprichst und mit welcher Sprache du sprichst, weil du damit eine Welt erschaffst. Also das Wort fremd kommt vom Germanischen fram und heißt eigentlich weg von etwas Vertrauten, das heißt dieses Wort, wenn man es etymologisch betrachtet. Und ich kann als Schriftstellerin sagen, das ist für mich fürs Schreiben sehr, sehr wichtig. Also ich versuche, weg vom Vertrauten zu gehen, die Sprache auch von der Last des Vertrauten zu befreien, neue Wörter zu erfinden. Und insofern ist dieser Begriff, also des Fremden, eigentlich sehr wichtig für mich.
1: Hat deine Familie auch solche Akten auf dem Amt? Schau dich noch einmal um. Was repräsentiert für dich hier den Staat am deutlichsten? Klicke auf Next und mach, wenn du willst, ein Foto und eine Notiz.

So, das war die Texte vom Audioag, die dort zu hören sind. Ich fand es mega interessant, weil so viele Ebenen und Aspekte der Sprache eigentlich darin verhandelt werden. Also so am Anfang, dass man auch immer wieder mal schmunzeln muss über den Umgang mit Sprache in deiner Familie. Also zum Beispiel so bei diesem Wort die Käsigen. Mich hat dort einfach so Wunder genommen, ob das bei euch in der Familie sowieso schon eine große Rolle gespielt hat, Sprache, wie man auch Dinge benennt, oder ob das dann eher aus deinem späteren Schaffen als Schriftstellerin entstanden ist, diese Auseinandersetzung.

0: eben kein Thema sind, also weil halt alles einfach so ist, wie es ist. Aber ich meine, ich habe zuerst Ungarisch gesprochen, dann habe ich das Ungarische nicht mehr brauchen können außerhalb der Familie. Dann habe ich Zürichdeutsch gelernt und das hat wirklich eine Zeit gedauert, weil ich war dann wirklich so im Kindergarten eigentlich stumm. Und dieses Stummsein, ich glaube, das war für mich die relevanteste Spracherfahrung, die ich dann, glaube ich, auch irgendwie in die Familie transportiert habe, weil ich dann sehr viele Fragen hatte. Auch das Ungarische eben war dann nicht mehr fraglos, sondern ja, es war einfach dann eine andere, oder respektive meine erste Sprache, und die zweite hat dann diese erste Sprache in Frage gestellt. Und dann kam eben noch das Hochdeutsche, das ich eben sehr geliebt habe, und das ist für mich meine Lesesprache und meine Sprache, in der ich mich selber mit mir unterhalte. Das ist bis heute so. Also ich denke eigentlich auf Hochdeutsch. Und für mich war das dann dieses Glücksdeutsch, weil diese Sprache hat niemandem gehört. Diese Sprache gehört eigentlich den Buchstaben. Und ich glaube, das war sehr, sehr relevant für meinen späteren Lebens- und Arbeitsweg. Und nochmals, um auf die Begriffe zurückzukommen, also ich habe einfach gemerkt, dass auch die Fehler, die meine Eltern eben gemacht haben, also dieses Spiel jetzt mit Föderalismus, ich glaube, das ist wirklich so, dass es immer wieder solche Momente gab, des Versprechens und der Fehler. Und diese Fehler waren für mich eben immer produktiv. Also natürlich gab es auch Schmerz und wir können uns nicht verstehen oder eben dieses Nicht-Streiten-Können in einer Sprache, aber das Fehlermachen ist ja sehr relevant für die Literatur. Also ich meine, es gibt nichts Langweiligeres als Literatur, die von einer bestimmten Sprache ausgeht und die Sprache nicht in Bewegung bringt. Also ich glaube, diese Literatur interessiert mich nicht oder ich würde sie nicht mal als Literatur bezeichnen. Und ich glaube einfach, Sprache und Sprachkritik ist integraler Bestandteil einer Literatur, die mich interessiert. Und das heißt auch, dass Wörter dann eben neu erfunden werden müssen, weil die Sprache unglaublich konservativ ist. Also das ist wirklich eine Kunstform, bei der man so viel Widerstand eigentlich überwinden muss. Also ich finde jetzt Musik beispielsweise viel, soll ich sagen, leichtfüßiger. Es ist schneller möglich, irgendwie diese Wand zu durchbrechen. Und in der Sprache lernen wir ja auch, ja, jetzt musst du das Alphabet lernen, du musst lesen lernen und dann hast du Sprache. Es wird so vermittelt, als ob wir Sprache besitzen könnten, aber wir besitzen sie nicht. Also Sprache ist kein Besitz. Sobald sie ein Besitz ist, ist es Ideologie und ist es tot. Und ich glaube wirklich, dass es, damit es eine Kunstform werden kann, muss diese Art von eben Befremdung, diese Bewegung, dieses Weggehen von immer und immer wieder stattfinden. Und ja, wahrscheinlich hat das wirklich in unserer Familie irgendwie stattgefunden, weil wir halt in dieser Sprachunsicherheit auch gelebt haben. Ja, und ich mochte auch meinen Vater, also ich meine, klar, also Flüche, das ist logisch. Das ist so eine Art von explosiver Sprachkraft, die mich immer interessiert hat. Also daneben, dass es natürlich auch eine Form von Gewalt ist, die auch physische Gewalt zur Folge haben kann oder begleitet werden kann von physischer Gewalt, ist es für mich eine Form, ja, ich würde sagen, des Ausdrucks von Menschen, die wirklich auch sprachohnmächtig auf eine gewisse Art und Weise sind. Das hat mich immer inspiriert.
1: Ja, das merkt man auch, also in deinem Schaffen oder jetzt auch in diesen Beispielen nur schon und auch, ich denke, auch in den anderen Texten, die wir nachher noch hören werden. Du hast gesagt, jetzt Deutsch ist deine Glückssprache, oder Hochdeutsch, sorry, war so deine Glückssprache oder ist es immer noch, jetzt weil ja dieser Audiowalk auch Fremd zu Hause heißt, fühlst du dich dann im Hochdeutschen zu Hause oder wo würdest du sagen, fühlst du dich zu Hause? In welcher Sprache?
0: Also ich glaube, es ist wirklich mittlerweile so, dass das Übersetzen die größte Kraft für mich entwickelt. Also dass die Sprache nichts Statisches ist oder eben ich mich auch beflügelt fühle.

0: Gefühle durch das Serbokroatische, das ich gar nicht spreche, aber vom Klang her, oder ich höre sehr gerne Polnisch, Russisch, die slawischen Sprachen. Ich finde es unglaublich schön. Es ist wirklich so, dass dieses Übersetzen müssen eigentlich, da ist die ganze Kraft der Sprache drin, weil eben genau das ja bedeutet, dass die Sprache nichts Fixiertes ist und dass eine Übersetzung nie gelingen kann. Du kannst nicht mal einen Apfel übersetzen in eine andere Sprache, weil du hast dieses Wort gelernt von einem Menschen oder du hast es lesen gelernt, du verbindest damit irgendwas ganz Spezifisches, womit ich den Apfel nicht verbinde. Also so, glaube ich, kommen wir der Sache in Anführungs- und Schlusszeichen Sprache viel näher, dass wir eigentlich merken, so vieles ist gar nicht möglich eben durch Sprache. Es ist so vieles lückenhaft und genau das, also eigentlich dieses Unerreichbare, eigentlich diese permanente Frust, Sprache nicht zu haben, das ist das Paradoxon, dass ich glaube, deswegen will ich Sprache verstehen oder ich muss ich unterwegs sein zu ihr. Aber es ist so oft so, dass ich wirklich das Gefühl habe, es klingt gar nicht so. Und das ist nicht so ein, ja, ich weiß auch nicht, so ein Weltschmerz oder sowas, sondern es ist wirklich harte Arbeit und das wirklich zu merken, Sprache ist sehr oft ein ganz großes Scheitern.
1: Also ich finde das extrem schön, wie du das formulierst und ich glaube, das hat mich auch so interessiert an den Texten. Auch dieses Changieren zwischen der Analyse, der sehr politischen Analyse von wie sehr Sprache und gerade auch Sprache der Macht, Sprache des Staates, Amtssprache, bürokratische Sprache verletzen kann, auch wenn sie so tut, als wäre sie neutral. Mhm. Und gleichzeitig diesem sehr lustvollen, kreativen Benennen, dass Sprache eben auch neue Welten schaffen kann. Mhm. Und auch eben diese Analyse des Begriffes fremd und wie wichtig die Fremdheitserfahrung für das Schreiben ist, das hat mich wirklich total fasziniert. Mhm.
0: Genau, das ist jetzt nicht drin, aber es ist dieses fremd als Wort ist immer noch in from drin. Where are you coming from? From, oder? Und das kommt aus dem Germanischen. Also ich glaube, die Etymologie ist wirklich immer voller Überraschungen. Es ist unglaublich. Also mein Lieblingswörterbuch hat 17 Bände von den Gebrüdern Grimm, weil die sich wirklich, ich meine, das hat 100 Jahre gedauert, bis die überhaupt dann eben zum Z gekommen sind, beide schon lange tot. Wirklich ein fantastisches Unternehmen, voll, also eigentlich auch sinnlos im Grunde genommen. Aber wirklich zu versuchen, zu beschreiben, ja, wo die Wörter auch gebraucht werden, in welchem Kontext, welche Dichter haben welches Wort in welchem Buch gebraucht, also unglaublich. Und da gehe ich halt immer wieder hin und das heißt eben auch, dass die Begriffe dadurch, dass man auf der Suche ist, eigentlich eben ins Vibrieren geraten, dass man merkt, oh mein Gott, ich dachte, ich weiß genau, was fremd bedeutet. Und dann ist man völlig auf dem Glatteis, respektive man erfährt so viel Neues, woran man gar nie gekommen wäre. Also die einfachsten Wörter nachzuschauen, es lohnt sich immer. Es ist immer phänomenal einfach. Ja.
1: Ja, wir machen das auch immer in unserer Radiosendung, die über irgendein Thema eigentlich geht, dass wir immer eigentlich am Anfang starten mit der Etymologie des Wortes oder woher kommt der Begriff, wie wird er auch benutzt. Wie du das jetzt gesagt hast, finde ich das auch einen mega wichtigen Ausgangspunkt.
0: Also ich meine, das ist das eine und dann das andere eben, was du dann dazu zu erzählen hast, was dir das Wort bedeutet, weil wir ja eben diese subjektiven Verbindungen mit einzelnen Begriffen, also es gibt Wörter, die könnte ich nie schreiben, weil ich sie einfach hässlich finde, weil ich mit ihnen viel Negatives verbinde, aber auch als Wort vielleicht so wirklich rein ästhetisch das Wort nicht mag. So freilich zum Beispiel. Freilich. Furchtbares Wort irgendwie, oder nicht? Ja. Also nein, es geht einfach nicht, oder? Und das finde ich auch interessant, dass wir einerseits haben wie diese Sprachgeschichte, die sehr politisch sein kann. Also ich habe gemerkt zum Beispiel, wie ich über den Terrorismus erfahren habe. Das war Aktenzeichen XY. Also wirklich schrecklich. Also der Mann, der mir über Terrorismus erzählt, kommt selber in den Dunstkreis des Terrorismus, weil er einfach, ja, wie er das tut, wird er selber verdächtig. Also das sind, wenn man darüber nachdenkt, dann erzählen diese Wörter unglaublich viel, oder? Und ich glaube, das ist das, was mich eben am Politischen so nervt. Wenn die Leute, also vor allem diese bürokratisch, ich würde sagen, fast schon deformierten Menschen dann wirklich diese Macht ausüben, weil sie das Gefühl haben, die Begriffe seien eindeutig. Und es ist einfach nicht so. Also, und respektive, sie werden eindeutig gemacht und eben mit Macht gefüllt, so, oder? Und das ist schon eine sehr große Spannung eigentlich zwischen der literarischen Sprache einerseits und andererseits eben dieser Sprache der Zurichtung, der Gewalt, auch des Missbrauchs natürlich.
1: Du hast dich ja auch mit diesen Wörtern auseinandergesetzt, also mit ein paar von diesen, aus dieser Sprache der Paragraphen und hast dort auch dass diese Wörter eigentlich Repräsentationen der Macht sind, was du ja auch in dem eben gehörten Audio erzählt hast, aufgezeigt. Möchtest du uns die vorlesen?
0: Ja, mache ich sehr gerne. Also ich habe jetzt den Begriff Familiennachzug für ein anderes Hörspiel genauer analysiert und das kann ich gerne mal vorlesen. Eben Titel Familiennachzug. Schweizer Familien genießen den Familienvorzug. Der Familiennachzug bestimmt das Leben ausländischer Menschen. Ihnen wird Familie verweigert. Der Familienverbund, normalerweise jene unantastbare Einheit, von Konservativen und Rechtsnationalen als Keimzelle des Staates verherrlicht, steht nur jenen zu, die dazugehören, die dazugehören sollen. Zugehörigkeit zum Staat ist also Bedingung für Familie. Entgegen dem Artikel 8 der Europäischen Menschenrechtskonvention, der besagt, dass jede Person Anrecht auf die Achtung ihres Privat- und Familienlebens hat. Die Sprache der politischen Bürokratie bringt bitter, böse, biedere Wörter hervor, die Bedingungen erschaffen, um Menschen unmenschlich zu behandeln. Im fadenscheinigen Licht der Rechtmäßigkeit. Familiennachzug. Ein in Paragraphen gegossener Begriff, der das Trauma zum Verschwinden bringen will. Was geschieht vor dem Nachzug? All die Familien, denen das Getrenntsein für Monate oder Jahre zugemutet wird. Wollen wir darüber reden? Die Mehrheit einer Gesellschaft, die dazugehört, sich zufrieden gibt mit Wörtern wie Familiennachzug, weil auch sie davon profitieren, weil das Dazugehören die perfekteste aller Drogen ist, die die Illusion der Rechtmäßigkeit erzeugt, dass die einen das Anrecht auf Familie haben und andere nicht, die Ausländer. Worum es geht? Um einen Strick, Fallstrick. Eltern gefangen im Dickicht der Paragraphen, einem Zustand der politischen Rechtlosigkeit und einem permanenten wirtschaftlichen Druck, die Voraussetzung ist für jede Ausbeutung. Und die Kinder sind irgendwo versorgt, wenn sie Glück haben von fürsorglichen Verwandten, mehr oder weniger ausgeliefert, jedenfalls getrennt von den Eltern. Familiennachzug, wollen wir darüber reden? Oder lieber nicht? Was es bedeutet, die Eltern ab und an zu sehen und sie dann schon bald wieder zu vergessen? Die Eltern nicht mehr zu kennen? Wollen wir diese Geschichten hören, die sich hinter dem Wort Familiennachzug verbergen und für Eltern und Kinder zum unvergesslichen, verschwiegenen Trauma werden? Die Gnade des Familiennachzuges, von den Behörden endlich mit Stempel und Rechnung ausgestellt, die Kinder ein weiteres Mal getrennt, in meinem Fall von der Großmutter, von meinem Bruder, von den Tieren, von einem endlosen Himmel, von einer Sprache, von allen Äpfeln, die je von den Bäumen gefallen sind und Olma heißen. Die Gnade der Einreise, Der Beginn einer neuen Leidensgeschichte mit dem Titel »Die Familie lernt sich kennen«. Wo anfangen? Am besten mit der Sprache, mit einzelnen Wörtern. Familie vielleicht.
1: Vielen Dank. Möchtest du hier gleich noch anschließen mit der zweiten, mit dem zweiten Begriff
0: oder Wort? Ja, kann ich gerne machen. Also ich habe dieses Wort Gastarbeiter, das ja auch immer wieder benutzt wird heute noch, oder Fremdarbeiter, aber ich habe mich jetzt auf Gastarbeiter konzentriert. Und auch dieser Begriff war Teil des Hörspiels. Gastarbeiter. Die Spezialität der deutschen Sprache, Substantive zu kopulieren. Gastarbeiter, Gast und Arbeiter. Westen und Wind, Glück und Moment. Ich wüsste gern, welcher findige Kopf diese beiden Begriffe zusammenfügte. Gast und Arbeiter. Ein Gast wird eingeladen, verwöhnt, lässt sich bedienen. Ein Gastarbeiter arbeitet. Er darf arbeiten. Gastarbeiter Freude, Gastarbeiter Glück, das Gastrecht, das Recht, Gastfreundschaft und Schutz in Anspruch zu nehmen. Gastrecht des Gastarbeiters. Er darf nach einer bestimmten Zeit das Land verlassen. Schnittmenge des Gastes und des Gastarbeiters, temporäre Anwesenheit. Welcher findige Kopf fügte die beiden Begriffe zusammen, Gast und Arbeiter, machte aus Fremdarbeiter Gastarbeiter? Hat der Erfinder gelacht, weil ihm seine Eingebung gefiel, seine Sprachfindigkeit, sein Schönreden? Euphemismus, die perfide Veränderung in den Köpfen, das Weglügen der Realität der arbeitenden Gäste. Ihre schlechte Bezahlung, ihre politische Rechtlosigkeit, ihr Getrenntsein von ihren Familien. Weit weg von allen Grundrechten, geschweige denn von den Rechten eines Gastes. Gastarbeiterlücke. Gastarbeiter, die sich weigern, Gastarbeiter zu sein. Gastarbeiterglück, das Recht, Wörter wie Gastarbeiter auszutreiben, ein für allemal.
1: Ja, ich fand es auch genau bei diesem Begriff spannend, weil er zum Beispiel ja im Serbokroatischen oder so einfach aus dem Deutschen übernommen wurde. Also dort eigentlich so auch mit dieser Idee von oder perversen Zusammenführung dieser beiden Worte. Das fand ich jetzt beim Gastarbeiter irgendwie interessant und beim Familiennachzug, weil ich das Wort wirklich auch, man hört das ja immer wieder, aber ich habe mir ehrlich gesagt auch nie dann, man überlegt sich ja dann nicht irgendwie, was steht dahinter und so, wie du das auch zusammenbringst oder erklärst, woher, was diese Wörter auch für dich bedeuten, fand ich im ganzen Hörspiel. Vielleicht sage ich noch kurz für die, die das Hörspiel nicht kennen, es heißt, welcher Art die Wärme ist und ist einerseits auf SRF zu hören, aber auch als längere Version auf Bayern.
0: Bayerischen Rundfunk.
1: Bayerischen Rundfunk, genau. Und dort fand ich auch im Hörspiel spannend, eben dieses Sprechen auch über Traumata oder eben diese Wörter, die irgendwie eine Brutalität ausdrücken, dann auch zu analysieren und so irgendwie die Situation sich anzueignen, in der man auch steht. Also ich habe das gehört und ein Satz, der mir dort geblieben ist, ist, wir haben am Küchentisch die Worte gefunden für unsere Situation. Also auch, dass man durch Sprache eben die Situation sich aneignen kann.
0: Ja, und es ist halt, die einen bohren nach Öl und die anderen versuchen Wörter zu verstehen und machen da Tiefenbohrungen, oder? Also ich glaube, es ist wirklich eben irgendwann der Versuch, komplexe Situationen nicht einfach so als gegeben hinzunehmen, sondern eben versuchen zu verstehen. Und dieses Verstehen bedingt eben, dass man diese Begriffe, diese politischen, bürokratischen Begriffe, die eben auch medial dann fraglos weiterverbreitet werden, dass man die nicht mehr akzeptiert und sagt, ja, aber eben, was bedeutet das überhaupt? Was ist denn Familiennachzug? Was bedeutet das überhaupt? Und dann wird es interessant, es wird schmerzhaft, es wird groß. Das ist so. Ja,
1: ja, wir haben ja in der Soundcollage zu deinem Text auch mit diesen Wörtern so eine Collage gemacht und ihr Autorinnen und Autoren habt für uns auch diese Wörter eingesprochen. Und Al-Susama Al-Shahmani, auch ein Autor, der einen Text beigesteuert hat und bei uns im Studio war, diese Wörter eingesprochen hat, da wurde er richtig wütend. Also er hat wirklich so auf den Tisch gehauen, weil das bei ihm so diese Erinnerungen nochmal hervorgerufen hat. Und er ist ein extrem sanfter Mensch eigentlich, wenn man ihn erlebt, auch wenn er irgendwie aus seinen Büchern liest, die auch drastische eigene Erfahrungen, die er davon erzählt, da wirkt er immer total souverän und sehr sanftmütig. Und aber das wurde uns nochmal so bewusst, wie gewalttätig diese Begriffe eigentlich sind und wie wenig das denjenigen wahrscheinlich bewusst ist, die ihnen vielleicht nicht eben selber ausgeliefert sind. So, ja.
0: Ich glaube, die große Geschichte, die wird eigentlich nie erzählt, also vom Deutschen. Ich meine, die deutsche Sprache vor 1930 ist eine andere Sprache. Wir müssen uns immer noch damit abfinden, dass der ganze Faschismus, diese Verrohung, diese Bestialität der deutschen Geschichte, sage ich jetzt mal, und auch der Schweizer Geschichte, das hat die Sprache enorm geprägt und verletzt und verwüstet. Und das sind natürlich auch, ich meine, dieses Gesetz ANAC, das wurde 1931 implementiert.
1: Das Ausländergesetz,
0: Aufenthalt und Niederlassung der Ausländer. 1934 wurde es dann angewendet, aber 1931 wurde es implementiert. Und ich glaube wirklich, dass es auch in diesem Gesetzeswerk so viel Gewalt eben schon ist und diese Zeit reflektiert wird, also noch vor dem Zweiten Weltkrieg, aber schon im Entstehen dieses Faschismus. Und ich glaube, die deutsche Sprache, ich glaube, Celan hat das gesagt, man müsste das, man müsste die Wörter auch auswaschen können oder gewisse Wörter, nein, das war Viktor Klemperer, gewisse Begriffe begraben, vergessen. Das geht ja irgendwie nicht. Also, aber es ist sehr wichtig, daran zu denken, dass diese Zurichtung, diese Gewalt, die vor allem der deutschen Sprache zugefügt worden ist, durch diese ganze politische Bestialisierung, glaube ich, das ist auch enorm schwierig, da jetzt eben unbefangen damit Literatur zu machen. Deswegen ist es eine eminent politische Arbeit, immer wieder wirklich sich zu fragen, was tun diese Wörter mit uns und was tun wir mit ihnen? Das ist so, also ich denke mir im Ungarischen natürlich auch, der ungarische Faschismus hat unglaubliche Verheerungen hinterlassen. Es ist, in jeder Sprache zeigt sich's nochmal anders. Aber im Deutschen kann ich es jetzt einfach am besten formulieren, weil ich damit am meisten arbeite, so. Und es ist manchmal unglaublich, also dieses LTI, also Lingua Terzi Imperii von Viktor Klemperer, also dieses Buch, wo er wirklich die deutsche Sprache analysiert, also in der Zeit des Faschismus selber, das war für mich jetzt nochmal ein großartiges Erlebnis, das zu lesen und nochmals aufmerksam zu werden, weil wir wirklich auch manchmal gar nicht so genau wissen, was die Sprache mit uns tut. Diese politischen Begriffe, in denen wir selber leben. Ich rede viel zu viel irgendwie, merke ich. Nein, aber ich meine, wir sind beim Thema Sprache, da kann ich einfach...
1: Du bist die Expertin in diesem Gebiet,
0: ja, genau.
1: Und ich finde es auch mega interessant, dass eben diesen historischen Kontext der Sprache immer mitzudenken, irgendwie eben so, oder was du gesagt hast, irgendwie so dieses Tiefenbohren, dass man eben auch nicht, dass man vielleicht auch vom alltäglichen Gebrauch der Sprache sich ein bisschen distanziert und dann wirklich so das analysiert. Und ich glaube, das macht ja auch deine Texte aus, dass du dich mit ihnen auch politisch positionierst durch auch diese Sprachanalyse.
0: Okay, ja, danke. Nee, also ich meine, ich merke einfach so, weil das halt jetzt zum Beispiel wieder Thema ist, das Saisonierstatut beispielsweise. Es wird einfach wieder im politischen Diskurs aufgenommen. Das ist unglaublich für mich. Also man darf wieder darüber reden. So. Es ist, und das ist ein Begriff, aber es heißt eben, das hat unglaubliche Konsequenzen. Also wenn dieses Saisonierstatut wieder implementiert würde, dann heißt das wieder extrem viel für ganz viele Menschen. Also es ist ein Wort, ja, ich meine, das explodiert in meinem Kopf so. Ja, deswegen werde ich dann, ja.
1: Ja.
0: Wütend und traurig und alles zusammen, genau.
1: Ja. Ja, ein anderes Wort, das uns ja auch immer wieder begegnet in deinen Texten, ist Überfremdung. Mhm. Und du hast einen Text in der Republik dazu geschrieben, vor 2 Jahren, glaube ich. Liege ich richtig?
0: Genau,
1: oder
0: ich muss
1: ungefähr?
0: Jetzt selber überlegen.
1: Oder?
0: Die Zeiten
1: es kommt auch nicht drauf
0: sich so an. Ineinander. Genau, also es war nach 50 Jahren nach Schwarzenbach. Ich muss überlegen, ja. Dann sind es 3 Jahre jetzt.
1: 3 Jahre,
0: genau.
1: Sorry. Ja. Und dort kommt eben dieses Wort Überfremdung, das auch in diesem Hörspiel, wo wir diese Glossen gehört haben, vorkommt. Und möchtest du uns diesen Text jetzt auch noch vorlesen? Magst du noch, obwohl du jetzt schon so viel gesprochen hast?
0: Ich weiß es nicht. Also rein zeitlich, das müsstest du jetzt mir, ja, wie weit sind wir schon fortgeschritten,
1: ja,
0: in der Zeit?
1: Wir haben noch Zeit. Wir haben noch ungefähr 40 Minuten Zeit.
0: Wow, so lange? Oh, wow, schön. Ja, dann nehme ich mir natürlich diese Zeit. Ja, gut. Also, ja, es war 2020, natürlich. 50 Jahre Schwarzenbach, es ist 2020. Und der Titel heißt Überfremd. Im März 2020 hätte ich an einer Veranstaltung des Historischen Instituts in Bern teilnehmen wollen. Thema wäre die Schwarzenbach-Initiative gewesen, die am 7. Juni 1970 von den Schweizer Männern abgelehnt worden war. Aber nicht Schwarzenbach sollte im Zentrum stehen, sondern die Frage, wie die Italienerinnen und Italiener als größte ausländische Bevölkerungsgruppe den Abstimmungskampf erlebt haben. Endlich, dachte ich, wird in dieser Geschichte ein entscheidender Perspektivenwechsel vollzogen. Weg von dem reichen, mächtigen Spross eines Textilimperiums, dem Redner, Politiker und Publizisten, dem Herausgeber von Büchern und Zeitungen, dem man aus mir völlig unverständlichen Gründen Charisma attestierte. Dem Bewunderer von Mussolini, Salazar und Franco, der befreundet war mit dem Faschisten und Holocaustleugner Gaston Armand Amodrou und Franz Riedweg, einem der ranghöchsten Schweizer in der Waffen-SS. Weg also von diesem gediegen auftretenden Scharfmacher, Antisemiten und Antikommunisten. Hin zu jenen Menschen, die bis zum heutigen Zeitpunkt kaum gehört worden sind mit ihren Erzählungen, Erlebnissen rund um die Abstimmung, aber auch ihren Kämpfen gegen die Initiative. Ihre Stimmen sind ganz offensichtlich auch 50 Jahre später noch nicht in der Mitte der Gesellschaft angekommen. Obwohl die Überfremdungsinitiative in meinem familiären Umfeld und meinem Freundeskreis immer wieder zur Sprache kam, war ich bereits 40, als mir schlagartig bewusst wurde, wie stark die gesellschaftspolitische Realität der 60er und 70er Jahre auch mein Leben geprägt hat. Meine Mutter hatte mir ein paar Briefe gegeben und beiläufig angemerkt: Das könnte dich interessieren. Es war die Korrespondenz meiner Eltern mit der Fremdenpolizei, jene Behörde, die bereits 1917 explizit als Instrument gegen die Überfremdung erschaffen worden war. Bittbriefe, die der ehemalige Arbeitgeber meines Vaters für sie geschrieben hatte. Sehr dringlich wird im ersten Schreiben vom 16. Dezember 1970 um die Aufenthaltsbewilligung für meinen Bruder und mich gebeten, da die Großmutter in Jugoslawien zu alt sei, um für die Kinder zu sorgen. Der Arbeitgeber meines Vaters, ein Metzgermeister, der für ihn aus der Ich-Perspektive schreibt, verweist auf das gute Einkommen, die schöne Dreizimmerwohnung. Die Voraussetzungen für ein geregeltes Familienleben seien damit gegeben. Bereits 2 Wochen später, kurz vor Neujahr, wird das Gesuch abgewiesen. Der Nachzug von Familienangehörigen ausländischer Arbeitskräfte bedinge eine ununterbrochene Anwesenheit des Familienoberhauptes von mindestens 3 Jahren. So lautet die knappe Begründung. Im zweiten Schreiben vom 19. Januar 1971, das der Chef meines Vaters auf das offizielle Briefpapier seiner Metzgerei tippt, bittet er wiederum um die Aufenthaltsbewilligung der Kinder. Es handle sich um einen Härtefall. In seiner Argumentation streicht er heraus, dass Herr Naht ein äußerst tüchtiger Angestellter sei und betont, dass auch seine Gemahlin arbeite. Die Verhältnisse seien geregelt, das Einkommen meines Vaters erlaube es durchaus, die Kinder standesgemäß zu erziehen. Eine Woche später wird auch die Wiedererwägung abgewiesen. In der Begründung wird klar, wie stark die Zeit von der Schwarzenbach-Initiative geprägt ist, obwohl sie bereits ein halbes Jahr zuvor abgelehnt worden war. Der zuständige Beamte der Zürcher Fremdenpolizei schreibt: Die Zulassungsfrist für Angehörige von ausländischen Arbeitskräften aus entfernteren Ländern beträgt 3 Jahre. In Anbetracht der gegenwärtigen Überfremdung unseres Landes und des großen Zuwanderungsdruckes von Angehörigen ausländischer Arbeitskräfte sind vorzeitige Familienzulassungen nicht vertretbar. Sofern die Kinder in Jugoslawien nicht mehr ordnungsgemäß untergebracht und betreut werden können, müsste der Mutter nahegelegt werden, zu diesem Zwecke in ihre Heimat zurückzukehren. Im Hinblick auf die rigorosen Maßnahmen gegen die Überfremdung können persönliche oder humanitäre Gründe leider keine Berücksichtigung mehr finden. Wäre die Initiative angenommen worden, hätte ich vermutlich eine amtliche Begründung dieser Art erwartet. Dann allerdings wären die Briefe nie geschrieben worden, weil meine Eltern mit etwa 300.000 anderen Menschen die Schweiz hätten verlassen müssen. So aber war ich auf eine unangenehme Art irritiert. Der Beamte verweist zwar auf eine der gesetzlichen Bestimmungen, die 3-jährige Frist, die die ausländischen Arbeitskräfte aus entfernteren Ländern hätten einhalten müssen, bis sie um die Zulassung ihrer Kinder hätten bitten dürfen. Doch sein Fokus ist ganz offensichtlich die Überfremdung. Und damit hatte ich nicht gerechnet, eine von jenen zu sein, an denen die rigorosen Maßnahmen der Überfremdung vollzogen worden waren, um zu verhindern, dass ich und mein Bruder die Schweiz noch mehr überfremden. Fremd, Fremder, überfremd. Mit dieser grammatikalisch unhaltbaren Steigerungsform arbeitet das Wort Überfremdung. Fremd, im pejorativen Sinne von seltsam, nicht vertraut, wird in der Kombination mit über zusätzlich verstärkt. Das Fremde plus eine unbekannte große Anzahl, die womöglich schon bald zur Überzahl werden kann. So entsteht im staubtrockenen Jargon eines Amtsträgers im Nu eine kleine dramatische Szene. Alle können es sehen, erkennen, wissen, in Anbetracht, dass der unbekannte Feind, der bald in der Überzahl ist, Überfremdung, das Vertraute, die Heimat bedroht, unser Land. In Anbetracht unterstreicht der Beamte der Fremdenpolizei außerdem mit der Wendung im Hinblick. Eine doppelt offensichtliche Gefährdung also, die die rigorosen Maßnahmen als legitim erscheinen lassen will. Indem der Beamte schreibt, indem wie er schreibt, inszeniert er sich als Kämpfer, als Mitkämpfer gegen die Bedrohung durch eine unbekannte Masse. Mit der Wendung «unser Land» wendet er sich an den Schweizer Metzgermeister, verbündet sich mit ihm, erinnert ihn daran, dass ihr Land Opfer einer übermäßigen Zuwanderung ist. Dementsprechend muss er meinen 3 Jahre älteren Bruder und mich auch sprachlich fernhalten als die Kinder in Jugoslawien oder die beiden jugoslawischen Kinder. Überfremdung ist ohne Nationalismus nicht zu haben. Nationalismus als Droge und Illusion, dass man in diesem Fall als Schweizer regiert, herrscht. So verführerisch, weil es außer dem Bekenntnis der Zugehörigkeit nichts braucht. Keine besondere Leistung, keine Fähigkeit, kein verantwortungsvolles Handeln. Ich hätte an jener Veranstaltung im März am Historischen Institut der Uni Bern erzählt, dass ich die fertigen Wörter nicht akzeptiere, die im Umlauf sind. Vor allem jene Begriffe, die die Repräsentanten der Macht gebrauchen, so, als wären sie schon immer da. Als hätten sie keine konkrete Geschichte. Als beschrieben sie neutral einen Vorgang, wie im Fall der Überfremdung. Es gibt keine neutrale Sprache. Und kein Wort existiert an sich. Die nachvollziehbarsten Zeugnisse dafür sind die Wörterbücher. So erklärte der Duden im Jahre 1929 Überfremdung als Aufnahme zu vielen ausländischen Geldes. Bereits 5 Jahre später befleißigte man sich, das Eindringen Fremdrassiger hinzuzufügen. Der aktuelle Eintrag im Duden glaubt dem Begriff mit seinen Varianten beizukommen, indem er sie nüchtern auflistet. Überfremdung, das Überfremden, das Überfremdetsein. Mit dem dazugehörigen Beispielsatz wird dann versucht, dem Begriff in seiner diskriminierenden Bedeutung didaktisch entgegenzuwirken. Die Furcht vor Überfremdung, vor der Anwesenheit zu vieler dauernd hier lebender Ausländer, ist unbegründet. James Schwarzenbach, dessen politische Karriere auf diesem Begriff gründete, hätte letzterem selbstverständlich widersprochen. Den Gefallen, ihn absatzweise zu zitieren, tue ich ihm nicht. Stichworte seiner Überfremdung sind schleichende Krankheit, die Leib und Seele des aufrechten Schweizers befällt, ein verheerendes Wildwasser, gegen das es einen starken Damm brauche. Den Begriff in seiner feindlichen Ausdeutung hatte übrigens der Zürcher Armensekretär Karl Alfred Schmid geprägt. In seinem im Jahre 1900 erschienenen Aufsatz schrieb er von einer so hochgradigen Überfremdung der Schweiz, dass ihre nationale Existenz nur durch ein Wunder denkbar sei. Den Eintritt zur UNO wollte Schwarzenbach mit allen Mitteln verhindern, da sie ein korrupter Negerclub sei. Und die fremden Vögte, gegen die sich die Eidgenossenschaft wehren müsse, tauchten schon bei Schwarzenbach auf. 4 Jahre nach der verlorenen Abstimmung empfahl er sich der Nachwelt dann mit folgendem Buch: Die Überfremdung der Schweiz, wie ich sie sehe. Die Überfremdung der Schweiz, wie ich sie sehe, im Hinblick auf die Schweiz, auf die Zeit der Schwarzenbach-Initiative. Mein Vater kam im März 1969 in die Schweiz. Die Gründe waren vielschichtig. Im Zürcher Schlachthof, so erzählte er mir, salzte er Rinderhäute, immer montags, so früh, dass es noch Nacht war. Dienstag bis Samstag arbeitete er bei jenem Metzgermeister, der für meine Eltern die Bittbriefe an die Fremdenpolizei schrieb. Oberhalb der Metzgerei hatte er ihnen ein Zimmer vermietet. Die Kosten zog er direkt vom Lohn meines Vaters ab. Mein Chef ließ mich monatelang im Glauben, er habe die Arbeitsbewilligung für mich beantragt. Hatte er nicht. Die Schwarzarbeit machte meinen Vater zu einer lukrativen Arbeitskraft. 900 Franken, das war sein Lohn, ohne Papiere. Die anderen Metzger im Betrieb, Schweizer, verdienten 2100 Franken. Die AHV zog er ihm trotzdem vom Lohn ab. Ein Arbeitskollege hat mich darauf hingewiesen, dass ich viel zu wenig verdiene. In den Akten der Fremdenpolizei ist vermerkt, mein Vater halte sich seit dem 28. Juli 1969 in der Schweiz auf. Ab dann war er also offiziell angemeldet. Fast ohne Worte, er konnte noch kaum Deutsch, stellte mein Vater seinen Chef zur Rede. Dann ging plötzlich alles sehr schnell. Arbeitsbewilligung, Lohnerhöhung und vermutlich Gewissensbisse beim Herrn Metzgermeister. Es dauerte 3 Jahre und 9 Monate, bis mein Bruder und ich in die Schweiz einreisen konnten. 4 zusätzliche Monate gingen aufs Konto des Metzgermeisters. Weißt du, wie viele Tage und Nächte das sind? Meine Mutter war 26, als sie im April 1969 mit einem großen Koffer im Zug saß. Sie hatte alles verkauft, was sie und mein Vater besaßen. Allein. Mein Vater war bereits in der Schweiz. Als dein Bruder sah, wie die Möbel aus unserer Wohnung getragen wurden, schaute er mich an und sagte: Mami, was wird jetzt aus uns? Meine Mutter arbeitete im Coop, zuerst im Lager. Dann, weil sie merkten, dass ich rechnen kann, an der Kasse. Ihr Handelsdiplom hatte sie übersetzen lassen, brachte mir rein gar nichts. Ihr Lohn betrug 650 Franken auch an der Kasse. Die Stelle war 3 Jahre lang unkündbar. Die Frau, die im Lager Gemüsekisten sortierte, verdiente 950 als Schweizerin. Aufbegehren? Unmöglich. Es war Schwarzenbach-Zeit. Niemand wollte Ausländern eine Wohnung vermieten. Aber eine richtige Wohnung, nicht nur ein Zimmer, war Voraussetzung für den Familiennachzug. Angemessene Wohnung, so hieß der dehnbare Begriff in Amtsdeutsch. Ein Türöffner für willkürliche Entscheidungen. Die Wohnung, die meine Eltern dann fanden, war in einem Neubau, Miete 670 Franken. Also übernahmen sie auch die Hauswartstelle. Meine Mutter putzte das Treppenhaus, mein Vater pflegte den Garten. Ihr gemeinsamer Lohn 150 Franken monatlich. Der Vermieter, ein bekannter Architekt, fand regelmäßig Gründe, die Miete zu erhöhen. Zwei Jahre später, als mein Bruder und ich einreisen durften, kostete die Wohnung 942 Franken. Am Sonntag putzten meine Eltern eine Bank. Eine meiner ersten Erinnerungen. Große, merkwürdige Räume im Halbdunkel. Stühle, die so leer aussahen. Pflanzen mit glänzenden, steifen Blättern. An die Einreise in die Schweiz können mein Bruder und ich uns beide nicht erinnern. Mein Vater nahm im Vorfeld der Abstimmung ein paar Tage unbezahlten Urlaub, fuhr nach Jugoslawien, versuchte sich auszudenken, wie es wäre, wenn. Wenn die Initiative tatsächlich angenommen werden würde. Wir also wieder zurückkehren müssten, dorthin. Zurück ist nie gut, wird er gedacht haben. Aber wohin sonst? Mein Vater schaute sich Wohnungen an, beratschlagte sich mit seiner Mutter, meiner Großmutter, bei der ich und mein Bruder lebten. Wart's ab, wird sie gesagt haben, bringt nichts, sich vorher schon graue Haare wachsen zu lassen. Eine Schweinerei, diese Initiative, hatte eine Kundin zu meiner Mutter gesagt, eine Opernsängerin. Das hat gut getan. Ich hätte das ja nie sagen können. Und dann, am Tag der Abstimmung, keine Ahnung, wir haben gearbeitet. Am Folgetag erfuhren meine Eltern das Resultat und waren erleichtert. Aber die Angst blieb, die Unsicherheit. Die Aufenthaltsbewilligung musste jedes Jahr erneuert werden, 10 Jahre lang. Das war nur möglich, wenn man eine Arbeit hatte. Niederlassung, so hieß das magische Wort. Nach A und B endlich die C-Bewilligung, die Niederlassung. Das Alphabet des Ausländerrechts. Das Gesetz über den Aufenthalt und die Niederlassung der Ausländer aus dem Jahre 1931 ist ein ausgeklügeltes System der hierarchisch abgestuften Ausdifferenzierung. Festgeschriebene Sondergesetze für Ausländer. Dass die Frauen in der Schweiz nicht einmal das Stimmrecht hatten, hätte meine Mutter nie gedacht. Familiennachzug. Meine Eltern wussten nicht, dass es so lange dauern würde, dass die Maßnahmen derart rigoros gehandhabt würden. Die Sprache der Bürokratie, eine unüberwindbare Wand. Zulassungsfrist, Zuwanderungsdruck, ausländische Arbeitskräfte, ordnungsgemäß, gegenwärtige Überfremdung, in Anbetracht, im Hinblick. Hinter der Wand 2 Kinder, mein Bruder und ich. Vor der Wand meine Eltern. Sie sind, ich erfinde ein Wort, Betreuungspflichten befreit, solange die Kinder nicht in der Schweiz sind. Sie können Tag und Nacht arbeiten, auch sonntags. Anlässlich der Zulassung der Mutter hat sich der Vater unterschriftlich verpflichtet, auf den Nachzug der beiden Kinder zu verzichten, schrieb der Beamte der Fremdenpolizei. Meine Mutter sitzt an der Kasse, tippt Zahlen ein. Einmal bricht sie ohnmächtig zusammen, als sie sieht, wie eine Mutter ihr Kind schlägt. Familiennachzug, ein Wort, das nie zu einem Ende kommt. Der Riss, der mit ihm verbunden ist, prägt unzählige Familiengeschichten. Sprache ist nicht nur nicht neutral, sie ist auch nicht deskriptiv. Sprache ist Bedingung, sie bestimmt, was geschieht. Überfremdung beschreibt also nicht das Überfremdetsein, das Überfremden, sondern das Wort erschafft eine politische, ökonomische, psychische Wirklichkeit für all jene, die als überfremd gelten sollen. und es erschafft eine radikal andere Wirklichkeit für die, die sich allein von der Zugehörigkeit zu einer bestimmten Nation quasi gratis Privilegien fürs eigene Leben ableiten wollen. 7. Juni 2020. Morgen ist also ein außergewöhnlicher Tag. Weil in den 50er und 60er Jahren Menschen aus Italien, Spanien, Österreich, Jugoslawien in die Schweiz kamen. Und ohne sie der Ausbau und die Modernisierung der Infrastruktur in diesem Land nicht möglich gewesen wären. Die Ausländer sprengten Berge, höhlten sie mühsam aus für den Gotthard- oder den Simplon-Tunnel. Mit ihrer Arbeitskraft wurde das Autobahnnetz von A bis Z ausgebaut. In schwindelerregenden Höhen arbeiteten Bohrfachmänner, Minenarbeiter, Elektriker, Ingenieure an Staudämmen im Valle di Lei oder in Matmark. Der Ausbau des Hotel- und Gastgewerbes wäre ohne die tatkräftige Mithilfe von ausländischen Köchinnen, Kellnern, Putzfrauen und Männern nicht möglich gewesen. Während die Schweizerinnen je länger, je öfter aus dem arbeitsintensiven, schlecht bezahlten dritten Sektor aussteigen konnten. Dieser überfremde Anteil an der erfolgreichen Schweizer Geschichte ist unterbelichtet. Noch viel mehr gilt das für jene Lebensgeschichten, die aufgrund von politischen und arbeitsrechtlichen Diskriminierungen, aufgrund von verrücktem Profitdenken tödlich für die Fremdarbeiter endeten, wie zum Beispiel die fahrlässig herbeigeführte Katastrophe in Matmark im Jahre 1965. Der morgige Tag ist außergewöhnlich. Der Blick in die Geschichte zeigt, wie gegenwärtig die Strukturen der Ausgrenzung und Herabwürdigung sind. Und der Blick zurück ist ein Ausblick in die Zukunft, dass es noch viel zu erzählen und genügend Gründe gibt zu kämpfen, statt zu applaudieren.
1: Vielen Dank auch für diesen ausführlichen Text und auch diese persönliche Auseinandersetzung und dieser Rückblick in deine Biografie, aber auch verbunden mit dem Rückblick in die Schweizer Geschichte. Ich fand es auch sehr traurig, jetzt zuzuhören, dass sich so wenig geändert hat in 50 Jahren. Also dass irgendwie so viele Parallelen und so viele Dinge heute noch gelten oder eben wie auch wir in der ersten Collage gehört haben, mit der Masseneinwanderungsinitiative jetzt dieser Familiennachzug wieder eigentlich stärker zum Thema geworden ist oder auch, dass der nicht mehr so möglich ist, wie er vielleicht auch möglich war vorher. Jetzt so in Anbetracht der etwas fortgeschrittenen Zeit, du hast ja mit anderen Leuten zusammen einen Verein gegründet, den Verein Tesoro, der auch darum geht, dieses Leid der Familien aus dieser Zeit aufzuarbeiten. Und dort habe ich mich gefragt, das sind ja persönliche Geschichten, Schicksale, aber auch immer wieder, du arbeitest auch immer wieder mit Dokumenten. Wie geht dir diese Aufarbeitung an oder was, also ich fand es auch krass, dass es eigentlich einen Verein geben muss, weil das nicht von anderer Seite passiert, sondern dass diese Initiative eigentlich gegründet werden musste, erst von euch.
0: Ja, natürlich gibt es extrem viel dazu zu erzählen. Also wir haben den Verein im Oktober gegründet, 2021. Dankeschön, dass du danach fragst. Tesoro heißt er und Katja Porri von Tesoro und Paola De Martin waren schon hier beim LoRa.
1: Ja, sie ist immer noch hier, Katja Porri.
0: Ah, sehr schön.
1: Genau, neu im Vorstand.
0: Sehr, das freut mich sehr.
1: Ah, SK, sorry.
0: Und genau, also es ist so, dass diese Geschichten immer wieder erzählt wurden, aber es ist auch immer wieder verschwunden. Also es gibt sozusagen dieses Aufpoppen dieser Geschichten, dieser Leidensgeschichten, Schmerzensgeschichten, aber auch Widerstandsgeschichten, dann erhält das eine mediale Aufmerksamkeit und dann verschwindet das wieder. Und uns geht es darum, wirklich ein Bewusstsein dafür zu schaffen, also diese Geschichte einfach zu schreiben. Das heißt, es muss in die Geschichtsbücher, es muss in die Lehrpläne, es muss unglaublich viel passieren, weil als Beispiel, die Akten der Fremdenpolizei wurden im Kanton Zürich fast komplett vernichtet. In Basel ist das wieder anders. Das ist eben Föderalismus. Also das sind 26 kleine Königreiche. Das passiert je nach Gusto. Also werden die eben nicht ins Bundesarchiv gegeben, diese Dokumente, sondern eben je nach Beamten, der findet, ach, wir brauchen Platz. Die werden jetzt, diese Quellen werden zerstört, verbrannt, was auch immer. Also es braucht extrem viel Arbeit von einzelnen Universitäten einerseits. Es braucht wahnsinnig viel Forschung, weil einfach viel zu wenig passiert ist. Also es ist wirklich so quasi, man weiß, dass das sehr wichtig war für den Aufbau dieses Landes. Also diese ganze Migrationsgeschichte, die Saisonniers, die Jahresaufenthalte, die Familien, die eben getrennt worden sind. Übrigens handelt es sich um, neueste Forschungen sprechen von einer halben Million getrennter Familien. Und wahrscheinlich sind es noch viel mehr, wenn man eben auch die Verwandtschaft dazu rechnet. Also die Kinder wurden illegalisiert. Das ist enorm wichtig, sich das zu vergegenwärtigen. Und eben die Eltern wurden von den Kindern getrennt, die Kinder von den Eltern. Also das muss wirklich umfassend aufgearbeitet werden. Es gibt so eine etwas sentimentalisierte Geschichte, die Geschichte der versteckten Kinder, die immer wieder erzählt wird. Aber es handelt sich eben nicht nur um die versteckten Kinder, sondern es handelt sich auch um Heime, die aufgestellt worden sind in der Schweiz, an der Schweizer Grenze oder dann eben auch in Italien, wo die Kinder dann untergebracht worden sind. Und eben Geschichten wie jetzt bei unserer Familie, also wo die Kinder dann irgendwo leben, also bei Verwandten oder eben bei Freunden. Das hat auch große Traumata zur Folge. Es ist eben nicht einfach so diese Märchengeschichten, ach ja, das ist ja schön, du bist bei deiner Großmutter aufgewachsen, dann war ja alles gut. Also ich glaube, all diese Geschichten müssen neu erzählt werden. Es muss sehr viel Forschung geleistet werden. Und es muss auch erzählt werden, ja eben dieses Gesetz in den 30er Jahren. Was hat das für einen Hintergrund? Was sind da, also wir wissen mittlerweile, dass das auch eine eugenische, rassistische Familienpolitik ist, die eben dieses ANAC, also dieses Gesetz aus dem Jahre 1931 festgesetzt hat. Also wir wollen auch in Erfahrung bringen, wer hat diese Gesetze geschrieben, welche politischen Kräfte haben das befördert, welche wissenschaftlichen oder pseudowissenschaftlichen Erkenntnisse haben das ermöglicht. Also du siehst, es ist wahnsinnig viel zu tun und einerseits will der Verein natürlich untereinander, dass wir uns die Geschichten erzählen, weil es ist immer noch sehr viel Schweigen vorhanden, logischerweise. Aber andererseits natürlich wollen wir einen politischen Impuls, eine politische Bewegung erreichen. Wir wollen eine Entschuldigung von offizieller Stelle. Wir wollen über eine mögliche finanzielle Wiedergutmachung sprechen. Und eben ganz wichtig, wir wollen ganz viel Forschung anregen, weil die Schweizer Geschichte ist extrem lückenhaft. Also ich habe Geschichte studiert, selber, Schweizer Geschichte und Sozial- und Wirtschaftsgeschichte. Und diese Geschichten sind wirklich am Rande erzählt. Also es ist eine sehr, sehr große Aufgabe und es braucht sehr, sehr viel. Aber im Moment, glaube ich, sind wir sehr gut unterwegs und ja, haben auch die Kraft, da hartnäckig zu bohren, dran zu bleiben. Und wir haben auch schon verschiedene politische Kräfte auf unserer Seite, also wirklich tolle Politikerinnen, ehrlich gesagt, ja, die uns unterstützen, die wirklich leidenschaftlich dabei sind, um da was zu erreichen.
1: Ich habe jetzt beim Zuhören ist mir nochmal viel plastischer geworden, die Parallelen zwischen den Schicksalen von diesen Familien und die auseinandergerissen wurden oder von euren Familien und der Gewalt des Staates, die euch angetan worden ist, und jenischen Familien, ja, also dem sogenannten Hilfswerk Kinder der Landstraße, wo es auch darum ging, dieser Volksgruppe, die zwar in den meisten Fällen den Schweizer Pass hatte, aber trotzdem zu Fremden gemacht wurden und der eben auch das intakte Familienleben nicht zugestanden wurde, sondern die eben auch als Bedrohung für den sogenannten Schweizer Volkskörper gesehen wurden und denen man deswegen die Kinder weggenommen hat, sie in Heime gesteckt, Pflegefamilien und so weiter. Und über die auch sehr viele staatliche gewaltvolle Akten produziert wurden. Da gibt es ja einiges an Forschung mittlerweile darüber, auch wieder Gutmachung. Ja. Wie siehst du das? Sind da diese beiden Bewegungen miteinander in Kontakt, auch Betroffene miteinander in Kontakt oder von forschenden Seite?
0: Ja, vielen Dank. Das ist extrem wichtig, was du sagst. Ja, wir sind eben ein Verein. Wir sind kein historisch oder historisierender Verein, sondern wir vernetzen uns. Wir haben ein großes Netzwerk mittlerweile, eben mit dem Netzwerk Verdingt arbeiten wir zusammen, mit den Sans-Papiers, die haben ja auch ganz ähnliche Schicksale. Also es geht wirklich darum zu sagen, diese Gewaltstrukturen, das ist eine strukturelle Gewalt, die verschiedene Familien, vor allem eben arme Familien, betroffen sind. Und da müssen wir uns natürlich zusammentun, das ist extrem wichtig. Und auch zu sagen, eben das ist nicht einfach Geschichte, sondern es ist Gegenwart. Und ich meine, die Familien, die von Fürsorge und Zwang betroffen worden sind, das sind einerseits jenische Familien, aber eben auch arme Familien, also wo der Vater irgendwie gesoffen hat oder die Mutter hat sich scheiden lassen und da wurden die Kinder einfach weggenommen. Also ich kenne mittlerweile wirklich ein paar Frauen, die genau dieses Schicksal erlitten haben und das ist für mich unglaublich berührend. Also das zu sehen, dass es wirklich dieser Teil der Schweizer Geschichte, du sagst, ja, es ist aufgearbeitet, aber der migrantische Teil sozusagen, diese Geschichte ist vollkommen ausgeblendet. Also bei dieser UEK 2014, also Expertenkommission, die eben das Ganze untersuchen wollte und auch, finde ich, sehr gut eigentlich gemacht hat, hat aber eines vergessen, nämlich die migrantischen Familien mitzudenken. Also da wurde dann wieder völlig getrennt, eben Schweizer Familien und also die jenischen, das ist nochmal eine andere Geschichte. Man muss eigentlich diese Geschichten der Ausgrenzung alle zusammen denken. Und der ökonomische Aspekt ist hier enorm wichtig.
1: Ja, ich wollte gerade sagen, ich glaube, das finde ich sehr wichtig, dass du darauf hinweist, weil auch bei den migrantischen Familien ist es ja so, wenn man Geld hat, dann ist man von diesen Maßnahmen doch nicht betroffen.
0: Genau. Das ist ja auch, das steht auch ganz klar so im Gesetz übrigens. Also wenn man so eine, es wäre jetzt schön, wenn ich das so druckreif zitieren könnte, kann ich nicht, so einen wirtschaftlichen Vorteil bringt dem Land, also dann geht das ruckzuck. Also das habe ich als Primarschülerin übrigens schon gemerkt, als eine schwedische Familie in unser Dorf gezogen ist, ging das 2 Jahre und die hatten die Papiere. Und ich dachte, wie bitte? Also das ganz klar, also wenn Geld im Spiel ist, sind die Gesetze auch ganz anders. Und das ist schon, also ich meine, das muss man sich ganz klar vor Augen führen. Das ist so wichtig, das zu verstehen.
1: Ja. Deswegen auch bei diesen Geschichten Kinder der Landstraße, Verdingkinder und so, die, wenn man die Akten liest, wo es häufig um Moral ging, ging es ja vielleicht schon auch eben Frauen, die nicht der Norm entsprachen, die vielleicht außereheliche Beziehungen führten, Männer, die als arbeitsscheu galten, aber schlussendlich ging es tatsächlich darum, um Geld.
0: Um Geld respektive um Armut. Ja. Genau. Also ich habe das, glaube ich, und das war erschütternd für mich, vor 2 oder 3 Monaten erst verstanden oder respektive es ist immer noch eine These, die muss ich begründen, die muss ich noch viel mehr sozusagen, es muss mehr Fleisch am Knochen sein, aber meine These ist, dass es eine ganz, ganz harte Politik gegen die Menschen gibt in der Schweiz, die arm sind. Und dass das heute noch so ist. Und das ist schon, also ein reiches Land, das darauf aufbaut, wirklich eine ganz harte Politik zu machen gegen arme Menschen, das muss ich sagen, das hat mich nochmal umgehauen.
2: Ja, vielen Dank auch, dass du jetzt nochmal auf diese Klassenfrage irgendwie nochmal eingegangen bist und das so auch unterstrichen hast, wie pervers das ist und dass das sich auch ändern muss und dass ihr euch auch mit eurem Verein Tesoro dafür einsetzt. Ich würde sonst noch die Internetseite hier sagen, das ist tesoro2021.ch. Das Gründungsdatum. Gibt es noch Fragen, abschließende Fragen aus dem Publikum oder von dir, Christina? Oder möchtest du noch etwas sagen?
0: Danke. Ich habe, glaube ich, bin schon fast ein bisschen heiser.
2: Ja, vielen Dank auch von unserer Seite.

0: gibt es quasi fünffach und man kann sich da führen lassen. Und es ist tatsächlich nochmal eine ganz andere Erfahrung, ob man das jetzt am Radio zu Hause oder unterwegs hört oder ob man eben wirklich bei diesen Orten ist und im Gemeindehaus ist, wo diese politischen Akte stattfinden und das dort hört. Und es gibt auch immer wieder so Aufforderungen, sich zurückzuversetzen in die eigene, vielleicht Kindheit auf dem Spielplatz oder so, wo man auch nochmal ins Nachdenken kommt, wann habe ich mich eigentlich mal fremd gefühlt. Und man kann auch während dem Walk oder auch nachher Fotos oder Notizen hochladen. Und auf unserer Website fremdzuhause.ch gibt es eine Galerie, wo ihr auch die Fotos der vergangenen Spaziergänge anschauen könnt und die Notizen.
1: Ja, danke schön. Und gleich anschließend noch der letzte Werbespot, nämlich für am 25. Mai ist die dritte Ausgabe, an der der Audiowalk im Lora zu Besuch ist. Da werden Angelika Overath und Samira El Mavi hier sein und mit uns über den Walk, über Fremdsein und andere Themen sprechen. Wir hoffen auf schönes Wetter und das Ganze wird dann im Innenhof stattfinden im Lora am 25. Mai um 18 Uhr. Vielen Dank und dann verabschieden wir uns mit dem Lied von Cem Karaca, Es kamen Menschen an. Ich habe gefunden, das passt ja dazu zu diesem Thema auch der Gastarbeiter, Gastarbeiterinnen oder dass man Migrantinnen und Migranten willkommen heißt, solange sie arbeiten, aber dahinter natürlich auch immer eine Familie und Menschen stehen.

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Gabriel Moura, Pierre Aderne.

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2: Wellens und herzlich willkommen zu der Finta Rock-Sendung am 18. Mai 2026. Wir sind AB, Pronomen Sie, Zyklustag 15.
3: Und Martina, Pronomen Sie, Zyklustag 10. Heute, 18.3. Montag im Monat, sind wir live on air von Radio Stadtfilter. Und in einer Woche hört ihr uns dann nochmal, wenn ihr wollt, auf Radio Lora in Zürich als Wiederholung. An dieser Stelle danke Radio Lora, dass Finta Rock auch dort stattfindet. Heute haben wir zwei Special Guests bei uns. Und wir starten mal mit der ersten, nämlich Carmen Christa, die bei uns im Studio ist. Und man muss sagen, jetzt Finta Rock, es nimmt schon langsam Dimensionen an. Wir hatten vorhin gerade eine mega lustige Situation. Carmen ist reingekommen und schon ist ein Fan auf sie zugestürmt und hat ein Selfie mit ihr gemacht. Also wie ihr seht, Finta Rock wird langsam VIP.
2: Das war wirklich eine sehr geile Aktion.
3: Wir freuen uns riesig auf das Interview und würden sagen, für die Leute, die Carmen noch nicht kennen und ihre Musik, hören wir gerade den ersten Song, nämlich On the Road.
2: Genau. On the Road von Carmen Christa und nachher fängt das Interview an.
3: Yes.

0: Yeah, das war On the Road von Carmen Cresta. Wir haben Carmen Cresta hier live bei uns beim Radio. Carmen, stell dich doch kurz vor.
1: Ich bin Carmen Cresta, Pronomen sie, Zyklustag 11. Ich spiele Blues, Bluesrock auf Mundart, Romanisch und jetzt neu seit diesem Jahr auch auf Englisch.
0: Sehr cool. Und On the Road, wo wir jetzt gerade gehört haben, hast du neu released, oder?
1: Genau, der ist gerade vor einer Woche rausgekommen. Was ist das nun genau? Entschuldigung.
0: Ja, aber es ist geil, es ist auch ein voll aktueller Song. Willst du sagen, um was es da geht bei On the Road?
1: Ja, wenn du so nach dem Herzschmerz, wenn du so langsam darüber hinweg bist und du denkst, ja nein, jetzt will ich wieder mal eine Reise machen, den Wind in meinen Haaren spüren und mal wieder so richtig Gas geben. Das ist das Feeling von On the Road.
0: Sehr nice, also sehr cooler Song. Und du hast glaube ich auch einen Videoclip, oder ich habe irgendetwas auf Insta gesehen, wo du so on the road laufst und so. Ist das ein Videoclip oder nur ein Teaser auf Insta für den Song?
1: Also Videoclip, das lernt sich nicht, das kostet viel zu viel. Also wenn, dann machen wir Shortform-Content auf Social Media.
0: Ja, und das ist der Shortform-Content.
1: Genau,
0: ja,
1: genau.
0: Sehr cool. Ja, wie bist du eigentlich zu Blues gekommen?
1: Ich habe ja angefangen im 2018 Carmen Cresta mit Poprock, weil ich so gemeint habe, ja, das muss man machen, damit man dann einen Haufen Gigs hat, damit man gelost wird. So ein bisschen Mainstream-Appeal. Und dann ist Corona gekommen. Und Corona hat auch etwas Gutes, weil ich mir dann wirklich überlegen, was will ich eigentlich. Und ich will die Musik machen, die ich fühle, und das ist der Blues.
0: Du fühlst das, du lebst darum auch, glaube ich, im Baden, oder? Wegen Blues, oder? Oder nicht?
1: Ja, Blues ist das, schon... Oder?
0: Ist das also, nicht der Grund, warum du auch dorthin bist?
1: Also ich bin eigentlich wegen der Liebe in Aargau, aber das war okay. So ein super Nebeneffekt. Gewesen,
0: ja.
1: Dass der Bluesstadt Baden mit dem Bluesfestival, dem Bluesclub, wirklich so tolle, tolle Events.
0: Ja. Und ich würde sagen, du hast auch ein Markenzeichen mit deiner Kleidung. Du lebst auch wirklich den Blues.
1: Ja, also ich habe jetzt angefangen mehr auch Vintage, gehe in Brockis, habe jetzt auch angefangen selber nähen, um so, so Kleider umnähen und es ist wirklich, es passt alles so voll in das Oldschool, Vintage, der Blues, die Kleider, ja, genau.
0: Sehr cool. Wie ist das eigentlich bei dir, wenn bei dir Songs entstehen? Wie ist der Prozess bei dir? Wie läuft das bei dir ab?
1: Ja, meistens bin ich so auf dem Bett und dann fiedle ich etwas umfiedeln an der Gitarre und dann kommt plötzlich so etwas, ah, mal, das klingt gut, und dann wiederholst du es und wiederholst du es und dann kommst du so in einen meditativen State, meditative Zone rein und dann kommt so die Melodie und dann nachher auch noch der Text.
0: Und du spielst manchmal allein als Solo und manchmal in der Band, oder?
1: Genau, wir sind ein Akustik-Trio. Der Stefan, mein bester Freund, spielt den Bass und dann der Werni ist noch Bluesharper, Mundharmonika auf Deutsch.
0: Und was macht bei dir am meisten Spass, mit der Band oder als Solo zu spielen?
1: Ja, also natürlich, wenn man mit anderen Musik machen kann, ist natürlich schon super cool, wenn man das Feeling hat, zusammen Musik machen und dann mit den Leuten zusammen und man so kann wirklich sagen, hey, heute war wieder mal super gewesen. Ja, dann haben wir jemanden, um darüber reden, weil wenn ich allein auftrete, dann ist es so mein Bruder, der so filmt für Social Media, und dann frage ich ihn, ist es gut gewesen? Ja, mir ist es gut gewesen, ja.
0: Du hast ja noch einen zweiten Song, der auch relativ neu ist, «Oh Woman». Ist der etwa gleich rausgekommen wie «On the Road» oder früher? Weiß ich gar nicht.
1: Ja, der ist im Februar rausgekommen, das ist eben Part 1. On the Road ist Part 2, wenn man schon darüber hinweg ist. Und auch wo man ist wirklich, eben, ich bin ja aus wegen der Liebe ins Aargau und die ist jetzt nicht mehr nach vielen Jahren. Und das, ich habe dann wirklich lange den Blues gehabt und das ist wirklich der Blues, Oh Woman.
0: Super, und ich würde sagen, lassen wir den laufen. Willst du noch etwas sonst noch dazu sagen zu Oh Woman oder ist das deine Story?
1: Für alle,
0: kannst du auch nachher, also wie du willst.
1: Für alle mit Herzschmerz, Oh Woman.
0: Oh Woman von Carmen Cresta.
2: One, two.

0: Das ist «A Woman» von der Carmen Cresta. Du hast ja «On the Road» und «A Woman» sind deine ersten zwei englischen Songs. Ist das richtig?
1: Genau. Es ist, seit diesem Jahr ist alles auf Englisch. Ich habe so wirklich einen Cut gebraucht, weil eben, wie vorher schon gesagt, habe ich recht lange den Blues gehabt und ich habe auch im Januar meine Haare geschnitten und bin auf Neuseeland-Reise, weil ich so wirklich «New Year, New Me» wollte.
0: Und «The New You» ist englischer Text. Das ist cool. Du hast vorher auf Schweizerdeutsch gesungen und auch Romanisch, gell?
1: Genau, Schweizerdeutsch und Romanisch.
0: Was fällt dir einfacher, auf Englisch oder Schweizerdeutsch, Romanisch? Oder ist beides etwa gleich? Oder wie würdest du sagen?
1: Ja, Deutsch und Englisch ist etwa gleich. Beim Romanischen brauche ich einmal noch ein bisschen Hilfe, weil so grammatikalisch, es ist voll nicht meine Muttersprache. Und es ist noch schwierig, weil ja, beim Englischen kannst du noch Google Translate, noch wenn du unsicher bist oder so.
0: Ja.
1: Aber ja, Romanisch brauchst du halt nicht so oft wie Englisch.
0: Ja. Ja, ich finde es cool, dass du auf Englisch machst. Hast du wahrscheinlich auch viel mehr Möglichkeiten, Möglichkeiten einfach in anderen Ländern, wie du vorher gesagt hast, mal vielleicht zu London oder so zu spielen. Ist das wahrscheinlich dein Ziel?
1: Ja, das war auch eines der Gründe, um auf Englisch, weil den Blues kannst du überall spielen, England, Deutschland, Amerika, ja, auf der ganzen Welt, und dann verstehen sie dich auch.
0: Mhm. Ja, ja, cool. Wo würdest du am liebsten auftreten? Hast du irgendwie so einen Traum, Location, wo unbedingt willst du mal auftreten?
1: Ja, also das ist zwar eher vom Country, aber ich glaube, Blues Artist spielen dort auch Grand Ole Opry in Nashville. Also allgemein in Nashville wär super, wäre ein Traum zum Auftreten.
0: Hast du vor, zumal einfach mal auf Nashville zu gehen und zu schauen, was passiert? Oder wartest du, bis ein Gig bekommst? Oder hast du schon Pläne?
1: Also zuerst ist mal die Reise durch England geplant, weil Amerika ist so gross. Also ich glaube, ich fange mal in England an, so London über Schottland und dann Irland. So ja. Eine Tour wieder mit dem Camper, so wie ich es in Neuseeland gemacht habe.
0: Ja.
1: Übrigens, ich hatte auch noch einen Auftritt in Neuseeland. Das war super cool, in so einer Bar, ganz spontan. Wirklich Hammer.
0: Ja, cool. Ist das ein Pub oder was ist das für eine Bar?
1: Genau, so ein Pub und dort hatte so eine Gitarre. Und dann habe ich so mit einem geschwätzt und dann fragte er so, ja, was machst denn du? Und ich so, ja, ich bin Musiker. Und dann sagt er, ja, dann nimm da die Gitarre. Und dann, ja, und dann habe ich spielen.
0: Voll cool. Geil. Sehr nice. Du hast letztens noch einen neuen Song aufgenommen. Ja, erzähl doch drüber.
1: Ich habe drei neue Songs
0: aufgenommen. Ah, geil.
1: Es kommt dann im September «Real Good Lady», so ein bisschen so Rock'n'Roll, Boogie. Und dann im November kommt «Limerence». Das ist so ein bisschen, wenn man so eine Obsession hat auf etwas Neues und man ist gar nicht so wirklich in die Person verliebt, sondern mehr in das, was könnte werden. Also. Und dann nächstes Jahr kommt «You'll Be Fine».
0: Und wie läuft bei dir so ab, wenn du Musik aufnimmst? Wie ist so der Prozess bei dir?
1: Ja, ich gehe nicht gerne ins Studio. Ich habe so gemerkt, das ist voll nicht so meine Welt. Also es kommt, der Sound-Ingenieur kommt zu uns in die Stube und dann nehmen wir auf, zu dritten. Drei Takes meistens und dann geht an einem Stück. Also dann haben wir wirklich das Live-Feeling. Also, kein Sample, kein Autotune, kein KI, nichts. Es ist so wie früher.
0: Cool. Drei Takes ist ziemlich schnell, oder?
1: Ja.
0: Also, ich frage dich, ich weiß es nicht, aber ich glaube, oder?
1: Ja, es ist. Wir haben ja. Sonst, wenn wir auf der Live-Bühne spielen, haben wir ja ein Take. Also, yeah. Es ist so. Ja, wir haben es ja zum Live-Spielen und dann ist es nicht mehr so. Klar will man dann nochmal noch einen Zacken besser und noch perfekter, weil es aufgenommen wird. Aber meistens ist es so, wenn man mit dem Mindset geht, hey, ich bin jetzt so wie auf der Bühne und dann spielen wir das durch, dann kommt das schon gut. Und es lebt ja auch von dem, dass es nicht perfekt ist. Der Computer ist perfekt, aber wir Menschen, wir haben einen gewissen Dreck drin.
0: Das ist gut. Das finde ich gut, dass man einfach macht und dass es nicht perfekt ist. Weil auf der Bühne ist es, ja, würde ich sagen, auch nicht immer perfekt. Also ich meine allgemein, weil es ist live und dann passiert das, was passiert, oder?
1: Ja, aber jetzt halt ja, mit dieser ganzen Kai-Geschichte, ja, wo man einfach nur noch ein paar Wörter reingibt und dann spuckt er einen Song aus. Und auch ich als Musiker muss sagen, das klingt ja gut. Ich kann nicht sagen, dass das schlecht ist, es klingt ja gut. Aber es ist einfach nicht Rock'n'Roll.
0: Mhm. Und es ist auch nicht Mensch.
2: Hey, voll, das ist mega ein guter Punkt. Ich glaube, Fehler wird immer so etwas Negatives angesehen oder Unperfektheiten. Aber ich finde, gerade in der Musik ist das manchmal auch mega spannend. Oder eben das, was du merkst, hey, da sind Menschen dran, jedes Mal. Also ja, es lebt ja auch ein bisschen von dem. Ich finde das schon krass, dass man eigentlich auch in der Musik immer mehr so Perfektionismus wie verlangt. Also klar, ein Stück weit muss es schon funktionieren, aber...
0: Verlangt also, man das?
2: Ja, also finde ich schon. Ich meine, also es gibt ja zum Beispiel grosse Shows, grosse Metal-Shows im Playback, wo das einfach, dass sie können garantieren, dass sie in jeder Stadt, wo sie sind, also das sind wirklich huge Shows, so Welttourneen, dass sie quasi wie können garantieren, die 20-30'000 Leute in diesem Stadion, die wollen ja eine Show sehen, dass die, wenn die kommen, ein perfektes Highlight haben. Und ganz viele von diesen grossen Shows, das hat ja gar nichts mehr mit Sex, Drugs und Rock'n'Roll zu tun, sondern die Leute funktionieren ja einfach. Und das finde ich schon etwas, wo ich persönlich kritisch sehe. Weil ich habe lieber eben, so kleine Bands, so kleine Sachen, die irgendwie überschaubar sind. Aber wie du sagst, ist eigentlich noch cool. Ich bin euch in der Stube und dann hörst du das auch ein bisschen, wenn das Lied los ist.
1: Ja, also vielleicht hört man ein bisschen von den Kühlschrank-Rauschen. Aber das ist genau. Und einmal hat der Tontechniker einen Husten drin, aber ich weiß nicht, ob der jetzt drauf ist. Aber es wäre ja auch nicht schlimm, weil es ist so. In vielen Takes, auch bei den grossen Künstlern, hat es einmal, ich meine, der Police-Song, während der Aufnahme im Intro geht er aufs Klavier und dann sagt er noch «Shit!» und dann, aber es ist immer noch drauf, es ist immer auf dieser Aufnahme, ist es drauf?
0: Ja.
1: Auf der, wo im Radio läuft, also von dem her, ja.
0: Ja, also ich finde es auch cool, wenn es echt ist, wenn es Mensch ist, weil ich finde das KI-Zeug auch nicht cool und wenn es so mega perfekt ist, ist es eigentlich nicht geil. Übrigens, ESC wird ja auch Playback, außer der Gesang, glaube ich.
2: Ja, voll.
0: Die machen eine krasse Show.
2: Ja.
0: Und ja. Aber es ist crazy. Ja, Carmen, du hast noch einen Song mitgebracht von The Beaches. Warum hast du diesen Song gebracht? Hast du irgendeine Connection? Willst du etwas dazu sagen?
1: Ja, das Album von The Beaches, das ist gerade gekommen, also nach meiner Trennung. Und das ist so voll so Query, Anthems for Heartbreak drin. Das ist so eine Band aus Kanada, eine Girlband, vier sympathische Frauen. Und ich habe gedacht, es passt zu Finterrock. Und den Song habe ich auf und ab gelöst. Blame Bread.
0: Cool, dann hören wir rein. The Beaches, Blame Bread.

0: Gitarre oder das Drum, oder hört man das Drum aber erst, wenn es einen Fehler gibt und so. Und ich finde, das ist mega individuell. Was meinst du, Carmen?
1: Also laut Studien, also ich habe mal so ein Essay, Video-Essay darüber, dass die meisten Leute hören vor allem auf die Melodie, also auf den Gesang und nicht auf den Text, sondern einfach um die Melodie. Deshalb sind auch viele machen so ja. Aber genau, du hast ja noch gesagt, Abi, wenn du nicht Musiker bist, dann hörst du die Sachen im Hintergrund, die hört man dann gar nicht. Also so zum Beispiel das Drum und der Bass und die Gitarre, die, ja.
2: Ja, ich würde behaupten, jemand, der sich nicht so interessiert für Drums oder nicht Drummer oder Drummerin ist, ist das egal, sondern hört mehr auf den Gesang und die Gitarre. Drums wird erst dann gehört, wenn etwas falsch gemacht wird.
0: Gewagte Theorie. Ich würde sagen, es ist eine individuelle Präferenz. Also, weil ich zum Beispiel schaue immer oder höre immer aufs Schlagzeug.
2: Also, darum sind wir Friends.
0: Ja. Nein, ich finde es. Also ja, ich weiß nicht. Aber die Musik lebt jetzt zum Teil auch von dem. Also, mein, manchmal kommt ja ein Instrument oder gibt es so ein Bass-Solo oder so. Also ich glaube, das merkt man ja dann schon.
2: Ja. Was sagen echt unsere Radio-ZuhörerInnen? Ja. Ihr dürft gerne ins Gästebuch schreiben. Es würde uns mega wundern, was eure Gedanken dazu sind. Ja, Carmen, wir sind schon bald am Ende des Interviews. Und mich nimmt es natürlich Wunder, wo sieht man dich bald? Was sind deine nächsten Gigs?
1: Also am 24.05. am 3., das ist nächsten Sonntag, trete ich auf an der Open Stage am Blues Festival in Baden. Kommen alle und feiern schön, weil dann kann ich eventuell auf der grossen Bühne spielen, nächstes Jahr oder übernächstes Jahr.
0: Geil, geiler Plan.
2: Sehr cool. Hast du sonst noch andere, die schon geplant sind, die auch willst announcen?
1: Ja, einer ist noch nicht offiziell, da muss ich noch wie auf den Veranstalter warten. Wäre aber super cool gewesen, um das zu droppen da. Aber, will findet der Rock, aber ist okay. Und dann im November bin ich in St. Gallen und in Wildhaus. Genau. Ich habe sicher noch einen vergessen, aber das passiert halt so.
2: Man kann dich ja auch auf Insta folgen, du machst sehr coolen Content. Willst du dazu noch etwas sagen, zu deinem Content, den du machst?
1: Also ich poste jetzt jeden Tag, weil der Städtetropfen hüllt den Stein, sagt man so.
2: Ja.
1: Und ja, überall Carmen Kreste Live-Musik auf TikTok, Instagram, Facebook, MX3, überall Carmen Kreste oder carmenkreste.ch.
2: Sehr cool. Und bevor wir zur Verabschiedung kommen, du bist einer von den... Oder du bist jetzt im Radio und eine von der ersten Personen, die ein MMA-Production-Event war am 14. Februar, wo wir ein Jahr Finterrock gefeiert haben. Mir nimmt es jetzt gerade Wunder, so live, wie war das Event gewesen? Weil du bist jetzt da und du bist so Besucherin dort gewesen. Hast du das cool gefunden?
1: Ja, also es war Hammer gewesen. Also wirklich super toll. Die Leute, so geile Stimmung und die Tontechnik war super gewesen und das sage ich nicht oft. Und ja, wie alle abgegangen sind und alle das gefeiert haben, das war so toll gewesen. Danke euch vielmals.
2: Sehr cool. Und wenn alle hier noch dranbleiben, hören ihr vielleicht noch mehr von MMA Production. Aber jetzt mal danke vielmals, Carmen, bist du da gewesen. Wir lassen jetzt noch zwei Songs von dir laufen, die auf Deutsch sind. Hamsterrad und In die Berge. Willst du zu diesen Songs noch etwas dazu sagen?
1: Ja, Hamsterrad ist der erste Song 2018. Es ist fast nostalgisch. Und In die Berge, ja. Kommen in die Berge und nehmen es Pacific. Danke vielmals.
2: Danke vielmals, Carmen Kreste.

0: Ja, das ist Carmen Kresta mit den zwei letzten Songs. Danke vielmals fürs Interview.
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0: Yes, welcome back für die, die jetzt gerade einschalten. Das ist Finta Rock, die Sendung Finta, also unsere Finta Rock Sendung. Finta steht für Female, Inter, Non-Binär, Trans und Agender. Und genau für die grossartigen Menschen machen wir Radio, beziehungsweise wir stellen sie hier in unserer Sendung in Fokus stellen und feiern so die Vielfalt der Geschlechter in der Musikszene. Und jemand, der die Anliegen von Finta-Menschen ebenfalls sichtbar und hörbar macht, ist das Frauenstreik-Kollektiv in Winterthur. Der nächste grosse Anlass ist rund in einem Monat. Der Streik am Samstag, hier in Winterthur. Am 5 Uhr am Abend ist auf dem Neumarkt eine Besammlung. Dann halb 6 Uhr, meinte ich, findet eine bewegte Demo statt. Und anschließend ist auf dem Neumarkt eine Bar fest. Es hat nämlich ein paar Infostände. Ich glaube, wieso wie vor zwei Jahren. Mega speziell, das Frauenstreik-Kollektiv. Die haben letztes Jahr Pause gemacht, weil sie wie auch gesagt haben, aber so einen Streik kann man nicht allein machen. Es ist Arbeit, es ist Aufwand. Und von dort her, wenn ihr das cool findet, kommt gerne vorbei. Und wenn ihr mögt, supportet das, entweder mit eurer Präsenz. Kommt einfach, es ist bewilligt. Könnt auch einfach an die Stand kommen, mit Eis trinken an der Bar. Und wenn ihr mögt, ganz fest helfen, Helping Hands sind ebenfalls sehr willkommen. Genau, und jetzt jemand, der sich auch für Finta-Sachen einsetzt und als Bookerin immer wieder geile Konzerte bucht, yeah, ist Martina!
2: Applaus für Martina!
0: Yeah.
2: Ist komplett im Radio-Stadtfilter today!
0: Yes. Welcome, Martina!
2: Danke, danke! Ja, wir haben ja am 30. Mai haben wir unser ein Konzert, das MMA macht.
0: Ja.
3: Produziert,
2: genau. Ja. Und ich gebe dir das Wort, Martina.
3: Ja, genau. Also am 30. Mai im Gaswerk in Winterthur haben wir drei Bands, wo Mehrheit Finta-Personen sind, wo auftreten. Und das sind
0: geiles
3: zum Beispiel.
0: Konzept.
3: Genau. Also zum Beispiel sind das Ali Vibes.
2: Yeah!
3: Und, ja. Genau, also zuverlässige HörerInnen von dieser Sendung werdet ihr sicher auch kennen, weil die sind in der Januarsendung sind die da als GästInnen
0: gewesen. Richtig!
3: Genau, und eventuell kennt man sie auch von der Musikfestwoche von letztes Jahr. Sie sind dort nämlich auf der Startrampe auftreten. Genau, und das sind drei Personen, drei Finta-Personen, die ihre Musik wo es ihrer Musik um Welt, Herz und sonstigen Schmerz geht und sie bewegt sich zwischen Spoken Words, Rap, Funk und Punk. Es geht um Gender-Klischees und wie man denen entgegenwirken könnte, um non-binäres Dasein und was das alles für Nebenwirkungen mit sich bringt. Oder einfach auch um Kroketten und wie toll das die sind.
0: Geil.
2: Ja, genau. Nur, ich will noch etwas dazu erwähnen. In der Januarsendung weiss man, warum du jetzt Kroketten erwähnst. That's it.
3: Genau, hört die nochmal, falls ihr den Hook nicht habt.
0: Behind the scenes.
3: Ja. Hey, ja, und aus dem Grund würde ich sagen, lassen wir doch mal ein Lied laufen von Ihnen.
2: Super, ja.
0: Sehr gute Idee.
2: Wir lassen den Song «Salzstein laufen» von Ali Vibes.

0: Yeah, das war Ali Vibes mit Salzstein. Und das ist einer der Bands, die am 30. Mai spielt. Wer spielt sonst noch, Martina?
1: Hey ja, also wir haben auch noch Angry Rabbit können buchen.
2: Yes, endlich geil.
1: Ja, und zwar ist das eine Band, die von zwei Schwestern gegründet worden ist und sie kommen aus dem Rintel, so wie man in St. Gallen sagt. genau, sie machen laute, dreckige Garagenrock, Grunge, Punk, also Rabbi, Funny Bunny, Terror.
2: Geil.
1: Ihre Lieder sind unkoppelt, direkt und manchmal ein bisschen für den Arsch, so wie sie ihre letzte Tournee genannt haben. Aber auf jeden Fall haben sie mega viel Power und schnelle Gitarre.
2: Geil! Ja.
1: Und ich würde empfehlen, wir lassen auch das Lied von ihnen.
0: Finde ich super.
2: Sehr guter Vorschlag.
0: Wir lassen von Angry Rabbit Shut the Fuck Up laufen.

0: Ian Geil, Henry Rabbit mit Shut the Fuck Up, wo auch am 30. Mai im Gasberg spielt.
1: Und wer ist die dritte Band?
0: Die dritte Band ist French Fries. Yes, French Fries. Wer ist French Fries? Hey, das sind so Pommes frites. Die kommen, frisch aus der Winterthur auf Fritteuse. Und zwar ist das ein Duo. Und sie kommen wirklich aus der Fritteuse, nämlich am Morgen um 4 Uhr. Und zwar als fester Bestandteil eines ordentlichen Suff. Das kennt man ja
1: aus Winterthur, ja.
0: Also auch aus anderen Städten kenne ich das ehrlich gesagt. Ja, also ihre Musik tönt nach Billy Corgan und Dave Grohl, die betrunken versuchen, ein Slipknot zu coveren. Das finde ich schon mal eine sehr gute Beschreibung. Ja, sie sind laut, rau, punkig, schnell, außerdem sehr farbenfroh. Und das sieht man auch auf unserem Plakat, das wir hier vom Gaswerk kreiert haben. Und auf ihrer Webseite, die ich sehr empfehlen kann, die ist also sehr, sehr gut gestaltet. Sehr witzig. Ja, wenn wir von Ihnen an das Lied laufen
1: lassen? Hey, unbedingt. Ich würde sagen, wir lassen Distortion laufen.
0: Oh, das weiß.
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0: Ja, das war der Song «Queer and Free» von Kian. Mega geiler Song. Sorry für die Störung. Wir hatten ein Soundcloud-Problem. Aber I love the song.
1: Yes. Und wo spielen wir den nächsten Song? Ah, anklicken. Gut, genau. Hey, apropos Vinti. Jetzt bin ich gerade richtig aus dem Konzept. Hey, also, Kian, vielen Dank für den Song. Ich finde, es ist ein geiles Lied. Also, mich empowert das mega. Und meine nächste Band, eben apropos Vinti, wenn ich heute kein Radio gehabt hätte, wäre ich wirklich auf den Lagerplatz in Portier gefahren. Dort ist nämlich heute Monumentig und eine kleine, coole Konzertreihe, wo auch immer wieder Newcomer und eher kleinere Sachen auftreten. Und heute sind Heimos dort, eine achtköpfige Vinta-Truppe, die alle irgendwie sich in Zürich gefunden haben und die einfach recht geilen Balkan-Sound machen. Wer also das Tanzbein schwingt, merkt euch, die buchen die am besten an unser nächstes Festchen. Wir hören das Lied, das ich dreimal gehört habe, um den Namen richtig aussprechen, aber das jetzt in der ganzen Euphorie völlig vergessen habe. Martina, du kannst du ein bisschen Serbisch. Schau, das ist das Licht. Bosnisch. Ich
2: Siganka Samala.
1: Sehr gut. Vielen Dank für die Einsprache. Hören wir rein.

0: Wow, was hast du da für eine geile Band
1: auch Partymusik. Ich kann mir gerade auch noch buchen. An eines der nächsten MMA-Konzerte. Martina, schreib das auf.
0: Sehr geil. Jetzt, mega Druck machst du hier in der Öffentlichkeit. Das ist
1: es
0: crazy.
1: Ist gerade durch mit mir gegangen. Es ist einfach so die Freude von... hat mich dazu veranlasst, autoritär zu werden. Tut mir leid. Du darfst natürlich noch mitdiskutieren oder sie abwählen. Oder?
0: Ja gut, ich mache jetzt weiter.
1: Du lässt zwar... jetzt nicht mal zum Wort.
0: Aha, Nein, du hast nicht mal das Mikrofon eingeschaltet. Martina, willst du noch etwas sagen?
2: Ich habe schon gedacht, mein Mikrofon ist eh nicht eingeschaltet.
0: Nein,
2: also ich bin für mehr Balkansound im Fall im Allgemeinen. Also okay, finde ich eh super.
1: Gut.
0: Danke für deinen Input.
1: Ja.
0: Gerne. Also gut, wir machen jetzt weiter. Und zwar ist diese Woche Afro-Pfingsten. Und es gibt wieder mega viel Programm, sehr geiles Programm. Zum Beispiel morgen gibt es einen mega spannenden Vortrag über das Leben als schwarze Person in der Schweiz. Und ja, und am Donnerstag bis Samstag ist der tolle Markt, wo es ganz viel Essen gibt zum Probieren. Und es gibt auch Beer-Tasting. Und am Sonntag ist Afro Sunday, spielt eine mega coole Band aus Südafrika. Die Abkürzung ist BCUC. Mal schauen, ob ich es richtig kann aussprechen kann. Batu Continua Uhuru Consciousness. Ja, und die Band ist in einem Schiffscontainer entstanden worden. Die haben geiler Sound. Ihre Musik verbindet indigener Funk, Elemente aus Hip-Hop, Punk und Rock. Ja, und die Band BCUC thematisiert soziale Ungleichheiten und strukturelle Ungerechtigkeiten. Also, wenn ihr am Afro-Sunday nichts vorhabt, ab in Salzhaus.

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2: Yes, so, jetzt da. Ja, danke. Tschüss, Martina. Ciao. Wie ihr seht, das ist eine Live-Sendung. Also, wie ihr es hört. Wir sehen es da. Ihr hört es am Radio. So, nächste Band. Wieder ein Winterbezug. Ihr habt es gehört, am 30. machen wir unser Konzert. Und am 30. ist auch noch ein anderes geiles Konzert, nämlich im Wider. Dort findet die Bamboli Warm-Up-Party statt. Ich würde gerne kommen, aber eben... Hey, wir bei diesem Line-Up, Olly Vibes, Angry Rabbits und French Raps, kann ich da leider nicht weg. Und auf dem Line-Up habe ich aber noch mega geile Band entdeckt. Also jetzt nicht von uns, sondern vom Bambole-Ding dort im Wider. Nämlich Giftstoff. Und sie schreiben, ich habe gelesen über sie, Giftstoff ist schädlich für Faschismus, Sexismus, Homophobie, Staatsmacht, religiöser Fanatismus und Anhäufung von Kapital in den Händen weniger. Das ist sehr mal geile Aussage und ich finde, es klingt nach klassischem Punk und das machen sie mit einer mega geilen Finta-Stimme am Mikrofon. Ich habe gefunden, das ist die Stimme von der Misch. Vielen Dank, hast du die Band gegründet und sind immer noch aktiv. Ich finde, einfach Punk-Bands haben hure geile Texte. Meistens oft, häufig. Ist sowas auch nicht. Ich glaube, im Mittelalter wären das so die Narren gewesen, weißt, die so die Narrenfreiheit haben, dürfen die Wahrheit radikal aussprechen. Mhm. So ist es. Und so ist es. Also für den einen Teil. Es ist natürlich eine Perspektive. Es gibt viele Perspektiven, viele Ansichten. Wir sind offen für einige, nicht für alle. Ja, müssen wir sonst noch etwas sagen?
4: Wir sind heute offen für Giftstoff.
2: Sehr gut. Lassen wir es laufen. Es kommt Wohlstand und Zivilcourage.

0: wäre cool, das ist Giftstoff gewesen. Vielleicht, ich weiß es nicht, wenn das eine Warm-up-Party ist, spielen die sich dann auch ein Bambole.
1: Das weiß ich nicht. Keine Ahnung.
0: Also, ich würde jetzt mal das abklären und wenn es so ist, könnte man am 30. zu uns kommen und sie dann am Bambole.
1: Das ist eine gute Idee.
0: 29. Das und 1. August dort rum ist Bambole. Das ist eine gute Idee. Ja.
1: Gute Idee. Ja, als nächste Band will ich Las Fucking Bitches vorstellen. Das ist eine geile Band aus Mexiko. Die spielen übrigens am Open Air am Bielersee, habe ich gesehen. Freitag, 7. August, halb 10 Uhr auf der Hauptbühne. Das ist einfach mega geiler Punkrock. Ich habe die noch nie live gesehen, habe aber ein paar Videos gesehen. Und wir kennen beide jemanden, der die Band schon mal live gesehen hat.
0: Grüße gehen raus!
1: Und ich habe auch gesehen, die spielen am Rebellion Festival in UK. Und ja, ich finde, lassen wir einfach den geilen Sound laufen, weil das ist einfach geiler Punkrock aus Mexiko. Las Fucking Bitches. Und zwei Songs für euch: Somos und Puercos.

0: Wie geil, las fucking Bitches mit Samos und Puercos ist das gsi.
1: Definitiv. Eine Überlegung wert, auf Bio zu gehen.
0: Definitiv.
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1: Yes, Finta Rock. Hey, als nächstes habe ich etwas aus der Kategorie «Wenn du denkst, es geht nicht mehr, kommt von irgendwo ein Lichtlein her». Genau, und zwar habe ich eine Band entdeckt, beziehungsweise ich weiß nicht, wie es euch geht, aber ich schaue schon ab und zu eigentlich so SRF und Nachrichten, weil ich es grundsätzlich eigentlich wichtig finde, informiert zu sein und zu schauen, was läuft. Aber mir fällt einfach auf, es kommt mega viel News von Amerika, was ich zum Teil einfach sehr schwierig finde, weil es gibt einfach nur so das Gefühl von Hoffnungslosigkeit. Wirklich hey, zum Teil heftigste Gewalt und wirklich einfach so schreckliche News, die ich finde, macht dann, also ja, macht einfach auch etwas mit einem. Ich finde, es macht so Angst, es macht Hilflosigkeit, es macht so Erstarrung. Und dann, aber es ist ja dann nicht nur jemand, der über das berichtet, sondern es tun dann alle, einfach alle, eine Perspektive, irgendwie ein Event, ein Anlass immer und immer wieder zeigen. Und das weiss man auch aus der Psychologie, dass wenn man halt einfach wie auch Bilder oder auf Social Media sieht, das Gehirn kann gar nicht unterscheiden, sondern wenn man die ganze Zeit die gleichen Bilder sieht oder nur einfach über das liest, kommt man ja wie in so ein Rabbit Hole rein und hat das Gefühl, wow, es geht jetzt irgendwie nur noch um das. Und wegen dem tue ich sehr selektiv mir wirklich in die Nachrichten gönnen, weil ich finde es immer noch wichtig, informiert zu sein, aber ich kann mir das nicht jeden Tag geben. Und etwas, was ich auch mega spannend finde, ist aber auch Musik, weil ich finde, man vergisst aber mega oft, man sieht ja, das ist ja auch nur ein Teil von dem, was abgeht. Und eine Perspektive und eine Sicht. Und ich finde, was in Amerika aber auch mega spannend ist, ist Musik. Weil mir ist jetzt diverse Mal, habe ich so im Insta-Feed, hat es mir Bands reingespielt. Es gibt, also sie gibt es schon lange, aber es ist einfach jetzt so ein bisschen am Wachsen und man sieht es einfach wie öfters, ist so eine queer Black Punk Scene. Also wo wirklich einfach Leute, die von den aktuellen Strukturen eigentlich wie, ja, ich weiß gar nicht, ich weiß gar nicht, ich wollte das gar nicht eigentlich sagen. Es ist einfach, es sind sicher Leute, die jetzt nicht wahrgenommen werden, die best werden, die unterdrückt werden. Und gleichzeitig finde ich, machen die gerade durch Punk, Musik, haben die wie so ein Sprachrohr, was einfach mega geil ist, was so etwas Selbstermächtigendes hat, was so etwas hat wie eine Bühne. Mich erinnert es also ein bisschen an die Rock'n'Roll-Blues-Sachen früher von so schwarzen Menschen, die ja auch irgendwo so ein bisschen in dieser Community stattgefunden haben. Und ich finde es irgendwie noch spannend zum Zuschauen und einfach auch zum Zeigen, hey, überall, wo es destruktive Machtstrukturen gibt, gibt es auch Widerstand. Und vielleicht ist es ja wirklich so, wie der Typ gesagt hat in Jurassic Park: Das Leben findet immer einen Weg. Ich weiß nicht, ist das auch ein naiver Glaube, aber den behalte ich mir mega gern, weil ja, ich finde es einfach crazy, was dort läuft. Ich würde gerne eigentlich, dass wir es gut haben miteinander, das wäre für uns alle besser. Habe ich das Gefühl, genau. Und wegen dem habe ich eine geile Band, so mit euch teilen, und zwar heisst sie Bassy Queen Power Trip. Und das sind, ich meine, die zwei ganz sicher, schwarze Frauen, Finta-Menschen, die einfach geile Punk machen.
0: Geil!
1: Ziehen wir sie rein. Like You Should und Coming With The Strap.
0: Yes!

0: Yes, das. Ich passe Queen Power Trip gesehen. Und in England selber findet immer einen Weg.
1: Bin ich der Meinung. Wir haben uns ja angefunden.
0: Jawohl.
1: Ja, als nächstes gibt es eine Band, die übrigens auch aus den US ist, Minneapolis. Sick of Sarah heisst die. Das ist eine All-Finta-Band. Die machen so Power-Pop-Punk-Vibe. Ich würde sagen, das ist so Sound zum Mitsingen, Skaten oder einfach auch Shaken. Und der Bandname, also Band Sick of Sarah heisst so, weil die Band war in einer Wege und sie haben mit jemandem zusammen gewohnt, mit der Sarah, wo sie sich mega genervt haben. Und darum heißen sie Sick of Sarah. Und ich habe den Namen, ich weiß auch nicht, wie ich zu dem gekommen bin, aber ich habe den Namen sehr geil gefunden, Sick of Sarah. Ich habe reingelassen und gefunden, ja, das ist eine Band für Finta Rock.
0: Geil.
1: Darum zwei Songs für euch: Kickback und El Paso Blue.

0: Ja, das ist Sick of Sarah mit Kickback und El Paso Blue.
1: Mega geil, aber es muss ja eine krasse Sarah sein.
0: Ja, schon.
1: Ja, hey, wir sind schon am Schluss und ich habe noch etwas Lustiges gefunden auf Social Media.
0: Was hast du gefunden?
1: Hey, etwas wirklich Lustiges. Und zwar in Hamburg und Lübeck gibt es einen Metal-Chor. Also so wie ein Chor, oder? So klassisch, wo Leute im Kreis stehen und, oder im Halbkreis und dann so singen. Und bei denen, es gibt Tunes of Darkness, habe ich gefunden. Das ist der aus Hamburg und dann Northern Ravens aus Lübeck. Das ist der andere. Und die machen irgendwie auch so Sachen zusammen. Und dann, eben, die treffen sich zum Chor, zum Singen. So wie, ganz klassisch, aber sie machen einfach, also spielen nur Rock- und Metal-Songs, wo sie dann so akustisch singen. Und ich habe das irgendwie eine geile Idee gefunden. Und Songs von ihnen habe ich keine gefunden. Irgendwie, also die sind da noch nicht so auf Social Media. Und ich habe jetzt gerade nicht auf Hamburg reisen, das vor Ort anschauen. Und jetzt habe ich gedacht, ich tue jetzt die Idee auf Winterthur importieren. Ich teile sie jetzt mit allen Zuhörenden. Hört sie dazu. Ich sehe da zum Beispiel die Vinti Black Lions. Und wir würden da auch Leute einladen von denen. Also vor allem die Finta-Menschen, um über das Projekt zu reden. Also ich hatte schon noch eine weitere Idee gehabt. Falls, oder so ein Chor bräuchte ja dann ein Probelokal. Ich würde sagen, ihr könntet da ungeniert im Gaswerk, im Sekretariat anfragen, ob wir da etwas machen könnten. Also ich sehe da schon noch Möglichkeiten.
0: Du hast wieder eine Idee.
1: Ja, gell? Und dann hat man da in Vinti auch so einen Metal-Chor. Metal-Rock-Chor.
0: Klingt schon noch geil, muss ich schon sagen.
1: Es wäre doch etwas. Ich könnte natürlich auch einen anderen Namen nehmen. Fühlt euch frei.
0: Hast du schon Ideen?
1: Ich habe ganz viele Ideen.
0: Ich weiß. Geil.
1: Aber ich möchte auch anderen Raum geben, zum kreativ sein.
0: Das finde ich super.
1: Gut. Ja, Bewertung.
0: Ja, wir sind ja schon am Ende von unserer Finta Rock Sendung.
1: Hey, chaotisch gesehen heute nicht.
0: Sehr chaotisch, technische Panne wieder mal.
1: Ah ja, wieder
0: so
1: mal.
0: Peinlich.
1: Aber die erste in diesem Jahr kann das sein.
0: Das weiß ich gerade nicht. Schon?
1: Also ich habe es gar nicht so peinlich gefunden.
0: Mal.
1: Ich schon. Ist es für dich peinlich?
0: Ja.
1: Gut, ja. Dann haben wir das doch appreciated. Du bist willkommen. Auch ein Gefühl, die da waren.
0: Ja. Aber wir haben sie ja behoben wieder. Oh. Und ja, also cool.
1: Das muss man sagen, du hast gut reagiert.
0: Ja, du auch. Wir sind routiniert.
1: Das können wir.
0: Ja, cool sind ihr dran geblieben bis zum Schluss. Und danke, dass ihr eingeschaltet habt. Bleibt neugierig, wenn ihr mehr wollt, von uns hören. Besucht unser Sendungsarchiv. Wir sind jeden dritten Montag live bei Radio Stadtfilter. Das nächste Mal am 15. Juni. Und in der Wiederholung sind wir jeden vierten Montag. Das heisst, eine Woche drauf ist bei Radio Lora, also am 25. Mai. Und ja, wir sind Abe und
1: Martina.
0: Und das ist Finta Rock! 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Machen's gut und wir wünschen euch eine fantastische Zeit und bis zum nächsten Mal. Und für euch wie immer, Respekt von Aretha Franklin.
1: Und Kaffee-Tickets für den 30. Mai.

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